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1: Ich bin Katrin Müller. Arbeitsverträge sollen länger befristet werden dürfen, Regeln zum Kündigungsschutz werden gelockert. Das sind Teile der Reformen, auf die sich Union und SPD geeinigt haben. Außerdem will die Bundesregierung Regelungen zu Krankschreibungen verschärfen. Wer sich krank meldet, soll schon ab dem ersten Tag eine Bescheinigung vom Arzt vorlegen. Die Krankschreibung per Telefon fällt weg. Ärztevertreter und Opposition sind empört.
2: Wer hustet, gehört ins Bett und nicht ins Wartezimmer einer Arztpraxis, um sich krankschreiben zu lassen. Ob Kassenärztliche Bundesvereinigung, Hausärzteverband oder Grüne und Linkspartei, die offizielle Krankschreibung ab dem 1. statt wie bisher ab dem 4. Krankheitstag wird als Schikane kritisiert. Geändert werden soll die Vorgabe dazu im Entgeltfortzahlungsgesetz. Arbeitgebern und Gewerkschaften die Möglichkeit bleiben, etwa in Tarifverträgen weiter die alte Regelung zu vereinbaren. Unklar ist noch, ab wann die Änderung genau greifen soll. Jan-Henner Reitze, Berlin.
1: Die Gewerkschaft Verdi ruft in den laufenden Tarifverhandlungen im Handel auch heute wieder zu bundesweiten Warnstreiks auf. In Dortmund, Berlin, Wiesbaden, Hannover, Oldenburg, Braunschweig und Hamburg sind demnach zentrale Streikkundgebungen geplant. Welche Handelsunternehmen bestreikt werden, teilte Verdi nicht mit. Zuletzt standen unter anderem Kaufland und IKEA im Mittelpunkt. Staualarm auf Autobahnen. Mit Bremen, Niedersachsen, Sachsen, Sachsen-Anhalt, Schleswig-Holstein und Thüringen starten die nächsten Bundesländer in die Sommerferien. Die Autoclubs ACE und ADAC rechnen mit der nächsten großen Reisewelle. Schon ab dem Mittag kann es voll werden.
3: Von den Küsten zu den Alpen bis runter zum Mittelmeer. Ohne Stau kommt an diesem Wochenende keiner durch, warnt der ADAC. Für den Nachmittag bis in den Abend hinein dürften Autofahrer viel Geduld brauchen. Neben dem Feierabendverkehr sorgen auch die mehr als 1000 Dauerbaustellen für Probleme. Hinzu kommen zusätzliche Sperrungen, etwa durch Blow-ups durch die Hitzewelle von letzter Woche. Ähnlich kritisch sehen die Autoclubs die Lage morgen Vormittag. Erst für Sonntag rechnen ADAC und ACE mit einer entspannteren Situation. Tanja Wagner, Nachrichtenredaktion.
1: Zum Fußball. Europameister Spanien steht bei der WM im Achtelfinale. Das Team gewann in Los Angeles 3:0 gegen Österreich. Spanien trifft im Achtelfinale entweder auf Portugal oder Kroatien.
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4: Klar und trocken ist es gerade bei rund 14 Grad. Der Start in den Tag bringt viele Wolken und etwas Sonne. Später gibt es dann einzelne Schauer bei einer Tagestop-Temperatur von 20 Grad.
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7: Zurzeit gibt es keine größeren Staus oder Verkehrsbehinderungen. Die Straßen sind frei.
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1: Ich bin Katrin Müller. Arbeitsverträge sollen länger befristet werden dürfen, Regeln zum Kündigungsschutz werden gelockert. Das sind Teile der Reformen, auf die sich Union und SPD geeinigt haben. Außerdem will die Bundesregierung Regelungen zu Krankschreibungen verschärfen. Wer sich krank meldet, soll schon ab dem ersten Tag eine Bescheinigung vom Arzt vorlegen. Die Krankschreibung per Telefon fällt weg. Ärztevertreter und Opposition sind empört.
2: Wer hustet, gehört ins Bett und nicht ins Wartezimmer einer Arztpraxis, um sich krankschreiben zu lassen. Ob Kassenärztliche Bundesvereinigung, Hausärzteverband oder Grüne und Linkspartei, die offizielle Krankschreibung ab dem ersten statt wie bisher ab dem vierten Krankheitstag wird als Schikane kritisiert. Geändert werden soll die Vorgabe dazu im Entgeltfortzahlungsgesetz. Arbeitgebern und Gewerkschaften die Möglichkeit bleiben, etwa in Tarifverträgen weiter die alte Regelung zu vereinbaren. Unklar ist noch, ab wann die Änderung genau greifen soll. Jan-Henner Reitze, Berlin.
1: Die Gewerkschaft Verdi ruft in den laufenden Tarifverhandlungen im Handel auch heute wieder zu bundesweiten Warnstreiks auf. In Dortmund, Berlin, Wiesbaden, Hannover, Oldenburg, Braunschweig und Hamburg sind demnach zentrale Streikkundgebungen geplant. Welche Handelsunternehmen bestreikt werden, teilte Verdi nicht mit. Zuletzt standen unter anderem Kaufland und IKEA im Mittelpunkt. Staualarm auf Autobahnen. Mit Bremen, Niedersachsen, Sachsen, Sachsen-Anhalt, Schleswig-Holstein und Thüringen starten die nächsten Bundesländer in die Sommerferien. Die Autoclubs ACE und ADAC rechnen mit der nächsten großen Reisewelle. Schon ab dem Mittag kann es voll werden.
3: Von den Küsten zu den Alpen bis runter zum Mittelmeer. Ohne Stau kommt an diesem Wochenende keiner durch, warnt der ADAC. Für den Nachmittag bis in den Abend hinein dürften Autofahrer viel Geduld brauchen. Neben dem Feierabendverkehr sorgen auch die mehr als 1000 Dauerbaustellen für Probleme. Hinzu kommen zusätzliche Sperrungen, etwa durch Blow-ups durch die Hitzewelle von letzter Woche. Ähnlich kritisch sehen die Autoclubs die Lage morgen Vormittag. Erst für Sonntag rechnen ADAC und ACE mit einer entspannteren Situation. Tanja Wagner, Nachrichtenredaktion.
1: Zum Fußball. Europameister Spanien steht bei der WM im Achtelfinale. Das Team gewann in Los Angeles 3:0 gegen Österreich. Spanien trifft im Achtelfinale entweder auf Portugal oder Kroatien.
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4: In den nächsten Stunden bleibt es meist trocken, der Wind macht aber weiter auf sich aufmerksam. Der Tag startet mit vielen Wolken und etwas Sonne. Später ziehen vereinzelt Schauer durch bei einer Tagestopptemperatur von 20 Grad.
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6: 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Die Straßen sind frei.
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1: Ich bin Katrin Müller. Nach monatelangem Ringen hat sich die Bundesregierung auf eine Steuerreform geeinigt. Entlastet werden sollen kleine und mittlere Einkommen. Mehr Steuern soll im Gegenzug bezahlen, wer besonders viel verdient. Bundeskanzler Friedrich Merz sieht darin einen wichtigen Baustein beim Weg aus der Krise. Wirtschaftsverbände und Opposition sind dagegen wenig begeistert.
2: Eine Familie mit 2 Kindern und einem

0: Jahreseinkommen von 60.000 Euro soll durch die Reform 600 Euro pro Jahr mehr übrig behalten, auch durch mehr Kindergeld. 10 Milliarden Euro kostet das unterm Strich, finanziert durch höhere Steuersätze für Spitzenverdiener, mehr Steuern auf Minijobs und dass Handwerkerrechnungen weniger stark von der Steuer abgesetzt werden können. Diese Reform ist viel zu klein und bringt letztlich nichts, sind sich Steuerzahlerbund, AfD und Grüne einig. Jan-Henner Reitze, Berlin.
1: Zum ersten Mal seit Mai hat Superbenzin der Sorte E10 am bundesweiten Tagesschnitt wieder mehr als 2 Euro gekostet. Am Dienstag, direkt nach dem Ende des Tankrabatts, schlug ein Liter des Kraftstoffs im Schnitt mit gut 2 Euro zu Buche. Das hat der ADAC jetzt mitgeteilt.
2: Auch wenn es nur 17 Cent pro Liter waren, die der Tankrabatt ausgemacht hat, dass jetzt wieder eine 2 vor dem Komma steht, ist bitter für Autofahrer. Im Vergleich zu Dienstag stiegen die Preise für E10 damit nach dem Tankrabatt um gut 9, Diesel um 10 Cent. Das ist zwar deutlich weniger als der weggefallene Steuerrabatt, allerdings hatten die Preise auch schon vorher zugelegt. Diana Kramer, Nachrichtenredaktion.
1: Die Gewerkschaft Verdi ruft in den laufenden Tarifverhandlungen im Handel wieder zu bundesweiten Warnstreiks auf. In Dortmund, Berlin, Wiesbaden, Hannover, Oldenburg, Braunschweig und Hamburg sind den Tag über zentrale Streikkundgebungen geplant. Welche Handelsunternehmen bestreikt werden, teilte Verdi nicht mit. Zuletzt standen unter anderem Kaufland und IKEA im Mittelpunkt. Die Auswirkungen der Ausstände bleiben für Kunden häufig überschaubar. Zum Sport. Nach dem WM aus der deutschen Nationalmannschaft soll die DFB-Spitze laut einem Medienbericht Julian Nagelsmann den Rücktritt nahegelegt haben. Die Bild berichtet über ein mehrstündiges Gespräch des Bundestrainers mit den Spitzenfunktionären des Verbands. Nagelsmann habe sich demnach Bedenkzeit erbeten. Der Deutsche Fußballbund äußerte sich dazu bislang nicht. Und bei der WM hat das Europameister Spanien ins Achtelfinale geschafft. Das Team gewann in Los Angeles 3:0 gegen Österreich.
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4: Klar und trocken ist es gerade bei rund 14 Grad. Der Start in den Tag bringt viele Wolken und etwas Sonne. Später gibt es dann einzelne Schauer bei einer Tagestopptemperatur von 20 Grad.
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7: Zurzeit gibt es keine größeren Staus oder Verkehrsbehinderungen. Die Straßen sind frei.
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2: Ich bin Katrin Müller. Nach monatelangem Ringen hat sich die Bundesregierung auf eine Steuerreform geeinigt. Entlastet werden sollen kleine und mittlere Einkommen. Mehr Steuern soll im Gegenzug bezahlen, wer besonders viel verdient. Bundeskanzler Friedrich Merz sieht darin einen wichtigen Baustein beim Weg aus der Krise. Wirtschaftsverbände und Opposition sind dagegen wenig begeistert.
3: Eine Familie mit zwei Kindern und einem Jahreseinkommen von 60.000 Euro soll durch die Reform 600 Euro pro Jahr mehr übrig behalten, auch durch mehr Kindergeld. 10 Milliarden Euro kostet das unterm Strich, finanziert durch höhere Steuersätze für Spitzenverdiener, mehr Steuern auf Minijobs und dass Handwerkerrechnungen weniger stark von der Steuer abgesetzt werden können. Diese Reform ist viel zu klein und bringt letztlich nichts, sind sich Steuerzahlerbund, AfD und Grüne einig. Jan-Henner Reitze, Berlin.
2: Zum ersten Mal seit Mai hat Superbenzin der Sorte E10 im bundesweiten Tagesschnitt wieder mehr als 2 Euro gekostet. Am Dienstag, direkt nach dem Ende des Tankrabatts, schlug ein Liter des Kraftstoffs im Schnitt mit gut 2 Euro zu Buche. Das hat der ADAC jetzt mitgeteilt.
4: Auch wenn es nur 17 Cent pro Liter waren, die der Tankrabatt ausgemacht hat, dass jetzt wieder eine 2 vor dem Komma steht, ist bitter für Autofahrer. Im Vergleich zu Dienstag stiegen die Preise für E10 damit nach dem Tankrabatt um gut 9, Diesel um 10 Cent. Das ist zwar deutlich weniger als der weggefallene Steuerrabatt, allerdings hatten die Preise auch schon vorher zugelegt. Diana Kramer, Nachrichtenredaktion.
2: Die Gewerkschaft Verdi ruft in den laufenden Tarifverhandlungen im Handel wieder zu bundesweiten Warnstreiks auf. In Dortmund, Berlin, Wiesbaden, Hannover, Oldenburg, Braunschweig und Hamburg sind den Tag über zentrale Streikkundgebungen geplant. Welche Handelsunternehmen bestreikt werden, teilte Verdi nicht mit. Zuletzt standen unter anderem Kaufland und IKEA im Mittelpunkt. Die Auswirkungen der Ausstände bleiben für Kunden häufig überschaubar. Zum Sport. Nach dem WM aus der deutschen Nationalmannschaft soll die DFB-Spitze laut einem Medienbericht Julian Nagelsmann den Rücktritt nahegelegt haben. Die Bild berichtet über ein mehrstündiges Gespräch des Bundestrainers mit den Spitzenfunktionären des Verbands. Nagelsmann habe sich demnach Bedenkzeit erbeten. Der Deutsche Fußballbund äußerte sich dazu bislang nicht. Und bei der WM hat das Europameister Spanien ins Achtelfinale geschafft. Das Team gewann in Los Angeles 3:0 gegen Österreich.
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5: In den nächsten Stunden bleibt es meist trocken, der Wind macht aber weiter auf sich aufmerksam. Der Tag startet mit vielen Wolken und etwas Sonne. Später ziehen vereinzelt Schauer durch bei einer Tagestopptemperatur von 20 Grad.
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8: Zurzeit gibt's keine größeren Staus oder Verkehrsbehinderungen. Die Straßen sind frei.
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1: Ich bin Katrin Müller. Arbeitsverträge sollen länger befristet werden dürfen, Regeln zum Kündigungsschutz werden gelockert. Das sind Teile der Reformen, auf die sich Union und SPD geeinigt haben. Außerdem will die Bundesregierung Regelungen zu Krankschreibungen verschärfen. Wer sich krank meldet, soll schon ab dem ersten Tag eine Bescheinigung vom Arzt vorlegen. Die Krankschreibung per Telefon fällt weg. Ärztevertreter und Opposition sind empört.
2: Wer hustet, gehört ins Bett und nicht ins Wartezimmer einer Arztpraxis, um sich krankschreiben zu lassen. Ob Kassenärztliche Bundesvereinigung, Hausärzteverband oder Grüne und Linkspartei, die offizielle Krankschreibung ab dem ersten statt wie bisher ab dem vierten Krankheitstag wird als Schikane kritisiert. Geändert werden soll die Vorgabe dazu im Entgeltfortzahlungsgesetz. Arbeitgebern und Gewerkschaften die Möglichkeit bleiben, etwa in Tarifverträgen weiter die alte Regelung zu vereinbaren. Unklar ist noch, ab wann die Änderung genau greifen soll. Jan-Henna Reitze, Berlin.
1: Die Gewerkschaft Verdi ruft in den laufenden Tarifverhandlungen im Handel auch heute wieder zu bundesweiten Warnstreiks auf. In Dortmund, Berlin, Wiesbaden, Hannover, Oldenburg, Braunschweig und Hamburg sind demnach zentrale Streikkundgebungen geplant. Welche Handelsunternehmen bestreikt werden, teilte Verdi nicht mit. Zuletzt standen unter anderem Kaufland und IKEA im Mittelpunkt.

0: Mittelpunkt. Staualarm auf Autobahnen. Mit Bremen, Niedersachsen, Sachsen, Sachsen-Anhalt, Schleswig-Holstein und Thüringen starten die nächsten Bundesländer in die Sommerferien. Die Autoclubs ACE und ADAC rechnen mit der nächsten großen Reisewelle. Schon ab dem Mittag kann es voll werden.
1: Von den Küsten zu den Alpen bis runter zum Mittelmeer. Ohne Stau kommt an diesem Wochenende keiner durch, warnt der ADAC. Für den Nachmittag bis in den Abend hinein dürften Autofahrer viel Geduld brauchen. Neben dem Feierabendverkehr sorgen auch die mehr als 1000 Dauerbaustellen für Probleme. Hinzu kommen zusätzliche Sperrungen, etwa durch Blow-ups durch die Hitzewelle von letzter Woche. Tanja Wagner, Nachrichtenredaktion.
0: Zum Fußball. Bei der WM hat sich Portugal gegen Kroatien mit 2:1 durchgesetzt und steht im Achtelfinale. Dort trifft das Team auf Europameister Spanien. Die Spanier hatten im 16. Finale zuvor 3:0 gegen Österreich gewonnen.
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3: Klar und trocken ist es gerade bei rund 14 Grad. Der Start in den Tag bringt viele Wolken und etwas Sonne. Später gibt es dann einzelne Schauer bei einer Tagestop-Temperatur von 20 Grad.
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6: Zurzeit gibt es keine größeren Staus oder Verkehrsbehinderungen. Die Straßen sind frei.
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4: Ich bin Katrin Müller. Arbeitsverträge sollen länger befristet werden dürfen, Regeln zum Kündigungsschutz werden gelockert. Das sind Teile der Reformen, auf die sich Union und SPD geeinigt haben. Außerdem will die Bundesregierung Regelungen zu Krankschreibungen verschärfen. Wer sich krank meldet, soll schon ab dem ersten Tag eine Bescheinigung vom Arzt vorlegen. Die Krankschreibung per Telefon fällt weg. Ärztevertreter und Opposition sind empört.
5: Wer hustet, gehört ins Bett und nicht ins Wartezimmer einer Arztpraxis, um sich krankschreiben zu lassen. Ob Kassenärztliche Bundesvereinigung, Hausärzteverband oder Grüne und Linkspartei, die offizielle Krankschreibung ab dem ersten statt wie bisher ab dem vierten Krankheitstag wird als Schikane kritisiert. Geändert werden soll die Vorgabe dazu im Entgeltfortzahlungsgesetz. Arbeitgebern und Gewerkschaften die Möglichkeit bleiben, etwa in Tarifverträgen weiter die alte Regelung zu vereinbaren. Unklar ist noch, ab wann die Änderung genau greifen soll. Jan-Henner Reitze, Berlin.
4: Die Gewerkschaft Verdi ruft in den laufenden Tarifverhandlungen im Handel auch heute wieder zu bundesweiten Warnstreiks auf. In Dortmund, Berlin, Wiesbaden, Hannover, Oldenburg, Braunschweig und Hamburg sind demnach zentrale Streikkundgebungen geplant. Welche Handelsunternehmen bestreikt werden, teilte Verdi nicht mit. Zuletzt standen unter anderem Kaufland und IKEA im Mittelpunkt. Staualarm auf Autobahnen. Mit Bremen, Niedersachsen, Sachsen, Sachsen-Anhalt, Schleswig-Holstein und Thüringen starten die nächsten Bundesländer in die Sommerferien. Die Autoclubs ACE und ADAC rechnen mit der nächsten großen Reisewelle. Schon ab dem Mittag kann es voll werden.
6: Von den Küsten zu den Alpen bis runter zum Mittelmeer. Ohne Stau kommt an diesem Wochenende keiner durch, warnt der ADAC. Für den Nachmittag bis in den Abend hinein dürften Autofahrer viel Geduld brauchen. Neben dem Feierabendverkehr sorgen auch die mehr als 1000 Dauerbaustellen für Probleme. Hinzu kommen zusätzliche Sperrungen, etwa durch Blow-ups durch die Hitzewelle von letzter Woche. Tanja Wagner, Nachrichtenredaktion.
4: Zum Fußball. Bei der WM hat sich Portugal gegen Kroatien mit 2:1 durchgesetzt und steht im Achtelfinale. Dort trifft das Team auf Europameister Spanien. Die Spanier hatten im 16. Finale zuvor 3:0 gegen Österreich gewonnen.
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7: In den nächsten Stunden bleibt es meist trocken, der Wind macht aber weiter auf sich aufmerksam. Der Tag startet mit vielen Wolken und etwas Sonne. Später ziehen vereinzelt Schauer durch bei einer Tagestop-Temperatur von 20 Grad.
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8: Zurzeit gibt es keine größeren Staus oder Verkehrsbehinderungen. Die Straßen sind frei.
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0: Morgen.
1: Ja, moin.
0: Ihr seid dabei an eurem Freitagmorgen bei Radio Hamburg, eurem Musiksender Nummer 1. Wenn ihr sagt, nach Rita Ora möchte ich wirklich nicht auftreten, die ist so gut, gerade eben gehört. Naja, wenn ihr so wie es heißt, geht das. Schmeiße auf jeder Techno-Party, aber.
1: Ja, das stimmt wohl.
0: Aber so schön. Das Beste von heute gibt's auch noch mit Teddy Swims. Ganz viele Mails für euch gleich für euren Freitagmorgen. Es ist 5 Uhr.
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3: Ich bin Katrin Müller. Mit Steuerentlastungen von 10 Milliarden Euro, flexibleren Arbeitsverträgen und massivem Abbau von Bürokratie wollen Union und SPD Deutschland aus der Krise führen. Im Koalitionsausschuss verständigten sich die Spitzen der Regierungsparteien auf ein Reformpaket mit 34 Punkten, das auch die bereits in die Wege geleiteten Reformen in den Bereichen Rente und Gesundheit umfasst. Kanzler Friedrich Merz hat dazu im ZDF Stellung bezogen.
4: Wir haben damit einen Kompromiss gemacht. Das haben ja auch viele gesagt, die in diesem Bereich verdienen. Macht das, das können wir bezahlen. Wir entlasten dafür die unteren und mittleren Einkommen.
3: Merz hofft, dass die Konjunktur auch durch die Reformen wieder Fahrt aufnimmt und das Wachstum im kommenden Jahr mehr als 1% beträgt. Der Deutsche Wetterdienst hat den vorläufigen Temperaturrekord der jüngsten Hitzewelle nach oben korrigiert. Demnach wurden am vergangenen Samstag in Möckern-Drewitz in Sachsen-Anhalt 41,8 Grad gemessen und damit 0,1 Grad mehr als zunächst im brandenburgischen Koschen-Neiße-Münde. Grund ist nach Angaben des DWD eine nachträglich entdeckte Messlücke. Das Aus von Julian Nagelsmann als Bundestrainer der Fußballnationalmannschaft rückt offenbar näher. Wie die Bild berichtet, soll die DFB-Spitze Nagelsmann in einer dreistündigen Sitzung in Frankfurt einen Rücktritt nahegelegt haben. Das DFB-Team war bei der WM Anfang der Woche im 16. Finale an Paraguay gescheitert.
5: Julian Nagelsmann soll sich

0: Bedenkzeit erbeten haben, aber alles klingt danach, als ob seine Ablösung beschlossene Sache ist. Das meldet auch die Frankfurter Rundschau. Angeblich soll bis zum Wochenende alles durch sein. Vom DFB kam bisher keine Erklärung dazu. Nagelsmanns Vertrag läuft noch bis 2028. Als möglicher Nachfolger wird ja Jürgen Klopp heiß gehandelt. Thomas Thonfeld, Sportredaktion.
1: Bei der WM hat sich Portugal gegen Kroatien mit 2:1 durchgesetzt und steht damit im Achtelfinale. Dort trifft das Team auf Europameister Spanien. Die Spanier hatten im 16. Finale zuvor 3:0 gegen Österreich gewonnen. Zum Tennis. Alexander Zverev steht beim Tennisturnier in Wimbledon in der 3. Runde. Der French Open-Sieger gewann gegen den Franzosen Valentin Royer in 3 Sätzen. Ebenfalls weiter ist Jan-Lennard Struff. Er setzte sich in 5 Sätzen gegen den US-Amerikaner Brandon Nakashima durch.
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3: Ja, und Schweiz-Algerien wurde gerade angepfiffen, läuft seit 2 Minuten 50, stand immer noch 7:0 für die Schweiz.
4: Das sagt der im Schweiz-Trikot hier natürlich neben mir sitzt.
3: 0:0 aktuell und das ist euer Radio Hamburg Wetter für Lea mit Niklas Uter.
4: Die Sonne lässt sich auch heute wieder zwischen den Wolken blicken, aber es wird auch sehr windig. Auch so ein paar kleine Schauer kommen immer mal wieder runter, heute bei 20 Grad. Jetzt haben wir frische 12 in Seevetal, 14 in Gestacht und im Bild steht auch 14. Morgen am Samstag bleibt es dann auch windig und auch ein bisschen regnerischer, vor allem bei 19 Grad.
3: Und jetzt für eure Sicherheit der Radio Hamburg Verkehr mit der EDK-App. Achtung Autofahrer, ein liegen gebliebener LKW auf der A1 Hamburg Richtung Lübeck zwischen Dreieck Norderelbe und Dreieck Südost. Der Radio Hamburg Verkehr für Hamburg, Niedersachsen und Schleswig-Holstein.
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3: Guten Morgen.
4: Moin.
3: Ja, moin, sagt der Mann, der im Portugal-Trikot direkt neben
4: sitzt. Ja, genau. Wir sind beide Trikots.
3: Holt doch mal eure Trikots heute raus. Es ist Freitag. Es ist Selena Gomez mit Marshmallow. Es ist Zoe Wies und das Beste von heute mit Teddy Swims für euren perfekten Start in euren Freitagmorgen mit dem Besten von heute. Mr. Know-It-All.

0: Guten Morgen. Wow, nach der Frau. So wie es für die großen Gefühle um 5.11 Uhr kommt jetzt erstmal die Frau zum Tanzen mit Selena Gomez.
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0: Guten Morgen, Moin. Radio Hamburg ist hier. Was haben wir hier? 2026. Und 5.15 Uhr ist es tatsächlich. Ja. Euer Radio Hamburg Wetter-Update mit dir, Niklas.
1: Sonne, Wolkenmix bei 20 Grad heute. Wir bekommen auch ein kleines bisschen Geplätscher, was darunter kommt nachher, bei aktuell 14 Grad.
0: Ja, und ihr spielt auch so gerne mit. Nördlich der Elbe gegen südlich der Elbe in eurem Update von Stadtland Fluss.
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1: Und wir spielen ja schon mittlerweile wirklich seit fast einem Monat.
0: Man kann sagen, seit gut 4 Wochen auch.
1: Seit gut 4 Wochen. Und es ist tatsächlich mittlerweile ein knappes Ding geworden. 8-mal hat der Norden jetzt schon obsiegt.
4: Ja, morgens bei uns. Ja.
1: Bei dir, John. Ja, genau. Ja. Ja. 7-mal aber auch der 7.
0: Das tut mir wirklich
1: leid. Und 5-mal unentschieden.
0: Ja, ihr haltet die Fahne hoch und holt euch 100 Euro auch noch ab als Siegerin oder Sieger. Südlich der Elbe spielt immer nachmittags um 17.17 Uhr, wenn euch das besser passt, in eurem Radio Hamburg Nachmittag der Stübi-Show. Und der Norden ist gleich schon dran in ziemlich genau einer Stunde um 6.16 Uhr. Und ihr ratet doch einfach mit in eurer Küche oder in eurem Auto oder spielt direkt im Radio mit. Hier mit uns. Meldet euch an unter radiohamburg.de bei eurem Musiksender Nummer 1.

0: So gut. Harry Styles startet euren Freitagmorgen mit American Girls. Das ist das Beste von heute um 5.25 Uhr. Und wenn ihr jetzt denkt, ihr, wir machen hier Schluss, machen den Laden zu, beim Stand von 1-0 der Schweiz gegen Algerien, da weit gefehlt. Die Disco Boys freuen sich schon. Komm aus Hamburg zusammen mit Manfred Mann. Für euch dabei in der nächsten halben Stunde nach 5.30 Uhr das Beste von heute. Tiffany Harris gibt für euch alles. Und noch vor 5.30 Uhr wird es episch wie so ein Spielfilm in 3,5 Minuten. Freut euch auf Adele und Easy on Me.
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0: Stimme, ein Klavier. Das ist Adele. Das ist Radio Hamburg. Euer Musiksender Nummer 1. Guten Morgen.
1: Moin.
0: Jo, und zu welchem Badeteam gehört ihr? Urlaubszeit ist ja schon für euch in Niedersachsen. Schleswig-Holstein kommt dazu. Hamburg. Und zu welchem Badeteam gehört ihr, wenn ihr in den See oder ins Meer geht? Team, langsam warm machen und sehr langsam reingehen. Erstmal so den Körper überall mit Wasser bekannt machen. Oder seid ihr Team Tick eine Arschbombe, ohne vorher das Wasser berührt zu haben? Einfach sofort rein. Ja. Schließt euch doch einfach mal meinem Team an. Welches das ist, ihr ahnt es wahrscheinlich schon, hört ihr in 10 Minuten. Jetzt ist es 5.30 Uhr.
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0: So großartig, unser Hamburger Tennisheld Alexander Zverev ist gestern Abend in die dritte Runde von Wimbledon eingezogen, dominierte im Match gegen den Franzosen Volanta Roger. Das nächste Spiel ist dann ja schon morgen gegen den US-Amerikaner Marcos Giron. Es ist das 7. Mal, dass Zverev in der dritten Runde des Londoner Tennisturniers steht. Das finden wir schön, da freuen wir uns und wünschen einen entspannten Sieg. Die nächsten Nachrichten gibt es für euch um 6 und das Radio Hamburg Wetter. Lea im Urlaub, im Studio für euch Niklas Uther.
1: Ja, die Vögel, die zwitschern natürlich schon richtig schön, wenn ihr jetzt rausgeht. Die Möwen, die kreischen eher, weil der Tag, der startet richtig schön. Die Sonne lässt sich schon blicken bei 14 Grad in Bad Oldesloe, 13 in Ammelinghausen und in Jenfeld 14. Ein paar Tropfen kommen da tatsächlich auch schon runter. Zum Beispiel in Wohldorf zeigt uns das Radio Hamburg Regenradar gerade. Aber größtenteils bleibt es heute trocken bei 20 Grad. Und morgen auch viele Wolken, ein bisschen weniger Sonne als heute, aber auch vor allem sehr windig bei 19 Grad.
0: Die von dir angesprochenen Möwen und Tauben, kurz Möben, klingt tatsächlich heute Morgen so.
1: Genau so, ja.
0: Nur, dass ihr es mal gehört. Für eure Sicherheit der Radio Hamburg Verkehr mit der Edeka-App. Achtung, Autofahrer, ein liegen gebliebener LKW auf der A1 Hamburg Richtung Lübeck zwischen Dreieck Nordelbe und Dreieck Südost. Der Radio Hamburg Verkehr um 5.32 Uhr für Hamburg, Niedersachsen und Schleswig-Holstein.
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0: Guten Morgen.
1: Moin.
0: Die Disco Boys aus Hamburg sind schon wach für euch, freuen sich mit Manfred Mann für euch zu performen. For You macht richtig gute Laune. Tiffany Harris auch mit dem Besten von heute für ganz viele Wiggles mit Vertigo.

0: Guten Morgen.
1: Moin.
0: Radio Hamburg ist hier für euch. Es ist 5:38 Uhr. Ein Quiz für euch. Jetzt zum Mitraten bei euch in eurer Küche oder vielleicht auf dem Weg von eurer Nachtschicht nach Hause. Wie nennt man die Lebewesen, die halb im Wasser und halb auf dem Land leben? Das sind Badegäste.
2: Ja, stimmt.
0: Und vielleicht geht es euch genau wie mir, wenn ich im Urlaub in so ein kaltes Wasser gehen soll, ist ja die Bibel schneller fertig geschrieben.
2: Okay.
0: Bei dir, Niklas, du bist Team Gib ihm, ne?
2: Ja, voll. Bloß kein Zögern, sonst wird das wirklich nie was.
0: Also. Und was sagt der Körper? Gibt es keine Schockstarre? So von 0 auf 100 in kaltes Wasser? Das, also, ist
2: ja,
0: so,
2: du darfst nicht zu sehr aufgebrüht sein, ne?
0: Ja, okay.
2: Aber sonst alles hinter mich bringen, direkt.
0: Ja, genau. Also gnadenlos rein. Ja. Ihr findet euch sicherlich in einem Team wieder, Team sofort rein oder Team lass mir noch ein bisschen Zeit. Wo das Baden allerdings auch am schönsten ist, vielleicht etwas für euch, lest ihr heute in Moment mal in der Hamburger Morgenpost. Eure Wochenmopo erscheint immer freitags für euch und das ist ja heute. Viel Spaß beim Lesen und dazu hört ihr euren Musiksender Nummer 1. Leonie singt jetzt für euch. Don't worry.

0: Guten Morgen.
1: Moin.
0: Um 5.42 Uhr aktiviert euer Freitagmorgen das Wetterupdate von Niklas.
2: Ja, ganz viel Sonne schon zum Start in den Tag, aber auch so ein paar Wolken sind natürlich mit.
0: Bitte?
2: Ja, muss man leider auch aushalten. Und auch ein kleines bisschen Regen müssen wir aushalten, aber wie man so schön sagt, man ist ja nicht aus Zucker, ne? 14 Grad haben wir jetzt gerade, heute werden es 20 Grad.
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0: mal, der Mega von Justin Timberlake hat zwei blaue Haken. Der lief ja auch gerade.
1: Ja.
0: Habt ihr alle gehört? Schön, dass ihr dabei seid. Hier ist eure Morning Show. Hier ist Radio Hamburg, euer Musiksender Nummer 1. Um 5.55 Uhr gleich für euch das Beste von heute für den perfekten Start in euren Freitagmorgen. Lässiger geht es nicht. Das ist eine 10 von 10. Olivia Dean für euch gleich dabei mit So Easy to Fall in Love. Und wenn ihr jetzt sagt, ja, und was ist bitte schön mal mit einer Sängerin aus Hamburg? Haben wir die auch? Na klar, haben wir die. Emily Roberts jetzt für euch zusammen mit Tom Grennan. Für ganz viele Megas jetzt noch vor 6. Little Bit of Love.

0: das Ende vom Lied. Das war so schön. Guten Morgen.
1: Guten Morgen.
0: Eure Radio Muck Morning Show ist hier und ihr freut euch doch, habt vielleicht schon bald Urlaub oder seid gerade auf dem Weg zum Flughafen. Einen schönen Urlaub wünschen wir euch von Herzen. Und vielleicht habt ihr es auch vor, eure Liege am Pool mit einem Handtuch zu reservieren. Aber halt! Habt ihr auch wirklich einen Anspruch auf diese Liege mit eurem Handtuch? Wir haben für euch ein Heer von Anwälten darauf angesetzt. Und das Ergebnis hört ihr schon in weniger als 10 Minuten. Es ist 6 Uhr.
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3: Schönen guten Morgen. Pikante Verbindung zu Stada-Morden. Neuer Streik im Handel. Sonne, Schauer bis zu 20 Grad. Nach den 6 Morden in Stade kommt nun heraus, die 65-jährige Fahrerin des Fluchtwagens ist die Schwiegermutter des niedersächsischen Landesbeauftragten für Migration und Teilhabe, Denis Kurku, gewesen. Marc Elvers.
4: Das hat Kurku über einen Rechtsanwalt mitgeteilt. Nachdem er über Medienberichte von der Betroffenheit seiner Schwiegermutter erfahren hat, hat er sich an die Ermittlungsbehörden und sein berufliches Umfeld gewandt, heißt es. Außerdem hat er seine Anteilnahme ausgedrückt. Unterstützung bekommt er laut NDR Niedersachsen aus der niedersächsischen Landesregierung. Die familiäre Verbindung habe keine unmittelbaren Auswirkungen auf seine Tätigkeit als Landesbeauftragter, heißt es laut NDR von einem Sprecher der Landesregierung.
3: Die Gewerkschaft Verdi ruft wieder zu Warnstreiks im Einzel sowie Groß- und Außenhandel auf. Bundesweit sollen heute Beschäftigte unter anderem von H&M, Zara, IKEA, Kaufland und Rewe streiken. Auf Kunden haben diese Streiks für gewöhnlich kaum Auswirkungen. Um 11 Uhr ist eine Kundgebung am Gänsemarkt geplant. Hamburgs Hausärzte nennen die Pläne zur Einführung der ärztlichen Krankschreibung ab dem ersten Tag eine Katastrophe. Die Bundesregierung will darüber hinaus auch die telefonische Krankschreibung abschaffen. Dr. Jana Husemann vom Hausärztinnen- und Hausärzteverband Hamburg sagte uns:
5: Wir hausärztlichen Praxen wollen uns eigentlich auf die Versorgung von Kranken konzentrieren und nicht noch mehr Bürokratie. Und wenn das Patientinnen sind, die jetzt, weil sie Regelschmerzen haben, einen Tag zu Hause bleiben müssen, wenn die dazu dann auch noch in die Praxis kommen müssen, das ist für alle einfach unsinnige Arbeit. Außerdem, wenn Patientinnen Erkältungssymptome haben, stecken sie noch andere Menschen an. Also es ist einfach alles nicht nachvollziehbar.
2: Die Fußball-WM.
3: Und die jüngsten Spielergebnisse lauten Spanien-Österreich 3:0, Portugal-Kroatien 2:1. Das waren die Nachrichten aus Hamburg, Deutschland und der Welt.
0: Ja, und die Schweiz spielt gerade in diesem Augenblick gegen Algerien. Noch ist Halbzeit, steht 1:0 für die Schweizer. Das ist Public Viewing interessant. Statt Bier gibt es um diese Uhrzeit, das Spiel ist um 5 Uhr angepfiffen worden. Natürlich dein Kaffee. Natürlich. Da gibt es dann eine Schale. Das ist quasi der Milchkaffee in der Schweiz, Schale. Und Gipfeli.
1: Nichts ja, geil.
0: Als oh, Croissant.
1: Das ist aber geil.
0: Ja, wir wünschen noch ein schönes Spiel. Vielleicht seid ihr dabei. Auf jeden Fall seid ihr bei Radio Hamburg dabei. Das ist lieb. Freuen wir uns auf euch. Das Radio Hamburg-Wetter für Lea heute Morgen mit dir, Niklas Huter.
1: Und wirklich bestes Gefühl nach dem Aufstehen. Ihr seid noch so ein bisschen zerknautscht von der Nacht vom Bett und dann einfach das Fenster aufreißen in der Bude und mal die frische Luft schön reinlassen. Dann sieht der Himmel auch noch so schön aus, zum Beispiel in Mölln, bei der Sonne, die gerade so langsam da so hoch steigt. 14 Grad dazu, an den Elbbrücken auch 14 und in Sittensen. Das ist gerade

0: 13 Grad, da zieht auch so ein bisschen Regen gerade rüber, aber der ist auch ganz schnell wieder weg. Tagestop-Temperatur von 20 Grad heute und morgen eigentlich genauso wie heute bei 19 Grad.
1: Fenster aufmachen und frische Luft rauslassen, geht das da nicht auf?
0: Das wäre nicht so gut.
1: Für eure Sicherheit der Radiomuckverkehr mit der EDKM. Achtung Autofahrer, ein liegengebliebener LKW auf der A1 Hamburg Richtung Lübeck zwischen Dreieck Norderelbe und Dreieck Südost. Das ist für euch um 6.03 Uhr der Radiomuckverkehr für Hamburg, Niedersachsen und Schleswig-Holstein.
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1: Guten Morgen.
0: Moin.
1: Für ganz viele Mega-Hits geben sich hier für euch bei Radio Hamburg die Megastars die Klinke in die Hand. Es ist auch nur so eine Klinke, ohne Tür.
0: Ja, so
1: es ist einfach eine Klinke. Loy mit dabei, Lost Frequencies und das Beste von heute mit Olivia Dean. So lässig und so easy to fall in love.

0: Guten Morgen.
1: Moin.
0: Radio Amokir, es ist 6.09 Uhr. Urlaubszeit bei euch in Niedersachsen, seid ihr vielleicht schon los, hört uns gerade gar nicht.
1: Ja.
0: Schleswig-Holstein ist auch dran, Hamburg dann nächste Woche geht's auch los. Und ihr legt dann im Urlaub angekommen, euer Handtuch am Pool auf eine Liege. Und es ist spannend, ob ich, wenn ich jetzt die gleiche Liege haben will, wie ihr in Barnähe natürlich, das Handtuch einfach wegnehmen darf.
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3: Auf eine reservierte Liege am Hotelpool, auch um 6 Uhr morgens, hat man keinen wirklichen rechtlichen Anspruch. Das Ganze ist geregelt über das Hausrecht des Hotelbetreibers. Natürlich wird es häufig so gehandhabt, dass im Sinne eines sogenannten Gewohnheitsrechts das Reservieren der Liege gilt per Handtuch, aber Grunde genommen, ganz rein rechtlich runtergebrochen, kann jeder andere Hotelgast hingehen, die Liege wieder benutzen und das Handtuch einfach wegnehmen.
0: Guck mal, so einfach.
1: Das würde ich dann auch einfach mal machen.
0: Ja. Euer Musiksender Nummer 1 bringt euch in euren perfekten Freitagmorgen. Loi singt jetzt für euch.

0: Dankeschön an Loi für diesen großartigen Mega-Hit-Baron-Musiksender Nummer 1. Achtung, Autofahrer um 6.13 Uhr. Wir haben eine Meldung von dir, Radiomock-Hörerin Claudia.
1: Ich bin gerade auf der Autobahn Richtung Hamburg unterwegs. Abfahrt Harburg, da ist eine Entenfamilie auf der Autobahn, die möchte gerne rüber.
0: Ja, die sind auch echt süß und die haben auch schon gesagt, sie möchten auch gerne nicht gestört werden, wenn sie rüber sind. Und dann ein großer Sack mit Schutt auf der A23 Harburg Richtung Heide zwischen Eidelstedt und Halsen-Bekruppunder und Gegenstände auf der A23 Heide Richtung Hamburg zwischen Halsen-Bekruppunder und Eidelstedt. Das ist der Radiomuck-Verkehr für euch mit der Edeka-App. Und das Wetter kommt für Lea. Von dir, Niklas.
2: Und die Sonne kämpft sich immer wieder raus aus den Wolken heute. Auch ein bisschen Regen ist immer wieder drin bei 20 Grad. Jetzt haben wir 14.
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0: Ja, und während die Entenfamilie die Autobahn verlässt, freuen wir uns, dass du mitspielst. Guten Morgen, Sebastian.
5: Morgen.
0: Ja, Sebastian Lente aus Steilshoop. Es ist ja aktuell Frühstückszeit. Mit 100 Euro würdest du gerne essen gehen. Gib doch den Radiobook-Hörerinnen und Hörern mal einen Tipp. Wo gehst du denn am liebsten essen?
5: Ach, beim Griechen. Diverse Griechen, so Osterstraße speziell.
0: Ja, ist auch wunderbar, ne? Oder hier bei uns in Bergstedt, der Pegasus, auch gut. Da lohnt sich der Ausflug. Für 100 Euro wirst du richtig satt, Sebastian. Und die schnellsten 33 Sekunden deines Lebens. Und ihr, die Radiomuck-Hörerinnen und Hörer, ratet ihr es mal mit. Die starten jetzt. Ein Musikinstrument mit K wie Kaufmann.
5: Kontrabass.
0: Freizeitaktivität mit A wie Anton.
5: Äpfel essen.
0: Ein Tier mit I wie Ida.
5: Igel.
0: Ein Körperteil mit B wie Bertha.
5: Brust.
0: Sportart mit G wie Gustav.
5: Weiter.
0: Ein Land mit D wie Dora.
5: Deutschland.
0: Haushaltsgegenstand mit B wie Bertha.
5: Besen.
0: Ein Beruf mit M wie Martha.
5: Mechaniker.
0: Gesellschaftsspiel mit U wie Ulrich.
5: Uhu.
0: Eine Insel mit S wie Samuel.
5: Seychellen.
0: Ah gut, die nehmen wir noch mit rein, weil ich mich vorher einmal versammelt habe. Dann ist es fair. Das sind 8 gültige, Sebastian.
5: Na, immerhin.
0: Ja, mega, mega, mega. Das soll der Süden erstmal schlagen heute Nachmittag.
5: Ja, denke ich auch.
0: Ja, natürlich. Und ihr wohnt südlich der Elbe, dann fordert Sebastian doch heraus. Geht ja auch um 100 Euro für den Tagessieger. Meldet euch jetzt oder nachher bei eurer Arbeit ganz entspannt an unter radiohamburg.de. Und dann spielt ihr heute um 17.17 Uhr in eurem Radio Hamburg Nachmittag der Stübi-Show. Schaltet ein.

0: Das lief am...
1: Guten Morgen.
2: Moin.
3: Kurzer Hydration Break. 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Und dann geht's direkt weiter mit Kelly Clarkson.

0: weil du abgehauen bist, ne? Das ist, glaube ich, ein bisschen flapsig übersetzt.
1: Sehr, ja, stimmt.
0: Wenn du abgehauen bist. Ihr hört Radio, aber guten Morgen.
1: Moin.
0: Ja, schön, dass ihr dabei seid um 6.23 Uhr. Ihr habt bewusst eingeschaltet, völlig zu Recht, euren Musiksender Nummer 1. Wir haben für euch ganz viele Mega-Hits und der Freitag kann gerne kommen. Alesso zusammen mit Katy Perry gehört mit zum Besten, was wir haben für euch. When I'm Gone direkt nach 6.30 Uhr und vorher noch das Beste von heute. Was für eine Allianz. J-Lo und David Guetta sorgen für gute Laune bei euch. Gleich in eurer Küche mit Save Me Tonight.
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0: Moin. Radio Hamburg ist hier für euch an eurem Freitagmorgen. Und Niklas, du bist dran.
1: Ich dachte im Uhrzeigersinn.
0: Ja, okay. Das kennt ihr natürlich vom Spiel, ne? Solche Sätze. Ich dachte im Uhrzeigersinn. Absolut schön. Habt ihr doch auch parat. Die Top 3 der Sätze, die ihr bei eurem Spieleabend heute garantiert nicht hören wollt. Und wir sind gespannt, ob ihr es auch fühlt. In weniger als 10 Minuten. Jetzt ist es 6.30 Uhr.
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3: Guten Morgen. Ich bin Rainer Hirsch. Nach den 6 Morden an Jugendhilfemitarbeitern in Stade hat der niedersächsische Landesbeauftragte für Migration und Teilhabe, Kurku, öffentlich gemacht, dass seine Schwiegermutter den Fluchtwagen gefahren hat. Sein Anwalt weist darauf hin, dass der SPD-Politiker selbstverständlich keine Vorabkenntnis von der Tat gehabt habe. Ein Flugzeug von Norwegian Air Shuttle hat auf dem Weg von Mallorca nach Kopenhagen eine Sicherheitslandung auf dem Hamburger Flughafen gemacht. Offenbar gab es Probleme mit dem Kabinendruck. 4 Passagiere und ein Crewmitglied erlitten vermutlich wegen des schnellen Sinkflugs Nasenbluten und wurden medizinisch versorgt. Die Gewerkschaft Verdi ruft für heute bundesweit wieder zu Warnstreiks im Einzel- sowie Groß- und Außenhandel auf. Betroffen sind unter anderem H&M, Zara, Primark, IKEA, Kaufland, Rewe und Metro. Die Auswirkungen auf Kunden sind für gewöhnlich gering. Und die Ergebnisse der jüngsten Fußball-WM-Spiele: Spanien-Österreich 3:0, Portugal-Kroatien 2:1.
0: Und die Schweiz spielt gerade gegen Algerien. Aktuell steht es 2:0 für die Schweizer. Die nächsten Nachrichten gibt es euch tatsächlich schon um 7. Und das Radio Hamburg Wetter. Lea im Urlaub, dafür im Studio für euch. Du, Niklas Suter.
1: Beste Mischung aus Sonne, Wolken und dann noch ein bisschen Regen. Denn wenn alles gut läuft, habt ihr auf dem Weg zur Arbeit so einen Blick wie Radio Hamburg-Hörer Lars. Von der A7 hat er uns ein Bild geschickt auf Höhe Hausbruch. Breitet sich über die komplette Autobahn ein astreiner Regenbogen. Komplette Farbpalette einmal ausgekippt da über die A7. So geil dazu. Frische 14 Grad, 15 in Norderstedt und in Jesteburg 12. Heute sind 20 Grad drin und morgen dann Copy-Paste eigentlich wie heute bei 19 Grad.
0: Und hier ist für eure Sicherheit der Radio Hamburg Verkehr mit der Edeka-App. Achtung, Autofahrer, immer noch eine Entenfamilie auf der A1 Bremen-Hamburg zwischen Stillhorn und Dreieck Norderelbe. Und dann gibt es Reifenteile auf der A23 Hamburg Richtung Heide zwischen Hanerau-Hademarschen und Schafstedt. Ich weiß nicht, wie es euch geht, aber immer wenn ich Hanerau-Hademarschen höre, denke ich irgendwie an...
1: Hanerau, Hademaschen.
0: So. Und dann gibt's noch einen großen Plastiksack auf der A23. Hamburg Richtung Heide zwischen Eidelstedt und Halstenbek-Krupunder. Gegenstände auf der A23 Heide Richtung Hamburg zwischen Halstenbek-Krupunder und Eidelstedt. Das Blitzer-Update mit dir, Radiomuck-Hörerin Nicole.
4: Hamburg Richtung Bremen unter der Brücke kurz vor der Abfahrt Rade.
0: Danke dir. Das ist der Radiomuck-Verkehr um 6.33 Uhr für Hamburg, Niedersachsen und Schleswig-Holstein.
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0: Guten Morgen.
1: Moin.
0: Episch wird es in der nächsten Viertelstunde mit eurer Nummer 1 der Radio Hamburg Charts. Das Beste von heute. So schön. Alex Warren für euch mit dabei. Feiert ihr gleich bei euch im Bad mit Fever Dream. Und gemeinsam starten wir mit einer Zweierkette. Alesso zusammen mit Katy Perry und When I'm Gone.

0: Morgen. Moin. Radio Hamburg ist hier um 6.39 Uhr und ihr habt ja vielleicht heute noch einen Spieleabend. Mal gucken. Oh ja, alles zählende Sechsen.
1: natürlich. Wenn ich das schon höre.
0: Habt ihr in wenigen Stunden euren Spieleabend mit euren Freunden, Familie, Nachbarn, dann legt doch am besten vorher fest, welche Sätze ihr auf gar keinen Fall hören wollt.
2: Top 3.
0: Joker auf Joker geht nicht.
1: Oh Gott.
2: Top 2.
0: Das steht so aber nicht in den Regeln.
2: Top 1.
0: Der absolute Killer. Du hast nicht UNO letzte Karte gesagt.
1: Ja, das ist das Allerschlimmste.
0: Ergänzt gerne mit eurer WhatsApp-Sprachnachricht, damit diese Liste vollständig wird. Welche Sätze wollt ihr auf gar keinen Fall hören? 040 333 10.000.

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1: Guten Morgen. Moin.
2: Radio Mucki für euch ja noch um Freitagmorgen um 6.44 Uhr. Grad habt ihr sie gehört für euren Spieleabend heute zum Festlegen, welche Sätze ihr auf gar keinen Fall hören wollt. Joker auf Joker geht nicht. Das steht so aber nicht in den Regeln. Du hast nicht UNO letzte Karte gesagt. Radio Mucki-Hörer Alex, du toppst alles.
3: Moin ihr Lieben, mir fällt als erster noch folgender Satz ein. Das habe ich noch nie so gespielt. Ist mir doch egal, wie du das sonst spielst. Ich will gewinnen.
1: Natürlich eine Stressader direkt, ey.
2: Großartig, herrlich, das Radio Mucki Wetter-Update. Lea im Urlaub, vielleicht spielt sie auch gerade in diesem Augenblick.
1: Ja, vielleicht.
2: Mit dir, Niklas Hüther.
1: Sonne, Wolken und Regen, alles dabei heute bei 20 Grad. Jetzt sind es 14 Grad.
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0: Guten Morgen.
1: Moin.
0: Radio Muck hier für euch um 6.54 Uhr. Euer perfekter Start in euren Freitagmorgen mit ganz vielen Megas mit 24K Golden und Ian Dior. So, zum Mittrommeln auf dem Lenkrad, ne? Bei der Fahrt im Auto bei euch jetzt gleich auch das Beste von heute mit Bebe Rexha. Kurz zur Großraumdisco und garantiert noch vor 7 Uhr freuen wir uns alle zusammen auf Aussies, singt für euch speziell persönlich Electrify.
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0: Morgen! Moin.
1: Hier ist eure Radio Hamburg Morning Show und ihr ratet doch mal mit, wer heiratet hier? Drei kurze Facts dazu. Teile von Manhattan sind für diese Hochzeit abgeriegelt. Antiterroreinheiten und Spürhunde sind im Einsatz. Vor der Halle, wo geheiratet wird, ist ein großes weißes Zelt aufgebaut, um ankommende Autos abzuschirmen. Heiratet da A. Taylor Swift oder B. Taylor Swift, ihr Nachbar? Die Antwort gleich, verblüffend, um 7.17 Uhr. Jetzt ist es 7 Uhr.
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3: Guten Morgen. Pikante Verbindung zu Stardamorden. Alkoholtrinkverbot für St. Georg. Sonne, Schauer, maximal 20 Grad. Nach den 6 Morden in Stade kommt nun heraus, die 65-jährige Fahrerin des Fluchtwagens ist die Schwiegermutter des niedersächsischen Landesbeauftragten für Migration und Teilhabe, Denis Kurku, gewesen. Mark Elvers.
4: Das hat Kurku über einen Rechtsanwalt mitgeteilt. Nachdem er über Medienberichte von der Betroffenheit seiner Schwiegermutter erfahren hat, hat er sich an die Ermittlungsbehörden und sein berufliches Umfeld gewandt, heißt es. Außerdem hat er seine Anteilnahme ausgedrückt. Unterstützung bekommt er laut NDR Niedersachsen aus der niedersächsischen Landesregierung. Die familiäre Verbindung habe keine unmittelbaren Auswirkungen auf seine Tätigkeit als Landesbeauftragter, heißt es laut NDR von einem Sprecher der Landesregierung.
3: Das am Hamburger Hauptbahnhof geltende Alkoholkonsumverbot soll ab August auf große Teile von St. Georg ausgeweitet werden. Wie NDR und Abendblatt berichten, wird das Trinken von Alkohol auf Straßen und öffentlichen Plätzen in dem Stadtteil dann mit einem Bußgeld von bis zu 200 Euro geahndet. Grund für die Maßnahme soll sein, dass sich durch den Alkoholbann am Hauptbahnhof die Trinkerszene nach St. Georg hinein verlagert hat. Die Gewerkschaft Verdi ruft wieder zu Warnstreiks im Einzel- sowie Groß- und Außenhandel auf. Bundesweit sollen heute Beschäftigte unter anderem von H&M, Zara, IKEA, Kaufland und Rewe streiken. Auf Kunden haben diese Streiks für gewöhnlich kaum Auswirkungen. Die Mieten in den 40 größten Städten in Deutschland sind in den vergangenen 10 Jahren im Schnitt um 51% gestiegen. Das zeigt eine Auswertung des Deutschen Gewerkschaftsbundes. Demnach stiegen die Mietpreise hier in Hamburg sogar um über 54% und in Lübeck um über 71%.
2: Die Fußball-WM.
3: Und die jüngsten Ergebnisse lauten Spanien-Österreich 3:0, Portugal-Kroatien 2:1, Schweiz-Algerien 2:0. Soweit die Nachrichten aus Hamburg, Deutschland und der Welt.
1: Ja, Hoppschwitz, ne? Wie der Schweizer sagt. Hoppschwitz. Ist auch ganz süß. Das Radio Hamburg Wetter, Lea im Urlaub diese Woche. Dafür für euch im Studio Niklas Uther.
5: Perfektes Regenbogenwetter heute über der A7 südlich der Elbe. Da sieht es wirklich wie gemalt aus. Ihr schickt so viele Fotos bei WhatsApp. Sowas ist nicht oft zu sehen. Mhm. Das geht wirklich nur, wenn der Mix aus Sonne und Regen wie perfekt heute abgestimmt ist. So ein paar Wolken auch noch dazu. Bei 15 Grad, da setzt sich diese Regenbogenfarbe echt perfekt von ab. 15 Grad in Bagdeheide, 13 in Jesteburg und im Bild steht auch 15 Grad. Und wir kriegen heute noch 20 Grad. Morgen auch regnerisch, aber ein bisschen weniger Sonne als heute bei 19 Grad.
1: Und hier ist für eure Sicherheit um 7.03 Uhr der Radio Hamburg Verkehr mit der Edeka-App. Achtung, Autofahrer, ein großer Plastiksack auf der A23 Hamburg Richtung Heide zwischen Eidelstedt und Halsenbeck-Opunda. Und auf der anderen Seite Gegenstände auf der A23 Heide Richtung Hamburg zwischen Halsenbeck-Opunda und Eidelstedt. Und dann gibt es eine Entwarnung.

0: und die Entenfamilie auf der A1 Bremen-Hamburg zwischen Schilhorn und Dreieck-Norderelbe hat die Autobahn verlassen, ist jetzt auf dem Weg zum Spieleabend. Das Blitzer-Update mit dir, Radiomock-Hörerin Biggie.
1: Auf der A1 Richtung Bremen in Rade unter der Brücke.
0: Dankeschön, das ist der Radio Hamburg Verkehr für Hamburg, Niedersachsen und Schleswig-Holstein.
2: Spannend. Spannender. Wer schlägt John?
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0: Guten Morgen.
5: Hallo.
0: Schön, dass ihr gleich mitquizt bei Wer schlägt John. Vorher gibt es ganz viele Mails bei eurem Musiksender Nummer 1. Unter anderem natürlich das Beste von heute. Aktiviert euren Freitagmorgen. Bibi Rexha zusammen mit Faithless und New Religion. Und das hier kennt ihr so lässig. 24K Golden zusammen mit Ian Dior und Mood.

0: Guten Morgen.
1: Moin.
0: Radio Hamburg hier für euch um 7.10 Uhr und euch jetzt ganz viel Spaß beim Mitraten, euer Quizmaster für Lea diesem Urlaub. Niklas Suter.
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3: 100 Euro möchte sich Susanne Rea aus Fredesdorf gerne schnappen natürlich. Aus Fredesdorf, aus Schleswig-Holstein. Das ist ein ordentlicher Weg, den du da jeden Morgen pendelst, ne?
4: Absolut, genau. Aber ich arbeite hier in Hamburg, deswegen deswegen war es jetzt der Weg nicht so weit, aber sonst ist das schon ein Stück.
3: Wahnsinn. Und dabei immer schön Radio Hamburg hören.
4: Genau.
3: Wenn du ein bisschen im Stau stehst, dann meldest du dich immer an bei Wer schlägt John anscheinend, so wie ihr das auch alle natürlich immer macht. Und wir starten mit deiner Joker-Kategorie.
2: Unsere Erde.
3: Welche Landesflagge zeigt einen roten Drachen auf weiß-grünem Hintergrund?
4: Susanne.
3: Ja, Susanne.
4: Wales.
3: 1-0 für dich. Wales ist richtig.
0: Wow.
3: Und dann geht's weiter.
2: Film und Fernsehen.
3: Am Sonntag startet die 5. Staffel im Free TV bei RTL von einer bekannten Reality-Doku-Soap. Ihr hört gleich die Stimmen aus dieser Serie und buzzert bitte dann mit eurem Namen, sobald ihr die Nachnamen der Familie wisst, die da von Kameras durch ihren Alltag begleitet wird.
5: Seid bereit für ein Interview jetzt?
6: Jimmy ist nicht da.
4: Susanne.
3: Ja, Susanne?
4: Ochsenknecht. Hoffe ich jetzt einfach mal.
3: Boah, das ist sowas von richtig.
0: Herzlichen Glückwunsch.
4: Danke.
3: 100 Euro 2-0 für dich, Susanne. Wahnsinn. Da hat sich das Pendel dann mal doppelt gelohnt.
4: Absolut,
3: heute.
4: Absolut, ja. So kann man ins Wochenende starten.
3: Sehr, sehr gut. Und ihr startet auch ins Wochenende. Registriert euch nochmal schnell und dann seid ihr Montag mit dabei. 100 Euro bei Wer schlägt John?

0: Ich wusste, dass das kommt.
1: Pause war dafür gemacht. Radio Hamburg hier, guten Morgen. 7.15 Uhr, euer Radio Hamburg Wetterupdate. Lea im Urlaub im Studio für euch. Bist du, Niklas Uther.
0: Sonne, Wolkenmix heute, ab und zu auch mal ein bisschen Regen mit dabei. Bei 20 Grad, jetzt haben wir 15 Grad.
1: Hey, ihr Swifties, davon habt ihr doch sicher schon gehört. Der Radio Hamburg Megastar Taylor Swift heiratet aktuell im Madison Square Garden. Antiterroreinheiten und Spürhunde sind im Einsatz. Teile von Manhattan abgeriegelt. Also, wenn unser eins heiratet, ist nicht mal das Vereinsheim von Duvo 08 abgeriegelt. Da stellt sich hier.
0: Wenn man das überhaupt bekommt.
1: Frisst den Kuchen weg, ja. Aber egal. Radio Hamburg Musikexperte Tim Gaffron, du findest das Ganze dann ja auch etwas unromantisch.
2: Sich in der berühmtesten Mehrzweckhalle der Welt das Ja-Wort zu geben, klingt tatsächlich nicht so romantisch. Aber die Location lässt sich einfach am besten absichern, tatsächlich, worauf Taylor Swift wohl angeblich sehr großen Wert legen soll. Und US-Medien berichten über eine mögliche Märchenhochzeit auch da innen drin. Denn in der Halle soll eine Art Schloss aufgebaut werden. Und ein Garten mit Kunstrasen, Blumen und Bäumen. Als so Laster da zum Beispiel jetzt die letzten Tage schon reingefahren sind, war bei einem irgendwie wohl die Plane leicht weg. Da sah man schon so Blumengestecke und so weiter. Also das könnte dann am Ende auch so eine Hommage an den Ort sein, an dem die beiden sich halt ja auch verlobt haben.
1: Ist ja auch schön, aber kostet ja auch eine Mark, ne? Über 400.000 Euro sollen die Sicherheitsvorkehrungen kosten. Und da kommen ja viele, die da mitfeiern, Tim.
2: Tatsächlich sollen wohl so um die 1.000 Hochzeitsgäste kommen. Darunter auch Megastars wie Dua Lipa. Die wurde wohl schon in New York gesichtet. Selena Gomez sowieso ist ja eine ihrer engsten Freundinnen überhaupt. Und da kommen bestimmt noch einige mehr. Also zum Beispiel Ed Sheeran und Paul McCartney. Da wird sogar gemunkelt, ob die nicht auch auftreten sogar. Was man sich ja vorstellen kann. Ich glaube, bei Taylor Swift kann alles möglich sein.
1: Ja, du weißt ja auch mehr über den ganzen Zeitplan, hast ja quasi mitgeplant.
2: Also die britische Daily Mail, die will Infos über den eigentlich streng geheimen Sicherheitseinsatzplan bekommen haben. Und demnach sollen zwei Polizeieinheiten heute Nachmittag, New Yorker Zeit, 14:45 Uhr, am Madison Square Garden eintreffen. Und eine dritte Einheit soll dann so genau 30 Minuten später, also 15:15 Uhr New Yorker Zeit, folgen. Also das bedeutet, genau um diese Zeit könnte es sehr wuselig vor Ort werden, dass da diese Zeremonie losgeht und die ganzen super VIPs und auch die Braut Taylor Swift dort ankommen.
1: Jetzt stellt euch mal vor, ihr seid eingeladen. Was schenkt man dem Brautpaar?
0: Ich denke mal, so ein 50er ist mal gut mit dabei.
1: Ich denke mal, vielleicht haben sie so ein Sparschwein am Eingang aufgestellt für ihren nächsten Urlaub.
0: Ja, wahrscheinlich.
1: Kleine Spende. Hier ist sie, Taylor Swift. Alles Gute für euch. Herzlichen Glückwunsch. Cruel Summer. Bei eurem Musiksender Nummer 1.

0: Guten Morgen, Hamburg.
1: Moin. Radio Hamburg für euch um 7.24 Uhr. Damit ihr es zuerst gehört habt, die Entscheidung ist gefallen. Julian Nagelsmann tritt als Bundestrainer zurück.
0: Ja.
1: Nur 4 Tage nach dem WM-Debakel hat er sich jetzt entschieden. Und ja, trotzdem wünschen wir ihm alles Gute. Logischerweise, ne?
0: Aber nehmen wir so mit.
1: Nehmen wir so mit und freuen uns auf Jürgen Klopp. Das ist ja jetzt nicht Jürgen Klopp, ne? Das ist Rihanna. Aber die kann vielleicht auch Bundestrainerin mal werden. Wer weiß. Sie ist auf jeden Fall dabei für ganz viele Megas in der nächsten halben Stunde. Auch das Beste von heute mit Michael Schulte. Lovesick, freut ihr euch drauf, garantiert nach 37. Und da wir noch ganz viel Platz haben vor 37, gibt's doch für ganz viele Megahits noch Kamerad für euch mit Hug Yourself.
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0: Guten Morgen. Moin. Hier ist eure Radio Amok Morning Show. Ihr seid noch in eurem Bad. Kurz nochmal Zahnseide. Ja, und dann holt ihr euch 100 Euro ab mit eurer Radio Amok Morning Show und eurem Radio Amok Nachmittag der Stübi Show gemeinsam. Die schnellsten 100 Euro der Stadt schon in weniger als 10 Minuten. Jetzt ist es 7.31 Uhr.
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2: Guten Morgen, ich bin Rainer Hirsch. Nach den 6 Morden an Jugendhilfemitarbeitern in Stade hat der niedersächsische Landesbeauftragte für Migration und Teilhabe, Kurku, öffentlich gemacht, dass seine Schwiegermutter den Fluchtwagen gefahren hat. Sein Anwalt weist darauf hin, dass der SPD-Politiker selbstverständlich keine Vorabkenntnis von der Tat gehabt habe. Die Gewerkschaft Verdi ruft für heute bundesweit wieder zu Warnstreiks im Einzel- sowie Groß- und Außenhandel auf. Betroffen sind unter anderem H&M, Zara, Primark, Ikea, Kaufland, Rewe und Metro. Die Auswirkungen auf Kunden sind für gewöhnlich gering. Und die Ergebnisse der jüngsten Fußball-WM-Spiele: Spanien-Österreich 3:0, Portugal-Kroatien 2:1. Soeben erreicht uns die Meldung, dass Fußball-Bundestrainer Julian Nagelsmann offenbar in Kürze seinen Rücktritt verkünden will. Mit dem DFB soll es gestern ein Gespräch mit dem 38-Jährigen gegeben haben. Da sei ihm wohl klar gemacht worden, dass er keine Zukunft als Nationaltrainer habe.
0: Die nächsten Nachrichten haben wir für euch um 8 und das Radio Hamburg-Wetter. Lea im Urlaub, die ganze Woche noch. Ja. Die ist auch bald zu Ende. Aber nächste Woche auch.
3: Ja, das kommt auch noch dazu.
0: Im Studio völlig unterbezahlt. Niklas Uther.
3: Ja, das müssen wir nochmal nachverhandeln. Eure Regenbogenbilder nehmen auf jeden Fall gar kein Ende bei WhatsApp. Da hat sich Tommy, Radio Hamburg-Hörer Tommy, gerade gemeldet. Der Regenbogen geht da wirklich über den kompletten Hamburger Hafen einmal rüber. Und sogar noch einer, das ist ein Doppelregenbogen. Die Sonne erhellt dann alles richtig schön drüber. Also das ist absoluter Wahnsinn, wie ihr in den Tag startet heute. Ein paar Tropfen Regen kommen hier und da auch nochmal vielleicht runter. Dann gibt es danach halt einfach noch mehr Regenbögen. Und das Ganze bei aktuell 15 Grad in Wachterheide, 14 in Hasefeld, 15 in Alsterdorf. Und wir bekommen heute 20 Grad. Morgen 19, auch bei Sonne, Wolken und Regen.
0: Und hier ist für eure Sicherheit um 7.33 Uhr der Radio Hamburg Verkehr mit der Edeka-App. Achtung Autofahrer, Gegenstände auf der A23, nö, die sind schon weg. Zack, guck mal, ich habe gerade aktualisiert. Die Gegenstände haben ihren Irrtum bemerkt und die Autobahn flugs verlassen. Es gibt auch Stop and Go. Kronstieg statt auswärts, 2 Kilometer zwischen Langenhorner Chaussee und der Zeppelinstraße. Hier braucht ihr gerade 15 Minuten Geduld. Wenn ihr mit der Buslinie 3 unterwegs seid, wegen der Baustelle an der Leishalle, fährt die Linie 3 eine Umleitung ab Sievekingsplatz. Die nächste Haltestelle für euch ist dann Rödingsmarkt. Das Ganze noch eine gute halbe Stunde. Vielen Dank an Radio Hamburg Reporterin Anneke, die hat es gerade für euch gemeldet. Der Radio Hamburg Verkehr für Hamburg, Niedersachsen und Schleswig-Holstein.
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0: Guten Morgen.
3: Ja, moin.
0: Ja, zum Glück gehört Rihanna dazu. Haben wir für euch mit Umbrella und das Beste von heute. Michael Schulte veredelt euren Start in euren Freitagmorgen mit Love.

0: Schönen Morgen.
1: Moin, es ist 7.40 Uhr, aber das nehme ich auf meine Kappe. Und ihr liebt es ja vom Mitraten, morgens 6.16 Uhr und im Radio Amok Nachmittag der Stübi-Show um 17.17 Uhr.
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0: Ja, und 6.16 Uhr, da habt ihr in eurer Küche mitgeraten bei Radio Hamburg-Hörer Sebastian.
1: Ein Körperteil mit B wie Bertha.
4: Prost.
1: Sportart mit G wie Gustav.
4: Weiter.
1: Ein Land mit D wie Dora.
4: Deutschland.
1: Ja, und unterm Strich waren es dann 8 Begriffe für den Norden. Stübi, du bist heute Nachmittag euer Spielleiter.
5: Kennt ihr das, wenn man über Leute sagt, oh, dem willst du auch nicht nachts begegnen? Das geht auch für Sandy.
6: Hier ist Sandy aus Langenweg und der Süden wird gewinnen, weil ich heute gut drauf bin.
5: Klingt auch erstmal gefährlich und auch ein kleines bisschen einschüchternd. Sandy ist dran, heute um 17.17 Uhr und morgen vielleicht dann ja auch schon, ach nee, morgen ja gar nicht, ne? Morgen ist Wochenende. Ja, Montag. Ja. Montag dann schon. Ihr anmelden über die kostenlose App.
1: Ja, und dann natürlich viel Spaß.

0: euch einen perfekten Freitagmorgen. Guten Morgen.
1: Moin.
0: Mit eurem Musiksender Nummer 1, Radio Hamburg gleich. Das Beste von heute. Freuen wir uns schon den ganzen Morgen drauf.
1: Ja.
0: Was so gut ist. Leonie und Callum Scott gemeinsam mit Stay. Vorher das Wetter-Update für Lea mit dir, Niklas.
2: Die Sonne kommt immer wieder aus den Wolken rausgeschossen. Noch ein bisschen Regen kommt auch immer runter. Bei aktuell schön frischen 15 Grad. Maximal sind heute 20 Grad drin.
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0: Sofort gute Laune mit eurem Musiksender Nummer 1, Radio Hamburg um 7.53 Uhr. Euer sonniger Start mit ganz vielen Megahits und zum Glück gehört auch Miles Smith dazu, zusammen mit Niall Horan. Mit Drive Safe direkt nach 8, das Beste von heute. Vorher noch garantiert vor 8 der Megahit mit den 242 Dös. Kennt ihr vielleicht vom Mitsingen? Gigi D'Agostino, ihr singt mit gleich bei Hollywood.
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0: Morgen.
1: Moin.
2: Hier ist eure Radio Hamburg Morning Show.
0: Ja, und das ist etwas, was wir alle in ein paar Jahren bestimmt groß bereuen werden. So wie bei den ganzen Mailnamen, den viele von euch ja wahrscheinlich auch noch haben. Lilifee 123 oder so. Ja, denn jetzt wechselt WhatsApp von Nummern auf nur noch Benutzernamen. Und diesen Benutzernamen, den reserviert ihr euch am besten jetzt. Ist der eigene Name geeignet? Das hört ihr in 10 Minuten.
2: Ja, und Rainer Hirsch, unsere Nachrichtenikone. Siehst du dich als Benutzername eher bei Hammerhead oder eher bei Thunderdome?
3: eher dann Thunderdome, am liebsten noch Woof Experience.
2: Ah, wunderbar, wird gleich gegoogelt. Es ist 8 Uhr.
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3: Schönen guten Morgen. Krasser Anstieg von Mietpreisen. Alkoholtrinkverbot für St. Georg. Sonne, Schauer, maximal 20 Grad. Die Mieten in Hamburg sind in den vergangenen 10 Jahren um mehr als 54% gestiegen. Das zeigen Zahlen des Deutschen Gewerkschaftsbundes. Marc Elvers.
5: 2016 hat der Quadratmeter bei uns in der Stadt im Schnitt noch 10,49 Euro gekostet. Jetzt sind es 16,18 Euro. In Berlin sind die Mieten in diesem Zeitraum sogar um mehr als 76% gestiegen. Den größten Anstieg müssen die Rostocker wegstecken. Hier ging es um 83% rauf.
3: Das am Hamburger Hauptbahnhof geltende Alkoholkonsumverbot soll ab August auf große Teile von St. Georg ausgeweitet werden. Anneke Riedkerken.
6: Wie NDR und Abendblatt berichten, wird das Trinken von Alkohol auf Straßen und öffentlichen Plätzen in dem Stadtteil dann mit einem Bußgeld von bis zu 200 Euro geahndet. Grund für die Maßnahme soll sein, dass sich durch den Alkoholbann am Hauptbahnhof die Trinkerszene nach St. Georg hinein verlagert hat.
4: Die Fußball-WM.
3: Nach dem Ausscheiden der deutschen Elf wird Julian Nagelsmann als Bundestrainer in Kürze zurücktreten. Das berichtet unter anderem Sky. Gestern Abend hatte es ein Krisengespräch zwischen dem 38-Jährigen und der DFB-Spitze gegeben. Die jüngsten WM-Spielergebnisse lauten Spanien-Österreich 3:0, Portugal-Kroatien 2:1, Schweiz-Algerien 2:0. Angeblich heiratet die erfolgreichste und auch finanziell reichste Künstlerin der Welt, Taylor Swift, dieser Tage in New York, ihren Freund Travis Kelce. Tina Eck in den USA. Gibt's ernstzunehmende Indizien?
7: Der Madison Square Garden mitten in Manhattan ist seit Tagen mit Absperrgittern verbarrikadiert. Nur Bahnhof und U-Bahn-Zugang sind offen. Riesige Trucks parken vor den Laderampen und es gibt keine öffentlichen Veranstaltungen in der Mehrzweckhalle über das gesamte lange Wochenende. Dann die Gerüchteküche. Da wird wild spekuliert über die große Sause, die so heimlich und hermetisch abgeschirmt ist. Mal gucken, ob wir was zu sehen bekommen.
3: Ja, das waren die Nachrichten aus Hamburg, Deutschland und der Welt.
2: Ja, vielleicht hätte ich doch nicht mit Taylor Schluss machen sollen.
0: Ja, wahrscheinlich.
3: Möglicherweise nicht.
2: Naja. Das Radio Hamburg Wetter. Lea im Urlaub im Studio für euch. Niklas Uther.
0: Die Sonne gibt ihr Bestes. Vor allem in Winsen gerade. Da ist blauer Himmel und es zieht richtig schön auf. Ein paar letzte Schauer gibt es noch in Ahrensburg und auch in Pinneberg. Dann ziehen die weg und dann wird es auch richtig schön bei jeweils 15 Grad momentan. In Langenhorn 14 Grad. Tagestopptemperatur liegt heute bei 20. Morgen am Samstag auch viele Wolken und eher regnerisch bei 19 Grad.
2: Und jetzt für eure Sicherheit um 8.02 Uhr der Radio Hamburg Verkehr mit der Edeka-App. Achtung Autofahrer, Plastikteile auf der A23 Heide Richtung Hamburg zwischen Itzehoe Nord und Itzehoe Süd. Stop and Go, Kronstiegstadt auswärts, 2 Kilometer zwischen Langenhorner Chaussee und Zeppelinstraße. Da gab es einen Unfall, da liegen auch Gegenstände, hier braucht ihr gerade eine Viertelstunde mehr. Und deswegen staut es sich auch auf der Nebenstraße, Niendorfer Straße stadteinwärts, 3 Kilometer zwischen Kronstieg und Ohe Chaussee. Hier braucht ihr gerade 20 Minuten Geduld. Das Blitzer-Update mit dir, Radiomarkhörerin Claudia.
8: Hutfalker Straße, kurz vorm Winterhuder Marktplatz, Richtung Barmbeker Straße auf der rechten Seite.
2: Dankeschön. Und Radiomarkhörerin Christiane, du hast auch noch einen.
9: In der Falkenbergstraße, den haben sie gerade aufgebaut, in beide Richtungen.
2: Danke dir, das ist der Radiomarkverkehr für Hamburg, Niedersachsen und Schleswig-Holstein.
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2: Guten Morgen!
0: Ja, moin! Ja,
2: schön, dass ihr dabei seid. Franz im Glück gibt's gleich. Franz singt für euch If I Were Sorry, einer seiner schönsten Mega-Hits für euren perfekten Start in diesen 5. Tag der Woche. Miles Smith und Niall Horan präsentieren euch das Beste von heute für ganz viele Mega-Hits. Viel Spaß und singt mit bei Drive Safe!

0: No.
1: Guten Morgen.
2: Morgen.
1: Hier ist Radio Hamburg um 8.10 Uhr und ihr wolltet gerade eine WhatsApp verschicken und wartet noch einen kleinen Augenblick.
2: Ja, Gummibärchen 44 oder vielleicht Mentinator 100. Benutzernamen, die sicher direkt nach dem Abspeichern bereut wurden. Technikjournalist Jens Herford, moin.
3: Ja, moin.
2: Bei WhatsApp gibt's jetzt Neuigkeiten.
3: Ihr könnt jetzt Benutzernamen bei WhatsApp auswählen. Das bedeutet, wie man das von anderen Apps kennt, wie zum Beispiel Instagram, da habt ihr keine Telefonnummer, sondern ihr gebt einen Namen ein und über den kann man euch dann grundsätzlich finden.
2: Das bedeutet, es kann auch sein, dass ich meinen Namen jetzt festlegen möchte. Ich muss den ja so reservieren und der ist schon längst weg.
3: Das kann passieren. Es wurde jetzt weltweit für alle gleichzeitig gestartet. Man hat jetzt ein paar Wochen bis Monate Zeit, diese Reservierung durchzugehen. Man kann den Namen ausprobieren. Er wird direkt angezeigt, ob er verfügbar ist oder nicht, wie man das von allen anderen Systemen auch kennt. Man kann dann noch mit Ziffern oder sonstigem arbeiten oder vorne noch eine 0 hinten dran oder hinten noch ein X hinten dran. Da gibt es ja verschiedene Varianten. Übrigens, ich habe gesehen, man kann den Namen nicht nur aus Ziffern benennen. Das habe ich jetzt gerade nochmal gecheckt.
2: Oh, okay.
3: Und jetzt habe ich ja nicht euch allen meine Telefonnummer genannt. Aber mit meinem Benutzernamen könntet ihr mich ja jetzt alle bei WhatsApp anschreiben. Richtig?
2: Ja, klar.
1: Ach, stimmt.
3: Ja, ihr wisst genau, wie ich geschrieben werde. Man kann meinen Namen ganz easy bei Google herausfinden. Und das wird ja bei ganz vielen Menschen genauso sein, die auch ihren Namen benutzen würden. Das ist aber nicht der Fall, denn so, als ich meinen Benutzernamen vergeben habe, wurde mir auch angezeigt, dass ich den Nutzernamen schützen kann, in Anführungszeichen, mit einer PIN. Und erst wenn man Benutzername und PIN, den nur ich habe, man muss also schon vorher Kontakt zu mir gehabt haben, nur dann kann man mich auch bei WhatsApp kontaktieren.
1: Ah, ja, gut, dass ich kein WhatsApp habe, nur das gute alte Dosentelefon.
2: Ja, und eine Brieftaube hast du
1: auch,
2: ne?
1: Ja, hab ich auch noch, genau. Ja, Glockenbach und Glock bringen euch jetzt perfekt in euren Freitagmorgen.

0: Guten Morgen.
1: Moin.
0: Radio Hamburg hier für euch um 8.15 Uhr. Und ihr kennt das ja auch bei 35 Grad. Euch läuft die Suppe nur so runter, aber auch der Schweiß. Und heute ist es zum Glück etwas entspannter, euer Wetterupdate mit dir, Niklas.
1: Ja, ganz genau. Es zieht langsam zwar so ein bisschen auf, die Sonne kommt auf jeden Fall, aber genau, es ist kühl, schön frisch. Bei 15 Grad aktuell, wir bekommen heute 20 Grad.
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4: Guten Morgen, ihr Mäuse. Puh, ist euch auch so warm?
5: Ja, was denken Sie denn? Wir sind vielleicht immun gegen Lärm, aber nicht gegen Schwitzen.
6: Was denn jetzt mit hitzefrei?
4: Ihr wisst doch, das muss die Schulleitung entscheiden. In unserem Fall Herr Pingel.
5: Auf was wartet Pingel? Dass wir verdunsten wie Teewasser oder was?
4: Sehr gut, Jamila.
5: Das finden Sie gut? Dass wir uns den Dampf auflösen?
4: Nein, ich feiere gerade deine Chemiekenntnisse.
6: Mein Stuhl klebt wie Hölle.
7: Meiner auch, richtig ekelhaft.
4: Ja, schön ist das nicht. Aber für hitzefrei muss es noch wärmer sein. Wolltest du nicht so ein Klimagerät besorgen, Serkan?
8: Verzögert sich ein bisschen. Lieferung steckt in Straße von Hubos fest.
5: Ja toll, und wann kommt das Teil? Im Dezember oder was? Ein
8: Kollege von mir, er hat Speedboat. Er übernimmt ab Brunsbüttel.
4: Wir hatten doch Fächer im Kunstunterricht gebastelt. Von mir aus könnt ihr euch damit Luft zu fächern.
5: Ganz ehrlich, wie schwul ist das denn?
4: Hallo, Jamila? Das hab ich nicht gehört.
6: Nicht aufregen, Frau Schaffmann. Sonst schwitzen Sie ja noch mehr. Aber ganz ehrlich, was stimmt nicht mit Pingel? Schwitzt er nicht oder was?
4: Sein Büro ist der einzige Raum an der Schule, der eine funktionierende Klimaanlage hat.
5: Ihr Ernst? Was glaubt der, wer sie ist?
6: Finde ich auch richtig frech. Lass mal sein Büro stürmen. Wir besetzen das einfach.
5: Ja, nice, Marcel. Richtig so krasse Gorilla-Aktion.
4: Du meinst Guerilla-Aktion.
5: Ist doch egal, lass machen.
8: Kollege von mir, er ist Patenonkel von jüngsten Enkelsohn von Che Guevara. Ich kann ihn anrufen.
4: Stopp. Ihr wisst genau, Gewalt
9: ist auch eine Lösung.
4: Keine Lösung. Hupsi-dupsi. Also ich rede nochmal mit Herrn Pingel. Vielleicht lässt er sich ja doch erweichen.
6: Bringen Sie ihn mal aus seinem Wellnessbüro in unser heißen Klassenraum. Da wird er bestimmt weich. Ja, was?
0: Ah, wir lassen doch mal Hupsi-Dupsi-T-Shirts drucken und werden Milliardäre.
10: 100%.
0: So einfach. Ganz viele Megahits bei Rumsix an der Nummer 1. Regard gleich für euch mit dabei mit Ride It, liebt ihr doch. Und das hier ist Ava Max bei eurem Musiksender Nummer 1 mit Love and Myself.

0: Moin.
1: Hier ist eure Radio Mucke Morning Show, Jürgen Klopp. Klingt in allen Sprachen ziemlich cool, ne? Ja. Wenn Julian Nagelsmann jetzt zurückgetreten ist, wird er sicherlich der neue Bundestrainer. Hört ihr auch gleich in unsere Nachrichten um 8.30 Uhr. Überhaupt klingt alles auf Englisch immer ein bisschen besser. Mhm. Marc Atlas zum Beispiel kommt eigentlich aus Lohne in Niedersachsen. Aber damit er auch zum Beispiel in Texas durchstarten kann, nennt er sich einfach Marc Atlas. Marc Atlas hört ihr garantiert noch vor 8.30 Uhr. Mit dem Besten von heute ist auch richtig gut geworden. Ein richtig schöner Mega-Hit. You Against My Love. Und wenn ihr sagt, yo, Marc Atlas, alles wunderbar. Ich höre ab 8.30 Uhr im Auto weiter. Dann haben wir für euch Nico Santos garantiert noch bei eurem Musiksender Nummer 1 für ganz viele Mega-Hits mit All Time High.
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0: Alles mit dem besten von heute. Your Gains, my love, bei eurem Musiksender Nummer 1. Und ihr liebt doch eure Radiomucke Megahits. Aber, wie klingt es eigentlich, wenn unsere Megahits plötzlich beim Schlagermove jetzt am Wochenende als Schlagervariante laufen? Der hier zum Beispiel. Den als Schlager, wie ihn Helene Fischer nicht besser singen würde, hört er in weniger als 10 Minuten. Es ist 8.30 Uhr.
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2: Guten Morgen, ich bin Rainer Hirsch. Die Mieten in den 40 größten Städten in Deutschland sind in den vergangenen 10 Jahren im Schnitt um 51% gestiegen. Laut Auswertung des Deutschen Gewerkschaftsbundes stiegen die Mietpreise hier in Hamburg sogar um über 54% und in Lübeck sogar um über 71%. In weiten Teilen von St. Georg soll ab August ein Alkoholtrinkverbot auf Straßen und öffentlichen Plätzen gelten. Wie der NDR und das Abendblatt berichten, soll das schon am Hauptbahnhof geltende Verbot ausgeweitet werden, um eine Verlagerung der Säuferszene auszubremsen. Fußball-Bundestrainer Julian Nagelsmann wird in Kürze seinen Rücktritt erklären. Das berichtet unter anderem Sky. Gestern hatte es ein Krisengespräch zwischen dem 38-Jährigen und der DFB-Spitze gegeben. Und die Ergebnisse der jüngsten Fußball-WM-Spiele lauten: Spanien-Österreich 3:0, Portugal-Kroatien 2:1, Schweiz-Algerien 2:0.
0: Hopp-Schwyz, wie der Schweizer sagt. Die nächsten Nachrichten haben wir für euch um 9 und das Radio Hamburg-Wetter. Lea im Urlaub diese Woche, dafür für euch im Studio bist du, Niklas Uther.
3: Und das ist jetzt so ein Wetter, wo sich alle Gärtner und alle Handwerker unter euch so richtig freuen, wenn sie morgens aufstehen und das sehen, weil ihr auch richtig was schafft. Schön kühl und die Wolken ziehen langsam ab. Die Sonne kommt raus bei 15 Grad in Tondorf, 15 auch in Trittau und 14 in Stade. Und das bleibt auch angenehm heute bei 20 Grad. Morgen dann auch ein bisschen Sonne, aber auch vor allem Wolken und ein bisschen Regen bei 19 Grad.
0: Und hier ist für eure Sicherheit um 8.31 Uhr der Radio Hamburg Verkehr mit der Edeka-App. Stop and Go jetzt bei euch auf der Ohe-Chaussee Richtung A7. 2 Kilometer zwischen Speckenpark und Oldesloher Straße. Wegen des Unfalls auf dem Kronstieg wird der Verkehr gerade umgeleitet. Da braucht ihr gerade 15 Minuten Geduld. Und das Blitzer-Update mit Gute-Laune-Kanone Janni.
4: Yo, moin John und alle Mann. Janni hier, Bambiger Ringbrücke. Einwärts wie auswärts, immer noch Blitzgerät, 50, fein Freitag, happy weekend.
0: Dankeschön, dir auch und danke fürs Melden von der Gerät. Das ist der Radio Hamburg Verkehr für Hamburg, Niedersachsen und Schleswig-Holstein.
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0: Guten Morgen.
3: Moin.
0: Wir haben gleich für euch eine musikalische Dreierkette mit den Besten von heute. Kaigo, Khalid und Griffin gemeinsam für euch mit Save My Love. Und wir starten entspannt mit Nico Santos. Für ganz viele Mega-Hits bei eurem Musiksender Nummer 1 mit All Time High.

0: hier ist Radio Hamburg. Guten Morgen.
1: Moin.
0: 8.40 Uhr ist es an eurem Freitag. Und morgen wird es für euch in Hamburg bunt und laut gleichzeitig. Schlagermove in einem Wort zusammengefasst. Jo. Und Schlagermucke ist ja wirklich unverwechselbar. Stellt euch doch jetzt mal bitte vor, ihr liebt ihn ja. Dieser Radio Hamburg Mega-Hit von Ray. Wäre ein typischer deutscher Schlager, dann würde er so klingen.

0: Das ist aber schon ein Ohrwurm.
1: Ja, Strickler, na. Ja. Obwohl, so nach dem 10. kleinen Feigling sind wir dabei.
0: Ja, dann kommt der gut.
1: Ray wird es aber auch feiern, die ist richtig gut drauf. Wir auch gleich hier für euch mit dem Original bei eurem Musiksender Nummer 1. Das ist Ray. 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

0: Guten Morgen.
1: Moin.
0: 8.43 Uhr. Ihr feiert euren Freitagmorgen mit Sonne, das Wetterupdate mit dir, Niklas.
1: Ja, wirklich herrlicher Sonnenschein jetzt. Die Sonne kommt immer wieder raus zwischen den Wolken. Hier und da kann mal so ein bisschen Regen runterkommen, aber das zieht immer ganz schnell weg. Bei 20 Grad heute, jetzt haben wir 16.
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0: Guten Morgen. Moin. Ihr hört eure Radio Amok Morning Show. Es ist 8.53 Uhr. Ihr kennt das. Im Megahit A Day Keeps the Doctor Away. Und zum Glück haben wir für euch davon ganz viele. Halben Stunde Sophie and the Giants mit A Little Bit Wild und ihr startet euer Homeoffice doch gleich mit dem Besten von heute, mit Tiffany Harris. Und wenn ihr jetzt sagt, ich habe nur bis 9 Zeit, weil ich muss ja meine Bahn noch kriegen, dann freut euch doch noch auf Ed Sheeran, der kommt garantiert auch noch für ganz viele Mega-Hits mit Sapphire.
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2: Es ist 9 Uhr.
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4: Ja, guten Morgen. Krasser Anstieg von Mietpreisen. Julian Nagelsmann vor Rücktritt. Sonne, Schauer und 20 Grad heute. Die Mieten hier in Hamburg sind in den vergangenen 10 Jahren um mehr als 54% gestiegen. Das belegen Zahlen des Deutschen Gewerkschaftsbundes. Marc Elvers.
5: 2016 hat der Quadratmeter bei uns in der Stadt im Schnitt noch 10,49 Euro gekostet. Jetzt sind es 16,18 Euro. In Berlin sind die Mieten in diesem Zeitraum sogar um mehr als 76% gestiegen. Den größten Anstieg müssen die Rostocker wegstecken. Hier ging es um 83% rauf.
4: Der ADAC warnt zum Wochenende vor vollen Straßen. Grund dafür ist der Sommerferienbeginn in mehreren Bundesländern. Carolina Koplin.
6: Bremen und Niedersachsen haben seit gestern Ferien, heute kommen auch noch Schleswig-Holstein, Sachsen, Sachsen-Anhalt und Thüringen dazu. Viele starten schon heute in den Urlaub und könnten auf den Autobahnen auf Pendler treffen, so der ADAC. Der größte Ansturm wird heute erwartet, auch rund um Hamburg. Viele wollen Richtung Nord- und Ostsee. Dazu kommen die vielen Baustellen. Darum dürfte es sowohl auf der A1 als auch auf der A7 Richtung Norden voll werden. Es gilt also wie immer, am besten früh morgens oder spät abends fahren.
4: Bundestrainer Julian Nagelsmann wird angeblich in Kürze seinen Rücktritt erklären. Wie mehrere Medien berichten, wurde ihm dieser Schritt in einem Krisengespräch mit der DFB-Spitze nahegelegt. Uli Reitinger.
7: Das dürfte den DFB viele Millionen Euro kosten. Der Nagelsmann hat noch 2 Jahre Vertrag und sein Nachfolger wird ja auch nicht ehrenamtlich arbeiten. Seinen Wunschkandidaten Jürgen Klopp müsste der DFB aus seinem Red Bull-Vertrag rauskaufen. Also das war mal eine richtig teure WM-Pleite der Nationalmannschaft.
4: In Erfurt findet an diesem Wochenende der Bundesparteitag der AfD statt. Die Thüringer Polizei hat sich monatelang darauf vorbereitet und mehrere tausend Kräfte aus dem gesamten Bundesgebiet mobilisiert. Es sind zahlreiche Protestaktionen gegen die Rechtspopulisten angekündigt. Bis zu 600 Mitglieder wollen morgen und übermorgen zum AfD-Parteitag zusammenkommen. Dabei wollen sich Alice Weidel und Tino Chrupalla als Chefs wiederwählen lassen. Soweit die Nachrichten aus Hamburg, Deutschland und der Welt.
2: Euer Radio Hamburg Wetter um 9.02 Uhr. Lea diese Woche im Urlaub. Für euch im Studio bist du, Niklas Uther.
8: Jo. Und immer wieder zieht so ein schöner, frischer Luftzug durch euer Büro, wenn ihr die Fenster da offen habt. Das ist richtig herrlich. Das machen die Wolken richtig gut. Alles so ein bisschen abkühlen. Aber die Sonne kommt auch immer wieder raus. Keine Sorge. Bei 20 Grad heute. Jetzt haben wir in Hasefeld 15, in Glinde 16 und Harburg auch 16 Grad. Morgen sieht es genauso aus wie heute. Immer mal wieder Regen, ja, aber auch Sonne und Wolken bei 19 Grad.
2: Die Wolken sind ja auch alte Hasen, die kennen sich voll aus.
8: Sie wissen das, ja.
2: Natürlich, für eure Sicherheit, der Radio Hamburg Verkehr mit der Edeka-App. Achtung Autofahrer. Gegenstände auf der A7 Hannover Richtung Hamburg zwischen Flehstedt und Marmsdorf. Stop and Go B404 Richtung Geesthacht. 5 Kilometer zwischen Handorf und Geesthacht. Hier braucht ihr gerade 30 Minuten Geduld. Und Oldesloher Straße Richtung A7. 3 Kilometer zwischen der Abzweigung Swebenweg-Oheschaussee und der A7. Da gab es einen Unfall, hier braucht ihr gerade 15 Minuten mehr. Der Radio Hamburg Verkehr für Hamburg, Niedersachsen und Schleswig-Holstein.
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2: Guten Morgen.
8: Moin.
2: Ja, und hast man Euro, klingt doch auf Englisch viel besser. Aloe Black singt das gleich. I need a dollar für euren perfekten Start in euren Freitagmorgen. Sophie and the Giants dabei mit A Little Bit Wild. Und für ganz viele Mega-Hits Tiffany Harris für euch singt mit bei euch im Homeoffice bei Vertigo.

0: Oh.
1: Habt ihr doch mitgehatet?
0: Textsicher bist du.
1: Bei der Arbeit natürlich. Natürlich. 9.13 Uhr. Schön, dass ihr dabei seid. Eure Radio Muck Morning Show mit deinem Wetterupdate. Lea im Urlaub für euch. Jetzt Niklas Uther.
0: Ja, so ein bisschen Regen ist natürlich immer am Start. Aber das ist so ein Sommerregen, weil es wird trotzdem warm. 20 Grad. Die Sonne kommt auch immer raus. Und aktuell haben wir 16 Grad.
1: Ja, und ihr freut euch schon auf euren Spieleabend. Heute ein No-Go. Moin.
2: Moin, John. Moin, Niklas. Moin. Ich bin Ellie. Und ich finde es total nervig, wenn beim Spielen alle Regeln gelten und die Leute sagen, alles gilt. Zum Beispiel bei Uno plus 2 auf plus 4 gibt es eigentlich gar keine Diskussion. Das geht gar nicht.
1: Ja. Und dann kennt ihr wirklich die Sätze, die ihr während so eines Spiels gar nicht hören wollt. Joker auf Joker geht nicht. Hat sich schon mal einer totgemischt. Aber du, Radiohörer Alex, du toppst wirklich alles.
3: Wenn jemand sagt, Moment, das muss ich nachlesen und dann wird stundenlang im Regelwerk geblättert, anstatt einfach weiterzuspielen.
1: Katastrophe.
4: Neu bei eurem Musiksender Nummer 1, Mr. C. Sometimes I love you.

0: Swift bei Radio Hamburg um 9.23 Uhr. Taylor Swift heiratet heute.
1: Oh, ja.
0: Teile von Manhattan sind für die Hochzeit abgeriegelt. Antiterroreinheiten und Spürhunde sind im Einsatz. Vor der Halle, wo geheiratet wird, ist ein großes weißes Zelt aufgebaut, um ankommende Autos abzuschirmen. Was sehr schade ist, dann erkennt man mich gar nicht.
1: Ja, du musst langsam auch los, ne?
0: Ja, auf jeden Fall. Genau. Ja, sie muss auch gleich los. Carrie Hilson, deswegen singt sie noch schnell zusammen. Für Timbaland. In der nächsten halben Stunde für euch dabei das Beste von heute. Macht euch richtig gute Laune am Freitagmorgen mit Holly Hammerstone. Und wenn ihr jetzt völlig zu Recht sagt, das ist ja alles schön und gut, aber wo ist denn bitteschön das Beste von heute nochmal? Haben wir doch Niall Horan noch für euch, garantiert vor 9.30 Uhr. Sehr entspannt mit Dinnerparty.
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0: sehr lässiger Start in euren Freitagmorgen mit uns, eurem Musiksender Nummer 1 und euer Radiobock Nachmittag. Eure Stübi-Show schaltet ihr immer ein ab 14 Uhr und hört einfach durch bis morgens 5. Da kommen wir wieder für euch ins Spiel.
1: Ja, genau.
0: Ja. Und Stübi hat gleich eine super Idee für euch, die euch und euren Kolleginnen und Kollegen, eurer Familie richtig Spaß machen wird. In weniger als 10 Minuten. Jetzt ist es 9.30 Uhr.
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3: Guten Morgen, ich bin Rainer Hirsch. Die Mieten in den 40 größten Städten in Deutschland sind in den vergangenen 10 Jahren im Schnitt um 51% gestiegen. Laut Auswertung des Deutschen Gewerkschaftsbundes stiegen die Mietpreise hier in Hamburg sogar um über 54% und in Lübeck sogar um über 71%. In weiten Teilen von St. Georg soll ab August ein Alkoholtrinkverbot auf Straßen und öffentlichen Plätzen gelten. Wie der NDR und das Abendblatt berichten, soll das schon am Hauptbahnhof geltende Verbot ausgeweitet werden, um eine Verlagerung der Säuferszene auszubremsen. Fußball-Bundestrainer Julian Nagelsmann wird in Kürze seinen Rücktritt erklären. Das berichtet unter anderem Sky. Gestern hatte es ein Krisengespräch zwischen dem 38-Jährigen und der DFB-Spitze gegeben. Und die Ergebnisse der jüngsten Fußball-WM-Spiele lauten: Spanien-Österreich 3:0, Portugal-Kroatien 2:1, Schweiz-Algerien 2:0.
0: Die nächsten Nachrichten haben wir für euch um 10 und das Radio Hamburg Wetter diese Woche für Lea mit Niklas Huter.
1: Und die Sonne macht so wie ihr eine kurze erste kleine Kaffeepause und dann geht's gleich wieder an die Arbeit. 6 Stunden haben wir sie heute strahlend auf dem Gesicht bei 20 Grad. Und jetzt haben wir 15 in Toststedt, 16 in Quickborn und in Wilhelmsburg sogar 17 Grad. Immer wieder so ein kleiner Regenschauer drin, der aber schnell weiterzieht und morgen genauso wie heute bei 19 Grad.
0: Und jetzt für eure Sicherheit um 9.32 Uhr der Radio Hamburg Verkehr mit der Edeka-App. Achtung Autofahrer, Liegenbleiber und Reifenteile auf der A7 Hannover Richtung Hamburg zwischen Flehstedt und Marmsdorf und Stop and Go bei euch auf der B404 Richtung Geesthacht, 5 Kilometer zwischen Handorf und Geesthacht. Hier braucht ihr gerade 10 Minuten Geduld. Der Radio Hamburg Verkehr für Hamburg, Niedersachsen und Schleswig-Holstein.
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0: Guten Morgen.
1: Moin.
0: So viel große Namen hier bei Radio Hamburg in der nächsten Viertelstunde für euch. Für ganz viele Megahits. Holly Humberstone mit dem Besten von heute, To Love Somebody. Und Timbaland hat sich Carrie Hilson gesucht. Die singt für euch The Way I Are.

0: Ordnung.
1: Mit den Besten von heute bei eurem Musiksender Nummer 1, 9:39 ist Radio Hamburg hier. Und Niklas, wir werden gehört.
2: Ja, mindestens einmal auf einer Baustelle. Die Bauarbeiter an der Lindenallee. Ganz kleine Baustelle, hören ganz laut Radio Hamburg, während ihr da den Bürgersteig aufreißt. Liebe Grüße.
1: Ja, auf jeden Fall. Liebe Grüße. Wahrscheinlich stehen die gerade und denken, hä? Wir sind gemeint. Ja, natürlich. Dankeschön. Und wenn ihr ihn hört, dann wisst ihr, das Wochenende ist auch noch zum Greifen nah. Unser Stübi. Und bei dir gibt es im Radio Hamburg Nachmittag der Stübi schon die Möglichkeit, die Radio Hamburg Playlist auf den Kopf zu stellen.
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1: Ja, schaltet unbedingt ein und gönnt euch jetzt, so Gandalf-mäßig, ne? Miles Smith und Stargazing bei eurem Musiksender Nummer 1.

0: Guten Morgen.
1: Moin.
0: 9.44 Uhr, hier ist eure Radio Hamburg Morning Show für Lea. Dies im Urlaub mit deinem Wetterupdate, Niklas.
1: Die Sonne kommt raus, der Regen zieht langsam, aber sicher ab. So soll das auch wirklich sein. Kommt, wenn dann, nur ganz kurz immer mal wieder raus. Dazu 20 Grad heute und jetzt haben wir 17 Grad.
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0: unantastbar einfach. Eure Nummer 1 gerade in den Radio Hamburg Charts seit 9 Wochen schon ist das Alex Warren mit Fever Dream. Der hat aber auch eine ganz tolle Energie, von der ihr euch gleich direkt was abzapft, oder? Für so den Rest des Tages. Hören wir gleich als ersten Mega-Hit nach 10, das Beste von heute bei Radio Hamburg.
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0: schönen Freitag, es ist 10 Uhr.
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2: Schönen guten Tag. Alkoholverbot wird auf St. Georg ausgeweitet. Julian Nagelsmann angeblich vor Rücktritt. Sonne, Schauer bis zu 20 Grad. Jetzt ist es offiziell. Der Senat weitet das Alkoholtrinkverbot am Hauptbahnhof.

0: Die sind unter anderem über die Landungsbrücken, die Hafenstraße und die Reeperbahn zurück zum Startpunkt. Schon heute rechnet der ADAC übrigens mit vollen Autobahnen, vor allem Richtung Norden, weil mehrere Bundesländer um uns herum wegen der Sommerferien in den Urlaub starten.
1: Bundestrainer Julian Nagelsmann wird in Kürze angeblich seinen Rücktritt erklären. Wie mehrere Medien berichten, wurde ihm dieser Schritt in einem Krisengespräch mit der DFB-Spitze gestern nahegelegt. Uli Reitinger.
2: Das dürfte den DFB viele Millionen Euro kosten. Der Nagelsmann hat noch 2 Jahre Vertrag und sein Nachfolger wird ja auch nicht ehrenamtlich arbeiten. Seinen Wunschkandidaten Jürgen Klopp müsste der DFB aus seinem Red Bull-Vertrag rauskaufen. Also das war mal eine richtig teure WM-Pleite der Nationalmannschaft.
1: Das waren die Nachrichten aus Hamburg, Deutschland und der Welt.
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3: Ist das entspannt? Mit 20 Grad Tagestop-Temperatur. Sehr windig ist es dabei. Also 2 Balkonpflanzen hat es bei mir gestern schon umgeweht. Mal sehen, was heute ist, wenn ich nach Hause komme. Die Sonne sehen wir aber ja auch immer wieder. Gerade auch richtig hübsch und richtig viel von ihr über der City. Dazwischen einzelne Regenschauer auch immer mal. 17 Grad, da sind wir jetzt in Lurup, in Galsdorf und in Ratzeburg. Und das Wochenende bringt weiterhin Regen und auch Wind mit. Am besten sieht es da wirklich noch Sonntag aus, so ab dem Sonntagmittag, Nachmittag, wenn die Sonne immer mehr durchkommt bei 22 Grad.
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3: Für eure Sicherheit der Radio Hamburg Verkehr mit der Edeka-App und einem Stau auf der B208 Richtung Bad Oldesloe. 2 Kilometer sind das hier zwischen Ratzeburger Straße und Berliner Ring. Braucht ihr 15 Minuten länger. Das Radio Hamburg Blitzer-Update. Krause Straße stadtauswärts, Haus Nummer 43 auf der Höhe und Wellingsbüttler Landstraße stadtauswärts, kurz hinter der Tanke. Danke Murat aus Mümmelmannsberg. Der Radio Hamburg Verkehr für Hamburg, Niedersachsen und Schleswig-Holstein.
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3: Juhu, Ferien ab heute in Niedersachsen. Ab morgen auch in Schleswig-Holstein. Hamburg sagt dann auch Tschüss Schule. Ab nächster Woche 6 Wochen frei. Freiheit für euch. Freuen wir uns sehr darüber mit euch gemeinsam und mit euren Lieblings-Mega-Hits noch bei der Arbeit. Sarah Larsson, Can't Tame Her hören wir gleich und Alex Warren mit dem besten

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0: Ja, so als Wochensieger am Ende. Immer um 6.16 Uhr in eurer Radio Hamburg Morning Show. Und 17.17 Uhr in der Stübi Show gegeneinander. Für das Team nördlich der Elbe hat Sebastian so vorgelegt. Und wir spielen alle nochmal gerne am Radio mit.
3: Ein Musikinstrument mit K wie Kaufmann.
4: Kontrabass.
3: Freizeitaktivität mit A wie Anton.
4: Äpfel essen.
3: Ein Tier mit I wie Ida.
4: Igel.
3: Ein Körperteil mit B wie Bertha.
4: Brust.
3: Sportart mit G wie Gustav.
4: Weiter.
3: Ein Land mit D wie Dora.
4: Deutschland.
3: Haushaltsgegenstand mit B wie Bertha.
4: Besen.
3: Ein Beruf mit M wie Martha.
4: Mechaniker.
3: Gesellschaftsspiel mit U wie Ulrich. Eine Insel mit S wie Samuel.
4: Seychellen.
3: Ah gut, die nehmen wir noch mit rein, weil ich mich vorher einmal versammelt habe. Dann ist es fair. Das sind 8 gültige, Sebastian.
4: Na, immerhin.
3: Ja, mega, mega, mega.
0: Na nicht immerhin, das ist richtig gut. Also Team Südlich der Elbe spielt heute Nachmittag und möchte dann mal erstmal 8 Begriffe schlagen. Alle Infos dazu gerne auch online. Da sagt ihr uns auch gerne Bescheid, wenn ihr die nächste Runde ganz unbedingt auch mal mitspielen möchtet. Habt einen sehr schönen Vormittag. Michael Schulte, den habt ihr auch bei euch. 5.

0: So, die Kollegin geht auf den Schlagermove morgen und zeigt euch vielleicht gerade in diesem Augenblick auf dem Handy so diese Outfits, zwischen denen sie sich nicht entscheiden kann, weil eins ist wilder als das andere. Genau in diesem Augenblick hört ihr zusammen ganz viele Mega-Hits bei Radio Hamburg. Gleich von Olivia Dean zum Beispiel. Das ist dann das Beste von heute mit So Easy to Fall in Love. Bei eurem Musiksender Nummer 1 bei Radio Hamburg.
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0: 10:31 ist es jetzt.
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19: Mit Rainer Hirsch. Guten Tag. Das am Hamburger Hauptbahnhof geltende Alkoholkonsumverbot soll ab August auf große Teile von St. Georg ausgeweitet werden. Der Senat will so die Lebensqualität für die Bewohner des Stadtteils verbessern. In der kommenden Woche ist die A23 nahe Hamburg an 2 Tagen beidseitig streckenweise nur einspurig befahrbar. Autofahrer sollten sich für Montag und Dienstag auf Verzögerung einstellen, heißt es von der Autobahn GmbH. Fußball-Bundestrainer Julian Nagelsmann wird angeblich in Kürze seinen Rücktritt erklären. Das berichtet unter anderem Sky. Gestern hatte es ein Krisengespräch zwischen Nagelsmann und der DFB-Spitze gegeben. Dabei soll ihm ein Rückzug nahegelegt worden sein.
0: 11 Uhr, die nächsten Nachrichten bei Radio Hamburg. Die Sonne ist da und das sieht richtig schön aus an diesem Himmel, der jetzt nicht so perfekt blau ist, aber perfekt muss ja auch nicht immer sein. Einzelne Regenschauer bekommen wir heute noch ab, zusammen mit einem kräftigen Wind. Wird 20 Grad warm. Für eure Sicherheit, der Radio Hamburg Verkehr mit der EDEKA-App. Auf der B208 ist Stau Richtung Bad Oldesloe, 2 Kilometer zwischen Ratzeburger Straße und Berliner Ring. 10 Minuten extra plant ihr euch ein. Das Radio Hamburg Blitzer Update. Krause Straße stadtauswärts und Wellingsbüttler Landstraße stadtauswärts. Das ist hier kurz hinter der Tanke. Ganz viele Megahits für euch in den nächsten 30 Minuten bei eurem Lieblingssender. So viel Gemütlichkeit steckt da einfach nur drin. Olivia Dean mit dem Besten von heute. So easy to fall in love.

möglicherweise ist bei euch gleich richtig was los, ne? Der Hund, der schlägt doch da an bei so hohen Tönen wie bei diesem Mega-Hit hier. Es ist ganz tolle Musik, die er macht. Sie klingt so ehrlich, so handmade und nach einfach nur der sonnigen Seite des Lebens. Und ja, der Hund findet die Töne hier, glaube ich, am Anfang ganz gut, ne? Somber mit Homewreck.

hört Radio Hamburg an einem sehr schönen Tag, wo die Sonne über der City gerade durchschimmert. Hinterhergeschmissen bekommt ihr sie gerade. Also so praktisch die ganzen DFB-Trikots nach unserem WM aus. Also online teilweise so um die Hälfte günstiger. Heimtrikot zum Beispiel für 60 statt vorher über 100 Euro. Wie das ja trotzdem immer noch kein Schnäppchen ist. Ne? Und lustig wie bei Instagram zum Beispiel, die Leute darauf reagieren, auf dieses Schnäppchen in Anführungszeichen, mit Kommentaren wie: Ich würde es nehmen für 30 Euro. Also wenn ich 30 Euro von euch dafür bekomme. Oder hier, das finde ich auch sehr schön, für das Geld kriege ich 3 Paraguay-Trikots. Ja, wahrscheinlich, ne? Fußballfans haben Humor, das finde ich gut. Und wir haben bei dieser WM mit dem Fußball jetzt vielleicht nicht so das Glück oder Talent gehabt, je nachdem. Aber wir haben eine der besten und schärfsten WM-Hymnen überhaupt. Shakira, danke dafür. Shakira und Burna Boy mit ganz neu.

10:57, Achtung Autofahrer, Gegenstände auf der A24. Hamburg Richtung Berlin zwischen Horn und Jenfeld und Fahrzeugteile haben wir hier auf der B75, stadteinwärts zwischen Neuland und Wilhelmsburg Süd. Das ist der Radio Hamburg Verkehr mit der Edeka-App. Wir hören uns gleich wieder mit Musik von Teddy Swims. Bad Dreams und das Beste von heute, das sind die ganz dicken Beats aus dem Club direkt. Bebe Rexha mit Faithless.

0: ein Schuss.
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14: Moin. Alkoholverbot wird auf St. Georg ausgeweitet. 40 Tote bei Busunglück. Sonne, Schauer, maximal 20 Grad. Jetzt ist es offiziell. Der Senat weitet das Alkoholtrinkverbot rund um den Hauptbahnhof aus. Annike Riedkerken.
15: Das soll ab dem 1. August auch rund um den Hansaplatz, am oberen Steindamm und am Zopp gelten, also bis rein nach St. Georg. Ziel ist es laut Senatsangaben, die alkoholkonsumbedingten Belastungen für die Menschen im Stadtteil spürbar zu reduzieren. Außerdem sind noch weitere Maßnahmen, zum Beispiel gegen Kriminelle und für Suchtkranke, geplant, um die Lebensqualität auf St. Georg zu verbessern.
14: Auf St. Pauli müssen sich Anwohner und Besucher auf einen harten

0: Gegen die Rechtspopulisten angekündigt. Bis zu 600 Mitglieder wollen morgen und übermorgen zum AfD-Parteitag zusammenkommen. Dabei wollen sich Alice Weidel und Tino Chrupalla als Chefs wiederwählen lassen. Bei einem Busunglück in Pakistan sind mindestens 40 Menschen ums Leben gekommen und 8 weitere verletzt worden. Wie ein Polizeibeamter der deutschen Presseagentur mitteilte, kam der Bus in der Provinz Balutschistan im Südwesten des Landes von der Straße ab und stürzte in eine tiefe Schlucht. Unfallursache soll demnach vermutlich zu schnelles Fahren gewesen sein. Das waren die Nachrichten aus Hamburg, Deutschland und der Welt.
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1: Die Sonne blitzt immer wieder durch. Bei 20 Grad Tagestoptemperatur zusammen mit immer wieder einzelnen Schauern ist es sehr windig zwischendrin, auch noch über das ganze Wochenende. Also am schönsten, am freundlichsten wird es dann ab Sonntagmittag, Nachmittag und bei 22 Grad dann. 18 sind es jetzt in Neugraben, in Stade und in Elmshorn.
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1: Hallo, für eure Sicherheit der Radio Hamburg Verkehr mit der EDEKA-App. Achtung Autofahrer, Gegenstände auf der A24. Hamburg Richtung Berlin liegen die zwischen Horn und Jenfeld. Fahrzeugteile auf der B75 stadteinwärts zwischen Neuland und Wilhelmsburg Süd. Und dann staute sich das noch auf der A7 zum Beispiel Hannover Richtung Hamburg. 4 Kilometer zwischen Seevetal-Vleestedt und Dreieck Südwest, da ist die Baustelle auch, braucht ihr 10 Minuten länger. Auf der B404 Lüneburg Richtung Geesthacht, 2 Kilometer zwischen Eichholz und Elbbrücke. 15 Minuten plant ihr euch extra dafür ein und dann seid ihr da auch schon durch. Der Radio Hamburg Verkehr für Hamburg, Niedersachsen und Schleswig-Holstein.
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1: Ja moin, auf Teddy Swims freuen wir uns gleich mit Bad Dreams und auf einen kleinen Reminder am Rande für euch. Vielleicht wollt ihr am Wochenende mal wieder feiern gehen. Vielleicht wart ihr auch schon wieder viel zu lange nicht mehr in eurem Lieblingsclub. Der möchte euch bestimmt mal wiedersehen. Das hier ist der ganz große Dancefloor mit Bebe Rexha und Faithless New Religion.

ist bald Wochenende mit Radio Hamburg und da geben wir wahrscheinlich, weil es ja auch Spaß macht, ne? Geht euch ja ähnlich da bestimmt, wir geben wieder ein bisschen Geld aus. Und nach Miete, Auto, unseren ganzen allgemeinen Lebenshaltungskosten geben wir in Deutschland doch am meisten Geld aus für alles, was mit unserer Freizeit zu tun hat, um die mit schönen Dingen zu füllen. Für Sport, für Kultur, für Hobbys, was wir da an Geld reinstecken. Damit sind wir weit vor allen anderen Europäern, wenn man das mal so vergleicht. Und das hat unter anderem sehr viel mit unseren Ausgaben im Gartencenter auch zu tun. Also es ist wirklich nicht in dem Fall der teure Golfplatz, es ist eher das Hochbeet und die Solarlampen, die so hübsch aussehen auf der Terrasse. Fühle ich ja zu 1000%, ne? Es ist, glaube ich, auch dieses Zuhause sein, gleichzeitig draußen sein, diese Pflanzen, in die ihr gerne Arbeit und Liebe reinsteckt und die geben euch ja auch was zurück. Also wenn ihr dann zu so einer Grillparty kommt mit einem selbstgemachten Gurkensalat und sagt ganz stolz, wie das die Gurken aus eurem eigenen Anbau sind. Also ich weiß schon, ich kann schon nachvollziehen, warum ihr so ein gutes Geschäft mit uns macht im Gartencenter, beim Hagebau, Möller und Förster zum Beispiel. Da hört ihr uns ja auch den ganzen Tag bei eurer wirklich schönen Arbeit in Rahlstedt. Da läuft immer Radio Hamburg. Jetzt mit Musik von Moschina, das Beste von heute. Rhythm Unknown.

eure fast Mittagspause mit Radio Hamburg. Und wenn das jetzt am Wochenende mal nicht so knalle heiß wird, oder? Mit knapp über 20 Grad, entspannt warm, ab und zu geht dann noch der Wind, bisschen kräftiger, regnet vielleicht auch mal zwischendurch, dann halten wir doch da ein bisschen dagegen und erhalten uns, habe ich so gedacht, vor allem mal dieses Gefühl von Sommer einfach. Vielleicht ist das auch eine Idee für euch. Ich gucke hier gerade nach Sommerkuchenrezepten. Ich bin jetzt beim Himbeer-Cheesecake mit weißer Schokolade gelandet. Und Lemon-Cookies, weil eins nicht reicht. Rezepte googeln fürs Wochenende und dabei ganz viele Mega-Hits bei Radio Hamburg hören. Usher, Moore und Alex Warren mit dem Besten von

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19: Mit Rainer Hirsch. Guten Tag. Das am Hamburger Hauptbahnhof geltende Alkoholkonsumverbot soll ab August auf große Teile von St. Georg ausgeweitet werden. Der Senat will so die Lebensqualität für die Bewohner des Stadtteils verbessern. In der kommenden Woche ist die A23 nahe Hamburg an 2 Tagen beidseitig streckenweise nur einspurig befahrbar. Autofahrer sollten sich für Montag und Dienstag auf Verzögerung einstellen, heißt es von der Autobahn GmbH. Fußball-Bundestrainer Julian Nagelsmann wird angeblich in Kürze seinen Rücktritt erklären. Das berichtet unter anderem Sky. Gestern hatte es ein Krisengespräch zwischen Nagelsmann und der DFB-Spitze gegeben. Dabei soll ihm ein Rückzug nahegelegt worden sein.
20: 12 Uhr, die nächsten Nachrichten bei Radio Hamburg. Die Sonne scheint insgesamt für ungefähr den halben Tag. Dazwischen gibt es einen ziemlich kräftigen Wind und einzelne Schauer. Zum Beispiel gerade nördlich von Glückstadt kommt ein bisschen was runter oder auch bei Buxtehude. Das sind immer so ganz einzelne Geschichten und geht auch schnell wieder vorbei. 18 Grad sind es im Moment in der City, von maximal 20 heute noch. Für eure Sicherheit der Radio Hamburg Verkehr mit der Edeka-App. Achtung Autofahrer, da ist ein bisschen was los. Äste liegen hier auf der A1, Lübeck Richtung Hamburg wird der Wind sein, ne? Zwischen Morfleet und dem Dreieck Norderelbe. Auf der A7 Hannover Richtung Hamburg eine ungesicherte Unfallstelle zwischen Dreieck Südwest und Heimfeld. Und Metallteile auf der A7 Hannover Richtung Hamburg Höhe Waltershof. Stau ist hier noch auf der A7 Hannover Richtung Hamburg. 2 Kilometer steht ihr zwischen Hausbruch und dem Elbtunnel. Braucht ihr 25 Minuten gerade länger. Und nochmal auf der A7 Flensburg Richtung Hamburg. Da 5 Kilometer, die ihr steht zwischen Wader und Bordesholm im Moment. 15 Minuten, plant ihr euch mehr dafür ein und dann ist alles gut. Unterwegs sowieso jetzt mit ganz vielen Mega-Hits bei Radio Hamburg. Von Alex Warren, das Beste von heute.

durchschlafen, spät und lange frühstücken, nirgendwo hin müssen, einfach nur können. Das sind die Sachen, die wir am Wochenende lieben. Und für das machen wir euch warm bei Radio Hamburg. Mit dem Wochenend-Warm-Up möchtet ihr nachher 15:30 zum Start Robin hören mit Dancing on My Own oder lieber Prince Eitel Joe? United. Ihr votet für euren absoluten Favorite, für euren Freaky Friday Song über unsere Instagram-Story und dann geht's ab heute Nachmittag aber mal so richtig, richtig.

0: Heute und morgen ist er auf den wirklich letzten Metern seiner großen Welttournee, Radio Hamburg Megastar Harry Styles in London. Da waren zuletzt alle Engländer ja gemeinsam mit ihm, weil er ist auch so ein großer Fan. Sehr happy, dass dieses Harry Styles Konzert 20.15 Uhr war und vorher alle noch in Ruhe Fußball gucken konnten und wie England vor allem auch noch 2-1 gewonnen hat. Harry Styles, den freuen wir uns sehr zu hören, gleich mit American Girls, mit dem Besten von heute bei Radio Hamburg.
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0: Es ist 12 Uhr.
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15: Guten Tag. Mehr künstliche Intelligenz bei der Hochbahn. DFB und Nagelsmann gehen getrennte Wege. Sonne, Schauer, maximal 20 Grad. Die Hamburger Hochbahn testet Kameras mit künstlicher Intelligenz an U-Bahnhöfen. Nach erfolgreichen Tests in Barmbek und am Baumwall folgen nun ab dem nächsten Jahr die Landungsbrücken und der Hauptbahnhof Süd. Mark Elvers.
16: Die Software dahinter scannt Videobilder auf auffällige Verhaltensmuster und schlägt bei Gefahr Alarm in der Leitstelle. Laut Hochbahn alles datenschutzkonform. Das soll die Reaktionszeiten bei Notfällen und Straftaten verkürzen, zum Beispiel bei Personen im Gleisgedränge oder Schlägereien, für schnellere Hilfe sorgen und auch das subjektive Sicherheitsgefühl der Fahrgäste erhöhen. Außerdem könnte dadurch das Personal der Hochbahnwache entlastet werden.
15: Julian Nagelsmann verlässt den Deutschen Fußballbund und wird damit auch das Amt des Bundestrainers aufgeben. Das hat der DFB soeben auf seiner Homepage mitgeteilt. Demnach heißt es, wird das Vertragsverhältnis von Julian Nagelsmann mit dem DFB mit sofortiger Wirkung aufgelöst. Und Julian Nagelsmann wird da zitiert: Es tut mir von Herzen leid und weh, dass wir euch enttäuscht haben und euch keine weiteren Fußballnächte bei dieser WM bescheren konnten. konnten. Ihr hättet viel mehr verdient gehabt. Das an die Fußballfans ganz offenbar gerichtet. Und wenn man in der Pressemitteilung weiter runter scrollt, dann steht da auch, die DFB-Spitze wird jetzt das Gespräch mit Klopp suchen in großen Lettern. Jürgen Klopp ist ja schon in den letzten Tagen gehandelt worden als möglicher Nachfolger. Mehr dazu in den nächsten Ausgaben unserer Nachrichten. Bei einem Busunglück in Pakistan sind mindestens 40 Menschen ums Leben gekommen und 8 weitere verletzt worden. Wie ein Polizeibeamter der deutschen Presseagentur mitteilte, kam der Bus in der

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0: Bei 20 Grad haben wir unsere Tagestop-Temperatur für heute erreicht. Auf einem guten Weg sind wir auf jeden Fall dahin. Kleinborstel ist bei 18 Grad im Moment. Auch in Sittensen und in Quickborn messen wir die. Es ist zwischendurch immer mal wieder sehr windig. Die Sonne sehen wir aber auch immer mal zwischen den einzelnen Regenschauern wiederum. Das Wochenende wird ganz ähnlich. Also bringt weiterhin Regen, auch Wind mit. Am besten sieht es wirklich dann für euren Sonntag aus. So ab dem Mittag, Nachmittag, wenn die Sonne immer mehr durchkommt und wenn es 22 Grad warm wird.
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0: Für eure Sicherheit der Radio Hamburg Verkehr mit der Edeka-App, wo sich eventuell schon bemerkbar macht, dass Niedersachsen und Schleswig-Holstein jetzt in den Ferien sind. Achtung Autofahrer, ungesicherte Unfallstelle, damit geht's los. A7 Hannover Richtung Hamburg zwischen Dreieck Südwest und Heimfeld und noch ein Stück weiter Höhe Waltershof, Metallteile. Gegenstände haben wir auf der A25 Hamburg-Geesthacht zwischen Neu-Allermühe West und Bergedorf und eine ungesicherte Unfallstelle noch auf der B5 Bergedorfer Straße statt Einwärtshöhe Mümmelmannsberg. Stau ist noch auf der A7, aber hauptsächlich Flensburg Richtung Hamburg. 5 Kilometer zwischen Wader und Bordesholm. Braucht ihr 10 Minuten länger. Und dann nochmal ein Stückchen weiter runter auf der A7 Hamburg Richtung Hannover. 5 Kilometer, die ihr steht zwischen Bispingen und Soltau Süd. Braucht ihr 1/2 Stunde länger. Der Radio Hamburg Verkehr für Hamburg, Niedersachsen und Schleswig-Holstein.
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0: Oh wow, so viel los wieder dieses Wochenende bei uns in der Stadt. Also allein Altona, wenn man den Rest jetzt mal ausklammert, wo ja auch überall immer was Schönes ist, aber allein Altona feiert überall Straßenfeste. Ihr werdet vor lauter Menschen Altona nicht mehr sehen. Wir freuen uns gleich auf Matt Simons bei Radio Hamburg, auf diesen Lieblings-Mega-Hit von euch. Open Up und Harry Styles jetzt mit dem

500 Seiten Buch oder noch mehr in nur 2 Wochen Sommerurlaub. Ganz schnell gelesen bei euch, wenn dieses Buch natürlich ein richtig, richtig gutes ist. Eure absoluten Lieblinge, eure Top-Favorites, ultimativen Tipps für diese Sommerurlaubslektüre an alle anderen Radio Hamburg-Hörer hören wir morgen in eurer Radio Hamburg Morning Show. Da ist auch was zum Lesen dabei von einem italienischen Autor, der euch vom Namen her möglicherweise überhaupt nichts sagt. Alessandro Barrico. Aber dieses Buch von ihm ist wohl ein absolutes Muss. Und warum, das hören wir morgen dann um 6.10 Uhr bei John Mendt. Eine tolle Mittagspause wünschen wir euch jetzt mit Ray Dalton bei Radio Hamburg. Blood Running.

Achtung Autofahrer, 12:24 ist das. Achtung Autofahrer, auf der A7. Hier liegen Gegenstände. Das ist auf der A7 Flensburg Richtung Hamburg. Und da liegen die zwischen Neumünster Nord und Neumünster Mitte. Gegenstände. 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

0: Ist das süß? Es ist so süß. Die Mega-Hits bei Radio Hamburg, die singt zu Hause bei Kathleen. Wer immer mit? Also fast alle Mega-Hits. Ihr Hund. Und auf diesem Video, was sie uns geschickt hat, ich kann nicht 100% die Rasse erkennen. Eher längeres, leicht lockiges Fell, so Schlappohren. Jetzt gerade schreibt sie nochmal. Das ist, Moment, das ist Flocky. Flocky ist ein Yorkshire Gold Dust Terrier mit ein wenig Shih Tzu. Flocky liegt da bei Kathleen auf dem Sofa und bei Radio Hamburg läuft in dem Moment Michael Patrick Kelly gerade. Hört mal gerne zu. Oh, der fühlt's richtig, ne? Kathleen, dann singt Flocky jetzt bestimmt gleich weiter bei Kygo zum Beispiel. Save My Love, ganz toller Sommer-Mega-Hit und da hören wir gleich ganz, ganz viele Mega-Hits zum Mitsingen.
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0: 12:32.
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21: Ich bin Ines Wiese. Schönen guten Tag. Jetzt ist es amtlich. Der DFB trennt sich von Julian Nagelsmann als Bundestrainer. Nachfolger soll Jürgen Klopp werden. Es werde jetzt Verhandlungen mit ihm geben, heißt es. Klopp soll seine grundsätzliche Bereitschaft bereits signalisiert haben. Für mehr Sicherheit am Bahnsteig testet die Hamburger Hochbahn Kameras mit künstlicher Intelligenz. Nach erfolgreichen Tests in Barmbek und an der Haltestelle Baumwall folgen ab dem nächsten Jahr dann die Haltestellen Landungsbrücken und der Hauptbahnhof Süd. Und die Frau von Fußballidol Uwe Seeler ist im Alter von 89 Jahren gestorben. Sie ist in der Nacht friedlich eingeschlafen, teilt der HSV mit. Uwe Seeler ist vor 4 Jahren gestorben.
0: Die nächsten Nachrichten, die hören wir um 13 Uhr. Ein paar Sonnenstrahlen haben ja schon den Weg zu uns gefunden. Ein paar kommen auf jeden Fall auch noch durch. Ansonsten sind da vor allem auch Regenwolken, also kleine kurze Schauer immer mal wieder drin. Und der Wind, der macht sich dann auch ganz deutlich bemerkbar. Heute bei maximal 20 Grad noch. Für eure Sicherheit der Radio Hamburg Verkehr mit der Edeka-App. Achtung Autofahrer, Gegenstände auf der A7 Flensburg Richtung Hamburg zwischen Neumünster Nord und Mitte liegen die. Und nochmal welche auf der A25 Hamburg-Geesthacht zwischen Neu-Allermöhe West und Bergedorf. Auf der A7 der Stau Hamburg Richtung Hannover noch einigermaßen so, dass es geht. 5 Kilometer zwischen Bispingen und Soltau Süd trotzdem und 35 Minuten, die er da länger braucht gerade. Und die Bergedorfer Straße, die B5 betrifft beide Richtungen zwischen Mümmelmannsberg und Rheinbeker Redder nach einem Unfall inzwischen voll gesperrt. Mit der Umleitung über den Steinbeker Grenzdamm braucht ihr so eine halbe Stunde ungefähr mehr. In allen anderen Staus seid ihr in unter 20 Minuten durch. Und während ihr da so steht und denkt, nein, ich will doch einfach nur endlich ankommen. Eigentlich will ich einfach nur längst im Urlaub angekommen sein. Im Urlaub möchte ich sein. Wir schenken euch euren Urlaub jetzt. Vom Gefühl her und für den Kopf einfach nur. Das ist genau der Mega-Hit dafür. Kygo mit Khalid. Save My Love. Das Beste von heute. Yeah.

0: komische Angewohnheiten habt ihr, wenn ihr im Urlaub im Hotel übernachtet? Haben wir die vielleicht alle so ein bisschen, diese komischen Angewohnheiten? Hi.
1: Hi Anke, ich bin Marvin. Na? Und bevor ich aus dem Hotel auschecke, checke ich einfach dreimal nach, ob ich alles eingepackt habe. Better safe than sorry.
2: Ich bin Anne. Meine Eigenart sozusagen bei Hotels ist, wenn ich so gar nicht schlafen kann, dass ich auf dem Boden lieber schlafe als im Bett. Eine Beispiel dazu, das war aber glaube ich tatsächlich ein Hostel und da war es einfach sehr, sehr laut. Und irgendwie bin ich halt nicht eingeschlafen, habe mich dann auf den Boden gelegt und dann konnte ich einschlafen. Spannender wird es auch nicht.
3: Mein Name ist Felix. Meine Angewohnheiten in Hotels ist, Handtücher nass zu machen, diese über die Klimaanlage zu hängen, damit die Schimmelporen, wenn sie vorhanden sind, nicht sich im Raum verteilen, sondern im Handtuch kleben bleiben.
0: Wie schlau ist er denn? Gut, nur dieses Handtuch möchte man danach natürlich gar nicht mehr anfassen wahrscheinlich. Wahrscheinlich steckt in jedem von uns am Ende so ein kleines Stück Ed Sheeran. Radio Hamburg Megastar Ed Sheeran, der im Hotel generell nicht mehr übernachtet, weil ihn da immer der Gedanke verfolgt, es könnte irgendwo so eine Kamera oder ein Mikro vielleicht versteckt sein, möchte er nicht. Martin Garrix mit Ed Sheeran gemeinsam. Ganz neu bei uns, das Beste von heute. Repeat it.
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0: sind allerhöchstens so kleine Wolkenlücken immer mal über der schönsten Stadt der Welt. Aber so die richtige Sonne, na, die steckt hier drin. Bei Nicky Yore mit Sunroof hören wir gleich bei Radio Hamburg. Ganz viele Mega-Hits spielen wir euch da. Wir sind auch sehr happy immer, wenn wir bei Radio Hamburg zum Beispiel Tiffany Harris hören. Super happy ist sie selbst ja auch.
1: Ich muss sagen, es ist einfach nur wild zu wissen, dass mein Song jetzt bei euch läuft. Als gebürtige Hamburgerin ist es eine riesen, riesen Ehre für mich. Vielen, vielen Dank für euren Support. Es ist noch einiges in der Pipeline. Ich hoffe natürlich, dass in der Zukunft ihr auch mehr von mir hören werdet. Liebe, liebe Grüße und bis ganz bald.
0: Das Beste von heute hören wir auf jeden Fall gleich von ihr bei Radio Hamburg mit Vertigo.
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0: 13 Uhr.
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0: Schönen guten Tag. Nagelsmann als Bundestrainer zurückgetreten. Hochbahn testet KI-Kameras. Wechselhaft windig bis 20 Grad. Und jetzt ist es amtlich. Julian Nagelsmann ist nicht länger Trainer der Fußballnationalmannschaft. Wenige Tage nach dem Aus im WM-16-Finale gegen Paraguay hat der 38-Jährige seinen sofortigen Rücktritt erklärt. Sein Nachfolger soll Jürgen Klopp werden. Thomas Thunfeld.
16: Die Entscheidung sei ihm nicht leicht gefallen, erklärte Nagelsmann. Aber die Nationalmannschaft habe nach so einer herben Enttäuschung die Chance auf einen unbelasteten Neuanfang verdient. Den soll jetzt Jürgen Klopp gestalten. Er sei grundsätzlich bereit dazu, erklärte der DFB. Die Verbandsspitze kündigte Gespräche mit dem früheren Erfolgstrainer von Borussia Dortmund und dem FC Liverpool an. Die dürften sehr bald stattfinden. Klopp ist ja zurzeit noch als TV-Experte bei der WM im Einsatz und steht ja grundsätzlich noch bei Red Bull als Head of Global Soccer unter Vertrag.
0: Nach dem Sechsfachmord in Stade bewegt das Schicksal zweier Kinder, die jetzt vollweise sind, viele Menschen. Bei einer Spendenaktion über die Plattform GoFundMe sind innerhalb kurzer Zeit über 600.000 Euro zusammengekommen. Carolina Koplin.
12: Rund 24.000 Menschen haben bisher für die 3- und 4-jährigen Kinder gespendet. In dem Aufruf heißt es, dass ihre 32-jährige Mutter für das Jugendamt gearbeitet hatte und bei ihrem Einsatz in Stade getötet wurde. Besonders traurig ist, dass der Vater der Kinder nur wenige Wochen vorher verstorben war. Das Geld soll demnach unter anderem für die Versorgung der Kinder, Betreuung, Bildung, mögliche therapeutische Unterstützung und Kosten rund um die Beerdigung genutzt werden.

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1: Die Sonne blitzt für uns ja immer mal wieder durch so ein paar Wolkenlücken durch. 20 Grad Tagestop-Temperatur. Zusammen mit den einzelnen Schauern, die da auch noch sind, ist es sehr, sehr windig. Das ist es auch übers komplette Wochenende. Also wir nehmen uns jetzt mal den schönsten Part vom Wochenende raus. Es wird der Sonntagmittag, Sonntagnachmittag dann sein, wenn es relativ schön freundlich mit Sonne auch zwischendurch ist und 22 Grad warm. Jetzt in Wandsbek sind wir bei 18 Grad. In Hittfeld messen wir die auch und in Heide 17 im Moment.
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1: Für eure Sicherheit der Radio Hamburg Verkehr mit der Edeka-App. Achtung, Autofahrer, Gegenstände auf der A7 Flensburg Richtung Hamburg zwischen Neumünster Nord und Mitte. Und nochmal welche auf der A25 Hamburg-Geesthacht zwischen Neu-Allermöhe West und Bergedorf. Die beiden längsten Staus im Moment. Auf der A7 Hamburg Richtung Hannover 10 Kilometer zwischen Dreieck Nordwest und Waltershof. Ihr braucht 25 Minuten länger. Und auf der Bergedorfer Straße, es betrifft die, hier beide Richtungen von der B5, zwischen Mümmelmannsberg und Rheinbeker Redder, ist ja nach einem Unfall voll gesperrt. Nehmt ihr jetzt die Umleitung über den Steinbeker Grenz, dann braucht ihr so 40 Minuten insgesamt länger. In allen anderen Staus weniger als 20 Minuten. Das Radio Hamburg Blitzer-Update noch mit Nicole.
3: Auf der A21 Kiel Richtung Hamburg. Abfahrt Lezen.
1: Dankeschön. Der Radio Hamburg Verkehr für Hamburg, Niedersachsen und Schleswig-Holstein.
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1: Hi, so richtig ansteckend gute Laune machen diese zwei hier. Die zwei Mega-Hits bei Radio Hamburg, die ihr als nächstes vor uns hört. Nicky Orr mit Sunroof und Tiffany Aris und das Beste von heute. Vertigo.

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1: Guten Morgen, ihr Mäuse. Puh, ist euch auch so warm?
2: Ja, was denken Sie denn? Wir sind vielleicht immun gegen Lärm, aber nicht gegen Schwitzen.
3: Was denn jetzt mit hitzefrei?
1: Ihr wisst doch, das muss die Schulleitung entscheiden. In unserem Fall Herr Pingel.
2: Auf was wartet Pingel? Dass wir verdunsten wie Teewasser oder was?
1: Sehr gut, Jamila.
2: Das finden Sie gut? Dass wir uns den Dampf auflösen?
1: Nein, ich feiere gerade deine Chemiekenntnisse.
3: Mein Stuhl klebt wie Hölle.
4: Meiner auch, richtig ekelhaft.
1: Ja, schön ist das nicht. Aber für hitzefrei muss es noch wärmer sein. Wolltest du nicht so ein Klimagerät besorgen, Serkan?
5: Verzögert sich bisschen. Lieferung steckt in Straße von Hubos fest.
2: Ja toll, und wann kommt das Teil? Im Dezember, oder was?
5: Kollege von mir, er hat Speedboat. Er übernimmt ab Brunsbüttel.
1: Wir hatten doch Fächer im Kunstunterricht gebastelt. Von mir aus könnt ihr euch damit Luft zu fächern.
2: Ganz ehrlich, wie schwul ist das denn?
1: Hallo, Jamila? Das hab ich nicht gehört.
3: Nicht aufregen, Frau Schaffmann. Sonst schwitzen Sie ja noch mehr.
4: Aber ganz ehrlich, was stimmt nicht mit Pingel? Schwitzt er nicht, oder was?
1: Sein Büro ist der einzige Raum an der Schule, der eine funktionierende Klimaanlage hat.
2: Ihr Ernst? Was glaubt der, wer sie ist?
4: Finde ich auch richtig frech.
3: Lass mal sein Büro stürmen. Wir besetzen das einfach.
2: Ja, nice, Marcel. Richtig so krasse Gorilla-Aktion.
1: Du meinst Guerilla-Aktion.
2: Ist doch egal, lass machen.
5: Kollege von mir, er ist Patenonkel von jüngsten Enkelsohn von Che Guevara. Ich kann ihn anrufen.
1: Stopp. Ihr wisst genau, Gewalt
6: ist auch eine Lösung.
1: Keine Lösung. Hupsi-dupsi. Also ich rede nochmal mit Herrn Pingel. Vielleicht lässt er sich ja doch erweichen.
3: Bringen Sie ihn mal aus seinem Wellnessbüro in unser heißen Klassenraum. Da wird er bestimmt weich. Ja, was?
7: Ein ganzes Wochenende Zeit, um mal alle verpassten Momente aus eurer Lieblingscomedy nochmal in Ruhe anzuhören. Jetzt gerne jederzeit als Podcast und bei uns auf der Homepage. Neue Musik, mit der ihr ganz viel Freude haben werdet, aber mit Sicherheit an eurem frühen Freitagnachmittag spielen wir euch das Beste von heute noch ganz neu bei uns. Chris de Serendi bei eurem Musiksender Nummer 1. Good Old Days.

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0: Jetzt ist ein guter Moment. Dafür, um bei Radio Hamburg jetzt mal was für unser Selbstbewusstsein zu tun. Für unser aller Selbstbewusstsein. Folgende Wahrheit. Es ist vollkommen in Ordnung, mit dem zufrieden zu sein, was du im Spiegel siehst. Es ist auch vollkommen in Ordnung, anders sein zu wollen. Wichtig ist, wir sind alle süße kleine Menschen, die auf dieser schönen Erde herumhüpfen. Es ist ein ganz tolles Zitat, oder? Von Radio Hamburg Megastar Nelly Furtado. Wollen wir dich ja gleich noch viel, viel lieber hören. Und J-Lo auch gleich mit David Guetta. Das ist ganz, ganz neuer Dance bei uns. Läuft als das Beste von heute. Jennifer Lopez mit David Guetta, Save Me Tonight. Ganz viele Mega-Hits hören wir die nächste halbe Stunde.
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0: 13:30.
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18: Ich bin Ines Wiese. Schönen guten Tag. Jetzt ist es amtlich. Der DFB trennt sich von Julian Nagelsmann als Bundestrainer. Nachfolger soll Jürgen Klopp werden. Es werde jetzt Verhandlungen mit ihm geben, heißt es. Klopp soll seine grundsätzliche Bereitschaft bereits signalisiert haben. Für mehr Sicherheit am Bahnsteig testet die Hamburger Hochbahn Kameras mit künstlicher Intelligenz. Nach erfolgreichen Tests in Barmbek und an der Haltestelle Baumwall folgen ab dem nächsten Jahr dann die Haltestellen Landungsbrücken und der Hauptbahnhof Süd. Und die Frau von Fußballidol Uwe Seeler ist im Alter von 89 Jahren gestorben. Sie ist in der Nacht friedlich eingeschlafen, teilt der HSV mit. Uwe Seeler ist vor 4 Jahren gestorben.
0: Die nächsten Nachrichten, die hören wir um 14 Uhr. Und die Sonne hat ab und zu mal Platz an dem Himmel. Ab und zu kommt sie mal zu uns durch. Trocken ist es nicht immer. Einzelne Schauer gibt es zwischendrin. Und windig ist es bei maximal 20 Grad. Für eure Sicherheit der Radio Hamburg Verkehr mit der Edeka-App. Achtung Autofahrer, ungesicherte Unfallstelle auf der A7 Hannover Richtung Hamburg zwischen Hausbruch und Waltershof. Gegenstände auf der A7 Flensburg Richtung Hamburg zwischen Neumünster Nord und Mitte liegen die. Und nochmal welche auf der A25 Hamburg-Geesthacht zwischen Neu-Allermühe West und Bergedorf. Zwei Staus sind auf jeden Fall ein Thema gerade auf der A7 Hamburg Richtung Hannover, die 10 Kilometer zwischen Dreieck Nordwest und Waltershof. Ungesicherte Unfallstelle, da ist auch Dominik aus Neetze dran vorbeigekommen, hat gleich Bescheid gesagt. Also eine halbe Stunde plant ihr euch da mal mehr ein für die A7. Und auf der Bergedorfer Straße, beide Richtungen zwischen Mümmelmannsberg und Rheinbeker Redder, nach einem Unfall voll gesperrt. Nehmt ihr jetzt da die Umleitung über den Steinbeker Grenzdamm, dann sind es insgesamt 50 Minuten, die ihr länger braucht. In allen anderen Staus seid ihr in unter 20 Minuten durch. Wir wünschen euch eine ganz, ganz entspannte Fahrt. Vielleicht ist es auch schon so langsam mal die letzte Fahrt in Richtung Wochenende mit ganz vielen Mega-Hits unterwegs. Das Beste von heute, J-Lo mit David Guetta, Save Me Tonight.

Achtung Autofahrer, 13:44, hier laufen Menschen auf der A24, Hamburg-Berlin, da laufen Menschen zwischen Horn und Jenfeld. 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

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Ariana Grande gleich noch vor 14 Uhr. Teddy Swims mit dem Besten von heute, Mr. Know-It-All. Und hier Tiesto und Ava Max.

0: Euer Musiksender Nummer 1, Radio Hamburg ist hier. Und ich werde mal kurz versuchen, das Kabel der Studio-Kopfhörer zu entwirren. Das ist nämlich immer so aufgekringelt, wenn Anke hier fertig gesendet hat. Und dann melde ich mich gleich wieder mit ganz vielen Mega-Hits und dem Besten von heute, Alex Warren, Fever Dream. Nummer 1 unserer Radio Hamburg Charts kommt als erster Mega-Hit nach den Nachrichten um 14 Uhr. So, und jetzt fange ich mal an.
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0: 14 Uhr.
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19: Schönen guten Tag. Schwerer Verkehrsunfall auf der B5. Nagelsmann als Bundestrainer zurückgetreten. Wechselhaft windig bis 20 Grad. Autofahrer in Billstedt brauchen Geduld. Auf der B5 der Bergedorfer Straße hat es einen schweren Verkehrsunfall gegeben. Beteiligt sind laut Polizei 6 Autos. Es hat mehrere Verletzte gegeben. Darunter ist mindestens ein Schwerverletzter. Was genau passiert ist, ist noch unklar. Jetzt ist es amtlich. Julian Nagelsmann ist nicht länger Trainer der Fußballnationalmannschaft. Wenige Tage nach dem Aus im WM-16-Finale gegen Paraguay hat der 38-Jährige seinen sofortigen Rücktritt erklärt. Sein Nachfolger soll Jürgen Klopp werden. Thomas Thunfeld.
20: Die Entscheidung sei ihm nicht leicht gefallen, erklärte Nagelsmann. Aber die Nationalmannschaft habe nach so einer herben Enttäuschung die Chance auf einen unbelasteten Neuanfang verdient. Den soll jetzt Jürgen Klopp gestalten. Er sei grundsätzlich bereit dazu, erklärte der DFB. Die Verbandsspitze kündigte Gespräche mit dem früheren Erfolgstrainer von Borussia Dortmund und dem FC Liverpool an. Die dürften sehr bald stattfinden. Klopp ist ja zurzeit noch als TV-Experte bei der WM im Einsatz und steht ja grundsätzlich noch bei Red Bull als Head of Global Soccer unter Vertrag.
19: Nach dem Sechsfachmord in Stade bewegt das Schicksal zweier Kinder, die jetzt vollweise sind, viele Menschen. Bei einer Spendenaktion über die Plattform GoFundMe sind innerhalb kurzer Zeit über 600.000 Euro zusammengekommen. Carolina Koplin.
16: Rund 24.000 Menschen haben bisher für die 3- und 4-jährigen Kinder gespendet. In dem Aufruf heißt es, dass ihre 32-jährige Mutter für das Jugendamt gearbeitet hatte und bei ihrem Einsatz in Stade getötet wurde. Besonders traurig ist, dass der Vater der Kinder nur wenige Wochen vorher verstorben war. Das Geld soll demnach unter anderem für die Versorgung der Kinder, Betreuung, Bildung, mögliche therapeutische Unterstützung und Kosten rund um die Beerdigung genutzt werden.
19: Und das waren die Nachrichten aus Hamburg, Deutschland und der Welt.
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0: 18 Grad, es ist so ein bisschen kühler jetzt als die letzten Tage und Wochen, spürt man richtig. 17 in Bremervörde, 18 Grad auch in Wede. Tagestopptemperatur liegt bei 20 Grad. Kann noch ein paar sonnige Momente geben, ansonsten ist es aber auffällig windig, finde ich. Also echt spürbar und ab und zu ist dann auch der ein oder andere Schauer möglich. Am Wochenende sieht es stabil aus, morgen windig, 19 Grad, ab und zu Schauer, aber auch ein paar sonnige Momente und Sonntag erst Regen, dann wird es besser, bleibt aber grundsätzlich.

0: Rahmen steht wegen eines umgestürzten Baumes. Stichwort, es ist sehr, sehr windig, voll gesperrt. Und das habt ihr ja in den Nachrichten auch schon gehört, nach einem Unfall ist die B5 Bergedorfer Straße zwischen Mümmelmannsberg und Rheinbeker Redder gesperrt. Dauert im Moment eine Stunde länger. Kati meldet im Blitzer, Spaldingstraße in Hammerbrook stadtauswärts und Pinneberger Straße in beiden Richtungen, Höhe der Bushaltestelle. 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
0: Ablenkung mit ganz vielen Mega-Hits. Loy, Left in Your Love, gleich nach der Nummer 1 der Radio Hamburg Charts. Mal schauen, ob er morgen ab 17 Uhr bei Musikexperte Tim Gaffron bestätigt wird. Ist ja schon seit einigen Wochen nach vorne. Alex Warren und Fever Dream.

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0: Tom und Hugo. Das war ja ein Intro. Joko und Klaas von Radio Hamburg, kann man ja fast schon sagen. Asha hören wir gleich zusammen mit Pitbull. DJ Gallas Fallen in Love. Das klingt schon mal richtig nach Freitag. Hier ist Aussies mit Electrified bei Radio Hamburg.

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1: Jetzt, wo Deutschland draußen ist, gucken wir ohne Druck Fußball und genießen nochmal die WM. Aber nicht allein auf dem Sofa, sondern draußen im Grünen beim Public Viewing im Landhaus Walter. Seht ihr um 20 Uhr den ewigen Klassiker Australien gegen Ägypten. Live unter freiem Himmel, da sollten Plätze frei sein. Und auf großen Leinwänden, und wer weiß, was daraus wird. Und das ist nicht nur heute so, bis zum Finale laufen dort alle WM-Spiele, die bis 23 Uhr angepfiffen werden. Der Eintritt ist for free. Ihr findet das Landhaus Walter übrigens in der Otto-Welt-Straße 2 direkt am Stadtpark. Und gleich schon ab 16 Uhr gibt es in der Gleishalle Oberhafen den Markt der Möglichkeiten. Also Streetfood, Vintage-Klamotten und Mitmachaktionen bis 22 Uhr könnt ihr da vorbeikommen, also auch nach Feierabend. Und bezahlt beim Eintritt, ganz interessant, so viel wie ihr möchtet.
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1: So, liebe Autofahrer, ich habe auch noch eine gute Nachricht für euch. Eine Entwarnung für die A24 Hamburg-Berlin. Da sind keine Menschen mehr zwischen Horn und Jenfeld. Freitagnachmittag mit eurem Musiksender Nummer 1. Ganz viele Mega-Hits natürlich. Gleich mit Shabuzi und Miles Smith. Blink Twice. Michael Patrick Kelly ist am Start. Und was Neues wollen wir euch jetzt vorspielen. Mystici und Sometimes I Love You.
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0: Das geht kurz raus an alle Sportmäuse hier in der Radio Hamburg Familie, die vielleicht ganz enttäuscht waren wegen der Absage des Heller Halbmarathons, war ja hitzebedingt einfach nicht möglich. Neuer Termin steht fest. Am 25. Oktober 2026 gibt es eine neue Chance für euch, das Ding zu gewinnen. Ja, und beim Training unterstützen wir euch hier bei eurem Musiksender Nummer 1 mit ganz vielen Mega-Hits. Das Beste von heute gleich von Kamrad. Hug Yourself nach dem News-Update um 14:30 Uhr.
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0: Trainerwechsel. Es hatte sich angedeutet, Julian Nagelsmann ist seit heute nicht mehr deutscher Bundestrainer. Seine Bilanz am Ende: 23 Siege, 7 Remis, 7 Niederlagen in 37 Länderspielen und leider kein Titel. Sein Nachfolger steht noch nicht offiziell fest. Der DFB kündigte aber Gespräche mit Jürgen Klopp an, der seine grundsätzliche Bereitschaft bereits signalisiert hat. HSV. Zwei HSV-Spieler stehen im Achtelfinale. Unser Keeper Sander Tangvik mit Norwegen und seit letzter Nacht auch Miro Muheim mit der Schweiz. Es läuft. Rekord. Es bleibt die WM der Superstars. Cristiano Ronaldo hat gestern im Alter von 41 Jahren sein erstes Karrieretor in der K.O.-Phase einer WM erzielt. Durch den Sieg seiner Portugiesen gegen Kroatien kommt es jetzt zum Achtelfinal-Hammer zwischen Portugal und Spanien. Nur Frankreich gegen Deutschland wäre vielleicht noch schöner gewesen, aber das lassen wir jetzt.
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0: Das Radio Hamburg Wetter um kurz nach 3:30 ist bewölkt, manchmal auch ein kleines bisschen nass, aber also meistens trocken. Wir wollen es jetzt nicht schlechter machen, als es ist, ne? Halbwegs stabile 18 Grad, Tagestopptemperatur 20, nur der Wind ist halt da und der bleibt auch am Wochenende, sind wir immer so um die 20 Grad herum. Sonne wird eher eine Seltenheit bleiben. Für eure Sicherheit der Radio Hamburg Verkehr mit der Edeka-App. Menschen laufen wieder auf der A1 Hamburg-Lübeck zwischen Stapelfeld und Ahrensburg in beiden Richtungen. Vorsicht! Und die B5 Bergedorfer Straße ist in beiden Richtungen zwischen Mümmelmannsberg und Rheinbeker Redder nach einem Unfall voll gesperrt. Da halten wir euch auf dem Laufenden. Dauert im Moment 50 Minuten länger und wir freuen uns natürlich auch über Updates von euch, falls ihr dort seid. 040-333-10000, unsere WhatsApp-Nummer. A7 Flensburg Richtung Hamburg, 10 Kilometer zwischen dem Dreieck Nordwest und Waltershof, dauert hier 35 Minuten länger. Und wenn ihr mit der S7 unterwegs seid, fahren gerade Busse statt Bahnen zwischen Aumühle und Bergedorf wegen eines umgestürzten Baums. Passiert häufiger heute, ist doch echt stürmisch teilweise. Schäferhofweg in Appen in beiden Richtungen meldet Blitzerkönig Rico mal wieder ein und Spaldingstraße in Hammerbrookstadt auswärts wird auch geblitzt. Das ist der Radio Hamburg Verkehr für Hamburg, Niedersachsen und Schleswig-Holstein.
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0: Ja, der Freitagnachmittag, da geht doch alles von alleine. Ein paar To-Dos habt ihr vielleicht noch, bei denen wir euch gerne unterstützen. Mit

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1: Die Stübi-Show und wir schauen gemeinsam schon mal auf euer Wochenende.
2: Moin Stübi, ich bin Heidi. Ich werde das Wochenende feiern gehen, ich werde laufen gehen und für meinen nächsten Kurztrip anfangen zu packen nach München.
1: Ja, stark. Über die Reihenfolge kann man vielleicht nochmal diskutieren. Vielleicht erst laufen, dann feiern. Und das mit dem Packen finde ich immer bewundernswert, wenn man so Tage vorher schon alles fertig hat und einfach nur noch losfliegen muss.
3: Moin Stübi, ich bin Bruno. Am Wochenende werde ich eine Runde laufen gehen und ich werde bei unserer Saisonvorbesprechung teilnehmen vom Fußball.
1: Wow.
3: Ist eine Liga höher gegangen, also aufgestiegen und dann mal schauen. Halten wir uns hoffentlich in der Liga.
1: Jetzt alles hochprofessionell mit Leistungstests und so einer Maske auf dem Laufband. 040 333 10.000. Sagt mal gerne, was bei euch so am Wochenende geht.
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0: Wochenendpläne der Radio Hamburg Familie.
1: Moin Stübi, hier ist Hugo. Am Wochenende bin ich in meiner Heimat Münster und habe viele Programmpunkte wie ein Abiball oder ein Fest von meinem Onkel, den Geburtstag mit meinen Freunden zu verbringen. Freue ich mich am meisten.
0: Geht schlechter, ne? 040-333-10.000, haut mal raus, was geht bei euch so am Wochenende. Und ja, während ihr so eine kleine WhatsApp-Nachricht vielleicht verfasst hier für die Stübi-Show, gibt's noch Milo, Whatever It Takes, passt für unsere Nachrichten um 15 Uhr.

0: Radio Hamburg-Hörer Stefan hat sich direkt gemeldet.
1: Moin Stübi, wir sind heute Abend im Volkspark bei Helene und morgen geht's auf in den Schlagermove.
0: Das ist ja die Doppelschelle, apropos Schlagermove. Der Pressesprecher eröffnet gleich zusammen mit uns allen das Wochenende kurz nach 15 Uhr hier bei Radio Hamburg. Und dazu Sarah Larsson. Michael Schulte ist auch noch mit dabei. Love Sick. Das Beste von heute, nämlich direkt nach unseren Nachrichten.
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16: Schönen guten Tag. Schwerer Verkehrsunfall auf der B5. Geänderte Krankschreibungsregel. Genaue Umsetzung noch unklar. Wechselhaft windig bis 20 Grad. Autofahrer brauchen zurzeit viel Geduld rund um die Bergedorfer Straße. Dort hat es am Mittag einen schweren Verkehrsunfall gegeben. Die Straße ist rund um den Unfallort in beide Richtungen immer noch gesperrt. Daniela Reinecke.
17: Ein Autofahrer aus Billstedt soll von der Kandinsky-Allee kommend Richtung Bergedorf auf die B5 mit deutlich überhöhter Geschwindigkeit aufgefahren sein. Er sei nach Zeugenaussagen laut dem Abendblatt sofort in den Gegenverkehr geraten und mit mehreren Autos zusammengestoßen. Insgesamt sind 6 Fahrzeuge in den Unfall verwickelt. 7 Menschen sind verletzt worden, einer von ihnen lebensgefährlich, einer schwer, 5 weitere leicht. Alle sind laut Feuerwehr ins Krankenhaus gekommen. Die Polizei ermittelt jetzt zum genauen Unfallhergang.
16: Die geplanten Verschärfungen bei Krankschreibungen werfen weiter Fragen auf. Die Bundesregierung hat jetzt klargestellt, dass Beschäftigte trotz einer Bescheinigungspflicht ab dem ersten Krankheitstag nicht sofort zum Arzt müssen. Wie die Regelung am Ende aussehen soll, ist allerdings offen. Thomas Bleskin.
18: Der Aufschrei war massiv, als die Koalition ihren Plan öffentlich gemacht hat. Gleich am ersten Tag eine Krankschreibung holen, das überlastet die Praxen und gängelt die Arbeitnehmer, hieß es quasi von allen Seiten, Arbeitgeber ausgenommen. Dass kranke Beschäftigte nun doch nicht sofort zum Arzt müssen, klingt sicher erst einmal entspannter, ändert aber nichts daran, dass die Bescheinigung ab Tag 1 gelten muss. Wie genau das gehen soll, unklar. Per Telefon schon mal ganz sicher nicht. Diese Möglichkeit will Schwarz-Rot ja abschaffen.
16: Julian Nagelsmann ist nicht mehr Fußball-Bundestrainer. Der 38-jährige bisherige Chefcoach der Nationalmannschaft hat wenige Tage nach dem Aus im WM-16-Finale gegen Paraguay seinen sofortigen Rücktritt erklärt. Als Nachfolger steht Jürgen Klopp bereit. Thomas Thunfeld.
5: Der DFB kündigte an, dass man jetzt mit dem Star-Trainer verhandeln werde. Grundsätzlich habe Klopp bereits erklärt, dass er bereit sei, den Job als Bundestrainer zu übernehmen. Dafür muss er allerdings aus seinem Job als Head of Global Soccer bei Red Bull raus, wo er noch bis 2029 unter Vertrag steht.
16: Und das waren die Nachrichten aus Hamburg, Deutschland und der Welt.
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0: Ein paar Sonnenstrahlen jetzt hier in der City. 18 Grad messen wir in der Spitaler Straße, 17 in Norderstedt und 19 in Soltau. Die Tagestoptemperatur liegt bei 20 Grad. Die Sonne schaut immer mal wieder raus im Laufe des Nachmittags und abends. Morgen eher nicht, eine Stunde insgesamt. Sonntag ein kleines bisschen häufiger. Knapp über 20 Grad, es bleibt eher windig.
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0: Für eure Sicherheit der Radio Hamburg Verkehr mit der Edeka-App. Menschen auf der A1 Hamburg-Lübeck zwischen Stapelfeld und Ahrensburg in beiden Richtungen. Vorsicht! Heute ist Sommerferienstart in mehreren Bundesländern, darunter Schleswig-Holstein. Deswegen ist es auch voller auf den Straßen als sonst. A7 Flensburg Richtung Hamburg, 14 Kilometer zwischen Schnelsen und Waltershof. Und die Bergedorfer Straße B5 in beiden Richtungen zwischen Mümmelmannsberg und Rheinbeker Redder nach einem Unfall voll gesperrt. Im Moment dauert es eine Stunde länger. Blitzerkönig Rico, passt auf, wo die Dinger stehen. Schäferhof, Weg in Appen in beiden Richtungen und Spaldingstraße in Hammerbrook ist noch einer stadtauswärts. 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

0: Hallinggeisfeld. Ja. Und da ist unter anderem Michael Holm dabei und viele andere weitere Künstler, die da live auftreten. Ja. Das findet heute Abend ab 18.30 Uhr statt.
1: Wie viel Malle ist auf dem Schlagermove 2026?
0: Bestmöglich gar keiner.
1: Ihr grenzt euch ganz bewusst ab?
0: Ja, wir stehen für den Kultschlager der 60er, 70er, 80er Jahre. Ja. Ballermann-Songs sind bei uns nicht erlaubt.
1: Was ist dein persönlicher Lieblingsschlager? Wenn du nur noch einen hören dürftest für den Rest deines Lebens.
0: Oh, ich mag immer noch Ein Bett im Kornfeld.
1: Schön. Ich hätte gesagt, eine neue Liebe ist wie ein neues Leben. Von Vigilianos. Auch immer sehr gut. Abschließend noch, es gibt Gerüchte. Die Schlager-Move-Community ist ganz besorgt, dass 2027 der Schlager-Move ausfällt. Ente oder traurige Wahrheit?
0: Gott sei Dank Ente.
1: Okay.
0: Aus einem Medienbericht entstanden und wir feiern ganz normal auch nächstes Jahr den Schlager-Move.
1: Gut.
0: Es gibt viele zusätzliche Veranstaltungen von uns und das wurde ein bisschen verwechselt.
1: Unter anderem eine Kreuzfahrt?
0: Genau, so ist es.
1: Pressemitteilung können wir jetzt rausschicken. 2027 steht.
0: Erstes Juli-Wochenende wie immer.
1: Und dann müssen wir jetzt aber noch das Wochenende einläuten. Natürlich auch gleichzeitig den Schlager-Move. 3, 2, 1.
2: Endlich Wochenende!
0: Endlich Wochenende!
1: Warst du ein bisschen spät dran?
0: Entschuldigung, ich dachte, du machst erst die Glocke und dann...
1: Gleichzeitig.
0: Also, okay.

0: Radio Hamburg, Hörer Christian, der Mann der Stunde mit guten Nachrichten.
1: Hallo, liebes Radio Hamburg-Team. Die Vollsperrung auf der B5 zwischen Mümmelmannsberg und Rheinbeker Redder ist aufgehoben. Nur noch der eigene Rückstau und dann läuft das wieder.
0: Sehr schön. Und jetzt ist es 15.17 Uhr. Radio Hamburg-Moderator Lasse Lehmann leicht verspätet zurück aus der Mittagspause. Und womit hast du insgesamt eine Stunde verbracht?
2: Mir einen vernünftigen neuen Benutzernamen für WhatsApp zu überlegen.
0: Ja.
2: Da gibt es ja jetzt diese Option, dass man sich einen Benutzernamen aussuchen kann, damit ein zum Beispiel, wenn man von Dating-Apps den Chat zu WhatsApp verlagern will, aber der anderen Person so noch genauso Handynummer rausgeben, vielleicht erst nach dem ersten Date. Und dann kann man da eben anonym auch chatten. Und ja, WhatsApp hat 3,3 Milliarden Nutzer weltweit. Das heißt, vieles ist schon weg. Wahrscheinlich ist Stübi auch schon weg.
0: Ich habe mir darüber noch nicht Gedanken gemacht. Ich habe es nur natürlich gestern auch in den Radio Hamburg Nachrichten gehört und gedacht, naja, das hat noch Zeit. Aber wo ist aus deiner Sicht das Problem?
2: Ja, weil die coolen Namen einfach teilweise schon weg sind. Ne? Also bei WhatsApp unten rechts da aufs Konto gehen, da wo man sein Foto hat und so weiter. Und dann Benutzername anklicken. Und dann ist halt bei ganz vielen schon rot. Geht nicht mehr.
0: Oh.
2: Und ich habe dann nach einer Stunde endlich was, ich werde es jetzt natürlich nicht droppen, ne, dann werde ich voll gespammt, aber was ist, hat was mit meinem Lieblingsgetränk neben Wasser natürlich zu tun? Aperol ist mit drin.
0: Oh, Aperol King 1, 2, 3.
2: Fast,
0: schönes
2: fast.
0: Wochenende.

0: passiert hier gleich noch ein Wunder. Robin mit Dancing on My Own hat gerade mal 24%. Es ist Freitagnachmittag und beim Radio Hamburg Wochenend Warm-up entscheidet ihr, welcher Mega-Hit euch gleich perfekt in Richtung Wochenende bringt. Ich hatte ja schon gesagt, Robin, Dancing on My Own, einer der besten Popsongs, die jemals geschrieben wurden aus meiner Sicht, hat keine Chance bei euch gegen United. Prince Ital Joe dominiert das Ding und wenn nicht das Wunder noch passiert, läuft er gleich um 15.30 Uhr hier bei Radio Hamburg.
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0: Passiert das gleich wirklich hier bei Radio Hamburg? Hören wir gleich diesen legendären Orgelauftakt von Prince Ital Joe und Marky Mark mit United. Wir erfahren es in weniger als 2 Minuten. Jetzt ist es 15.30 Uhr.
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9: Ich bin Ines.
20: Eiswiese. Schönen guten Tag. Bei dem schweren Verkehrsunfall auf der B5 der Bergedorfer Straße mit 6 beteiligten Autos heute Mittag hat es nach jüngsten Angaben der Feuerwehr 7 Verletzte gegeben. Darunter soll eine lebensgefährlich und eine schwer verletzte Person sein. Die Ermittlungen zum genauen Unfallhergang laufen. Die geplanten Verschärfungen bei Krankschreibungen werfen weiter Fragen auf. Die Bundesregierung hat jetzt klargestellt, dass Beschäftigte trotz einer Bescheinigungspflicht ab dem ersten Krankheitstag nicht sofort zum Arzt müssen. Wie die Regelung am Ende aussehen soll, ist allerdings offen. Und Julian Nagelsmann ist nicht mehr Fußball-Bundestrainer. Der 38-jährige bisherige Chefcoach der Nationalmannschaft hat wenige Tage nach dem Aus im WM-16-Finale gegen Paraguay seinen sofortigen Rücktritt erklärt. Jürgen Klopp steht jetzt als Nachfolger bereit.
0: Die nächsten Nachrichten um 16 Uhr und jetzt das Radio Hamburg Wetter. Ja, schon eine dichte Wolkendecke, aber so ein paar blaue Flecken sind auf jeden Fall erkennbar. Das Ganze bei 18 Grad hier in der Spitaler Straße. Manchmal auch ein bisschen wärmer, manchmal ein bisschen frischer. Auf jeden Fall sehr, sehr windig in Hamburg, Niedersachsen und Schleswig-Holstein. Einige Schauer auch am Wochenende, ein paar seltene sonnige Momente und knapp über 20 Grad dann am Samstag und Sonntag. 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
21: Moin Moin, auf der A7 Hamburg Richtung Flensburg zwischen Waldershof und dem Elbtunnel haben wir einen Liegenbleiber und Personen auf der Fahrbahn.
0: Danke fürs Bescheid geben. Stop and Go dann auf der A1 Lübeck Richtung Hamburg. 9 Kilometer zwischen Öhiendorf und Harburg wegen der Baustelle. Halbe Stunde hier. Und A7 Hamburg Flensburg in beiden Richtungen. 40 Minuten Stau Richtung Norden ab Heimfeld und Richtung Süden ab Schnelsen. In den anderen Staus seid ihr unter 30 Minuten durch. Dann das Blitzer-Update noch mit Rico, unserem Blitzerkönig, Wandsbeker Chaussee, Stadtauswärts Höder, U-Bahn-Haltestelle Wartenau. Der Radio Hamburg Verkehr für Hamburg, Niedersachsen und Schleswig-Holstein.
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0: Keine Chance für Robin Dancing on My Own. Wirklich einer meiner absoluten Lieblings-Mega-Hits. Ich hätte es mir gewünscht, aber hatte schon die Befürchtung, das überzeugt euch nicht zum Start ins Wochenende. Ihr wollt, die Orgel funktioniert, Prince Ital Joe und Marky Mark mit United.

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0: gehen gemeinsam in Richtung Wochenende hier bei Radio Hamburg. Das ist die Stübi-Show und Radio Hamburg-Hörerin Mel ist garantiert nicht die Einzige.
1: Hallo Stübi. Ja, ich bin voller Vorfreude. Helene Fischer, heute Abend mit meiner Tochter, gerade Feierabend gemacht, auf dem Weg.
0: Ich muss sagen, ich bin kein ausgewiesener Helene Fischer-Fan, aber einfach um mal dieses Spektakel zu erleben, würde es sich wahrscheinlich lohnen, da auch mal vorbeizuschauen. 040 333 10.000 hier mit euren Wochenendplänen. Ganz viele Mega-Hits gibt's in der Vorbereitung jetzt beim Fertigmachen im Badezimmer. Leonie und Callum Scott.

0: im frisch erkämpften Feierabend am Freitagnachmittag oder vielleicht auch noch im Auto, wo ihr ein bisschen länger sitzt als geplant. Wir sind bei euch hier bei Radio Hamburg mit dem Besten von heute, Miles Smith, Nyhorn, Drive Safe, gleich nach den Nachrichten um 16 Uhr.
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0: 16.01 Uhr.
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11: Schönen guten Tag. Schwerer Verkehrsunfall auf der B5. Sperrung inzwischen aufgehoben. Geänderte Krankschreibungsregel. Genaue Umsetzung noch unklar. Wechselhaft windig bis 20 Grad. Auf der Bergedorfer Straße hat es am Mittag einen schweren Verkehrsunfall gegeben. Die B5 war rund um den Unfallort zeitweise voll gesperrt. Daniela Reinecke.
12: Ein Autofahrer aus Billstedt soll von der Kandinsky-Allee kommend Richtung Bergedorf auf die B5 mit deutlich überhöhter Geschwindigkeit aufgefahren sein. Er sei nach Zeugenaussagen laut dem Abendblatt sofort in den Gegenverkehr geraten und mit mehreren Autos zusammengestoßen. Insgesamt sind 6 Fahrzeuge in den Unfall verwickelt. 7 Menschen sind verletzt worden. Einer von ihnen lebensgefährlich, einer schwer, 5 weitere leicht. Alle sind laut Feuerwehr ins Krankenhaus gekommen. Die Polizei ermittelt jetzt zum genauen Unfallhergang.
11: Die geplanten Verschärfungen bei Krankschreibungen werfen weiter Fragen auf. Die Bundesregierung hat jetzt klargestellt, dass Beschäftigte trotz einer Bescheinigungspflicht ab dem ersten Krankheitstag nicht sofort zum Arzt müssen. Wie die Regelung am Ende aussehen soll, ist allerdings offen. Thomas Bleskin.
13: Der Aufschrei war massiv, als die Koalition ihren Plan öffentlich gemacht hat. Gleich am ersten Tag eine Krankschreibung holen, das überlastet die Praxen und gängelt die Arbeitnehmer, hieß es quasi von allen Seiten, Arbeitgeber ausgenommen. Dass kranke Beschäftigte nun doch nicht sofort zum Arzt müssen, klingt sicher erst einmal entspannter, ändert aber nichts daran, dass die Bescheinigung ab Tag 1 gelten muss. Wie genau das gehen soll, unklar. Per Telefon schon mal ganz sicher nicht. Diese Möglichkeit will Schwarz-Rot ja abschaffen.
11: Heute Abend soll es soweit sein. Taylor Swift und Travis Kelce feiern in New York ihre Hochzeit. Nach US-Medienberichten soll es am Vorabend schon ein Abendessen im Madison Square Garden gegeben haben. Aus den USA, Tina Eck.
14: Am Vorabend einer Hochzeit ist es hier in den USA üblich, ein sogenanntes Rehearsal-Dinner abzuhalten. Ein Übungsessen normalerweise im kleinsten Kreis der Familie. Im Fall Swift-Kelce waren es 100 Leute. Heute Abend nun soll die Superparty starten. Die Vorbereitungen rund um den Madison Square Garden laufen geschäftig. Laster parken überall, Leute schleppen Sachen in den pink erleuchteten riesigen runden Bau. Die Straßen sind zum Teil Stadtteil abgesperrt, dunkel verhängte Limousinen fahren vor, ein Zelt wird aufgebaut.
11: Und das waren die Nachrichten aus Hamburg, Deutschland und der Welt.
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0: 18 Grad im Moment in der Spitaler Straße. 18 sind es in Bad Bramstedt. 17 in Bremervörde. Und ja, schon sehr windig, aber immerhin ab und zu ein paar hellblaue Flecken vom Himmel zu entdecken. Und da kommt dann auch manchmal die Sonne durch. Trotzdem, einzelne Schauer sind auch heute Abend möglich für alle, die losziehen. Und das Wochenende ist jetzt nicht so richtiges Hochzeitswetter. Stichwort Taylor Swift. Sehr, sehr windig. 22 Grad gibt es als Tagestoptemperatur am Samstag und am Sonntag. Und neben ein ganz paar Sonnenstrahlen sind vor allem Schauer möglich.
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2: Bei euch zu Hause, im Badezimmer, vielleicht auch noch bei der Arbeit. Stromae mit Alorant Danse, Ava Max ist am Start, Elton John, Legende, zusammen mit Dua Lipa, Cold Heart. Feiern wir gleich nach Miles Smith und Niall Horan. Das hier.

0: Bubi-Show hier bei Radio Hamburg. Wir schauen aufs Wochenende und teilweise bleibt ihr hier.
1: Hi Shelby, hier ist Yusuf. Ich bin gerade mit meiner Freundin. Wollen ein bisschen zum Planten und Blumen, je nachdem wie das Wetter aussieht. Bisschen die Lichtveranstaltung da genießen. Und ja, das ist so unser Wochenende.
0: Ja, nicht schlecht. Und teilweise geht's aber auch weg.
2: Hi Shelby, ich bin Anna und ich fliege am Wochenende nach Madeira mit meiner Familie. Wir gehen wandern und wir gucken Wale. Also wir machen eine Bootsfahrt.
0: Oh, krass. Wale in der Nähe von Madeira? Muss ich mir gleich mal ein paar Bilder angucken. Bei Sommerferien in ganz vielen Bundesländern. Ihr bereitet vielleicht auch gerade alles vor. Hört dabei Radio Hamburg. Vielen Dank dafür. Einmal den WM-Song für euch. Shakira und Burna Boy.

0: Taylor Swift hier bei Radio Hamburg, die wahrscheinlich heute Abend im Madison Square Garden ganz prunkvoll heiraten wird. Und Taylor Swift sagt, der Typ ist der nächste heiße Scheiß. So hat sie es ausgedrückt. Somber mit Homewrecker. Das Beste von heute feiern wir gleich zusammen am Freitagnachmittag nach dem Radio Hamburg News Update um 16.30 Uhr.
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0: 16.30
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22: Ich bin Ines Wiese. Schönen guten Tag. Um etwas gegen die offene Drogenszene rund um den Hauptbahnhof zu tun, hat die CDU hier in Hamburg einen 10-Punkte-Aktionsplan mit diversen Forderungen vorgelegt. Der Senat hat heute erst angekündigt, dass das Alkoholverbot rund um den Hauptbahnhof von August an deutlich ausgeweitet wird. Nach dem Messerangriff auf einen 18-Jährigen im Volksdorfer Wald vor 2 Wochen ist jetzt ein zweiter Tatverdächtiger in Neumünster festgenommen worden. Er soll zusammen mit einem in Frankfurt-Oder verhafteten 17-Jährigen das Opfer angegriffen und schwer verletzt haben. Es hatte einen Streit um offene Schulden gegeben. Und es gibt jetzt einen Termin für den wegen Hitze abgesagten Heller Halbmarathon. Er soll am Sonntag, den 25. Oktober, nachgeholt werden.
0: Die nächsten Nachrichten um 17 Uhr und mit ganz vielen Mega-Hits geht's hier in 15 Sekunden weiter bei eurem Musiksender Nummer 1.
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0: Das Radio Hamburg Wetter mit ein paar Sonnenstrahlen, aber vor allem Wolken in Hamburg, Niedersachsen und Schleswig-Holstein. Es ist auch echt windig. Viele Bäume, die heute umgestürzt sind, kommen wir gleich auch zu im Radio Hamburg Verkehr. Das Ganze bei 18 Grad. Am Wochenende etwas über 20 Grad, ein bisschen Sonne, aber auch viel Wind und ein paar Schauer. Für eure Sicherheit, der Radio Hamburg Verkehr mit der Edeka-App. Und da ist ein Baum schon wieder umgestürzt auf der A1 Lübeck-Hamburg zwischen Kreuzberg der Heide und Ahrensburg. Also alle morschen Bäume, heute kippen sie. Hier ganz besonders vorsichtig fahren zwischen Kreuzberg der Heide und Ahrensburg. Und dann einmal der längste Stau betrifft die A7 Hannover Richtung Hamburg. 15 Kilometer zwischen dem Dreieck Südwest und Bahrenfeld. 55 Minuten plus. Es gibt eine Vollsperrung, gerade dazugekommen auf der B4 Kieler Straße zwischen Haslow und Quickborn. Nach einem Unfall ist der Abschnitt in beiden Richtungen voll gesperrt. Der Radio Hamburg Verkehr für Hamburg, Niedersachsen und Schleswig-Holstein.
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0: 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Rita Ora, Kygo, Daddy Yankee und zum Start jetzt in dieser halbe Stunde der unfassbar talentierte Samba mit dem Besten von heute, Homewrecker. Schönes Wochenende schon mal.

0: Was für eine besondere Woche für Radio Hamburg-Hörerin Laura Bark aus Eidelstedt. Die Woche hat sie einen neuen Job als Immobilienkauffrau angefangen. Hey Laura.
1: Moin.
0: Laura, erstmal Glückwunsch zum neuen Job, ne?
1: Dankeschön.
0: Immobilienkauffrau. Denk dran, bei einer absoluten Schrottimmobilie immer mit Potenzial sagen, ne?
1: Richtig.
0: So, das ist doch schon mal Regel Nummer eins. Regel Nummer zwei, man braucht ein Business-Outfit. Was hast du dir bei New Yorker im Elbe-Einkaufszentrum für 116,91 gekauft?
1: Einen Rock, ein Short, also ich habe nochmal so Bürosommersachen gekauft, weil das ja doch recht warm war jetzt die Tage und dann habe ich gedacht, falls nochmal ein paar warme Tage kommen, möchte ich mit schönen neuen Outfits natürlich auch da ein bisschen punkten.
0: Deals abschließen.
1: Auf jeden Fall.
0: Du bist perfekt eingedeckt, du kennst die Grundregeln des Immobilienbusiness, du hast für 116,91 € im Elbe eingekauft und wir verdoppeln natürlich auf 240 €. Center-Gutschein geht an dich und damit
1: super,
0: viel Spaß.
1: Dankeschön.
0: Beim nochmal shoppen einfach.
1: Ja, kann ich nochmal ein paar schöne Winteroutfits.
0: Das Elbe feiert 60. Geburtstag und ihr kriegt das ganze Jahr die Geschenke. Und jetzt shoppt ihr vielleicht nochmal am Wochenende, zum Beispiel morgen beim HSV Sports Day im Elbe. Ich bin auch von 11 bis 18 Uhr am Start und freue mich auf jeden und jede von euch, die mit dabei ist. Und dann ladet ihr einfach euren Kassenbon online hoch. Alle Infos gibt's dort. Purple Disco Machine gibt's jetzt All My Life hier bei Radio Hamburg.

Das ist ganz neu bei Radio Hamburg. Robin Schulz und Barbs. Wir feiern Better Times. Und Mike sowieso, der gerade per WhatsApp eine schöne Nachricht geschickt hat. 040-333-10000. Einfach nur einen Daumen hoch. Und dann haben wir auch lange nichts mehr von ihm gehört. Mike, danke dafür. Daumen hoch zurück. 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

0: Unterschreibt Jürgen Klopp gerade irgendwo in den USA einen neuen Vertrag als deutscher Nationaltrainer. It's okay, not to be okay. Ihr macht euch einen entspannten Nachmittag. It's okay, not to be okay. Marshmello und Demi Lovato gleich bei Radio Hamburg und Harry Styles. So gut, das Beste von heute, American Girls, nach unseren Nachrichten um 17 Uhr.
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0: 17 Uhr.
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13: Schönen guten Tag. Maßnahmen gegen Drogen- und Trinkerszene am Hauptbahnhof. Neuer Termin für den Heller Halbmarathon. Wechselhaft, einzelne Schauer bis 20 Grad. Um etwas gegen die offene Drogenszene rund um den Hauptbahnhof zu tun, hat die CDU-Opposition hier in Hamburg einen 10-Punkte-Aktionsplan vorgelegt. Daniela Reinecke.
14: Unter anderem fordert sie mehr Polizeipräsenz, mehr Videoüberwachung sowie mehr Waffen- und Alkoholkonsum-Verbotszonen. Außerdem eine stärkere Ausrichtung der Suchthilfe auf Ausstieg, Therapie und Reintegration. Der Senat hat heute erst angekündigt, dass das Alkoholverbot rund um den Hauptbahnhof von August an deutlich ausgeweitet wird. Die lange Reihe in St. Georg ist nicht mit eingeschlossen.
13: Jetzt steht fest, wann der Heller Halbmarathon hier in Hamburg nachgeholt wird. Und zwar am Sonntag, den 25. Oktober. Das Sportevent ist wegen der extremen Hitze am vergangenen Wochenende abgesagt worden. Führende Wirtschaftsforscher halten das Reformpaket der Bundesregierung für einen Schritt in die richtige Richtung, aber nicht für ausreichend. Sie sehen weiteren Reformbedarf. Thomas Pleskin.
15: Genannt werden unter anderem zu hohe Energiekosten, Fachkräftemangel und zu viel Bürokratie. Die Experten von IFO, DIW und ZEW fordern deshalb weitere Reformen, etwa mehr Investitionen, eine umfassendere Steuerreform und eine Begrenzung der Staatsausgaben. Entscheidend sei außerdem, das Vertrauen von Unternehmen und Verbrauchern in den Wirtschaftsstandort Deutschland zu stärken.
13: Millioneninvestition bei Aurubis. Der Kupferproduzent hier in Hamburg hat eine Recyclinganlage in Betrieb genommen, in die das Unternehmen nach eigenen Angaben 190 Millionen Euro investiert hat. Die Besonderheit der Anlage ist demnach, dass sie gleichzeitig Kupfer, Blei und Schwefel verarbeiten kann. Es soll sich um eine weltweit einmalige Anlage handeln. Und das waren die Nachrichten aus Hamburg, Deutschland und der Welt.
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0: 18 Grad in der Innenstadt hier in der Spitaler Straße, wo Radio Hamburg zu Hause ist. In Trittau 17 Grad, in York 18. Ja, ab und zu so ein paar Regentropfen, aber jetzt nichts Dramatisches zu sehen auf dem Radio Hamburg Regenradar. Kann im Laufe des Abends natürlich trotzdem auch mal nass werden. Dazu ziemlich windig, bleibt auch so am Wochenende, Samstag und Sonntag knapp über 20 Grad, weniger Sonne, ab und zu Schauer.
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0: Zum Sommerferienstart in vielen Bundesländern. Einmal der Radio Hamburg Verkehr mit der Edeka-App. A1 Lübeck Richtung Hamburg 4 Kilometer. Die Strecke ist zwischen dem Kreuzpark der Heide und Ahrensburg gesperrt. Da ist ein Baum umgestürzt. Nicht der erste heute. 30 Minuten Stau vor der Abfahrt. Und A7 Hannover Richtung Hamburg. 15 Kilometer zwischen Dreieck Südwest und Bahrenfeld. 50 Minuten hier. Und für alle, die am Wochenende über die A1 Richtung Bremen fahren wollen. Die Strecke ist ab 22 Uhr bis Montagmorgen wegen Bauarbeiten zwischen Stillhorn und Harburg voll gesperrt. Der Radio Hamburg Verkehr für Hamburg, Niedersachsen und Schleswig-Holstein.
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0: Ja, vielleicht jetzt heute nicht durch den Wald joggen bzw. Gassi gehen. Fällt doch einiges um an Bäumen und da brechen ein paar Äste ab. Ihr bleibt einfach so ein bisschen im Freien und hört über die Kopfhörer eure Musiksender Nummer 1. Na klar, Radio Hamburg mit Harry Styles und American Girls. Das Beste von heute zum Start in die

0: 17.17 Uhr, unsere feste Verabredung.
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0: Falls ihr vielleicht jetzt auch gerade durchs Sendegebiet hier fahrt, erstmal herzlich willkommen bei Radio Hamburg. Immer um diese Zeit zocken wir ein Teammitglied, sag ich jetzt mal, nördlich der Elbe gegen jemanden, der südlich der Elbe wohnt. Sebastian Lente aus Steilshoop hat heute vorgelegt mit 8 Richtigen bei unserer modernen Version von Stadtland Fluss. Und Sandy aus Langenbeek, also aus dem Süden, hat gesagt, eigentlich ist mein Ziel 10 Begriffe. Also du trainierst doch häufiger.
3: Ja, ich hoffe, dass es klappt.
0: Okay. Mit Radio Hamburg bist du ja sonst auch immer auf der Arbeit am Start im Auto. Das heißt, du hörst häufiger mal das Elbduell mit dem Geld. 100 Euro gibt's ja. Würdest du einen Ausflug mit deiner Schwester machen, ins Dungeon was essen gehen, was trinken? Also die 100 Euro sind auf jeden Fall, die werden wir los. So, ne?
3: Ja, die sind gut angelegt, ganz genau. Wenn's,
0: ne? Sandy, lass es uns angehen. Die schnellsten 33 Gerne. Sekunden deines Lebens starten jetzt. Ein Beruf mit H wie Heinrich.
3: Handwerker.
0: Ein Pizzabelag mit P wie Paula.
3: Pepperoni.
0: Eine Süßigkeit mit M wie Martha.
3: Marmeladendrops.
0: Eine Insel mit H wie Heinrich.
3: Helgoland.
0: Ein Tier mit W wie Wilhelm.
3: Waschbär.
0: Ein Hamburger Stadtteil mit S wie Samuel.
3: Schnelsen.
0: Ein Brettspiel mit M wie Martha.
3: Mühle.
0: Ein Superheld mit B wie Bertha.
3: Batman.
0: Eine Sportart mit R wie Richard.
3: Weiter.
0: Ein Radio Hamburg Megastar mit J wie Julius. Das wusste ich schon, dass das nicht mehr reinpasst.
3: Jackson, Michael, ja.
0: Die guten alten Marmeladendrops, häufig auch so in Keksen, dieses Runde, was so ein bisschen erhärtet ist. Das heißt auf Englisch zumindest auch Jam Drops, auf Deutsch Marmeladendrops. Das lassen wir auf jeden Fall gelten, denn herauskommt dann ein Unentschieden. Ihr habt beide 8 geschafft.
3: Sehr schön.
0: 50 Euro für jeden und dann gehen der Norden und der Süden schiedlich, friedlich mit dem Handshake ins Wochenende, ja?
3: Wunderbar, das ist toll, ja.
0: Gelbe Karte für mich für die Redewendung schiedlich, friedlich. Und ihr registriert euch für die nächste Runde Montag 6.16 Uhr am Morgen, wenn ihr nördlich der Elbe wohnt, oder 17.17 Uhr in der Stübi-Show für alle im Süden über die kostenlose App. Und dort gibt's auch das Beste von heute. Tiffany Harris, hier ist Vertigo.

0: freuen uns schon am 19. September Radio Hamburg Stars for Free. Und da ist sie ja auch schon aufgetreten, Sophie and the Giants. Das war legendär. Gleich hören wir sie mit Shut Up and Dance und Martin Garrix zusammen mit Ed Sheeran auch noch mit dabei. Repeated ist ganz neu bei Radio Hamburg, gibt's in voller Länge nach dem News-Update um 17.30 Uhr.
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0: 17.31
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12: Ich bin Ines Wiese. Schönen guten Tag. Um etwas gegen die offene Drogenszene rund um den Hauptbahnhof zu tun, hat die CDU hier in Hamburg einen 10-Punkte-Aktionsplan mit diversen Forderungen vorgelegt. Der Senat hat heute erst angekündigt, dass das Alkoholverbot rund um den Hauptbahnhof von August an deutlich ausgeweitet wird. Nach dem Messerangriff auf einen 18-Jährigen im Volksdorfer Wald vor 2 Wochen ist jetzt ein 2. Tatverdächtiger in Neumünster festgenommen worden. Er soll zusammen mit einem in Frankfurt oder verhafteten 17-Jährigen das Opfer angegriffen und schwer verletzt haben. Es hatte einen Streit um offene Schulden gegeben. Und es gibt jetzt einen Termin für den wegen Hitze abgesagten Heller Halbmarathon. Er soll am Sonntag, den 25. Oktober, nachgeholt werden.
0: Die nächsten Nachrichten um 18 Uhr. Und mit ganz vielen Megahits geht's hier bei Radio Hamburg schon in 15 Sekunden weiter.
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0: Das Radio Hamburg Wetter. Es ist trocken. Meistens zumindest in Hamburg, Niedersachsen und Schleswig-Holstein. Wenn es mal regnet, dann sollte es auch schnell wieder vorbei sein. Bei im Moment 18 Grad. Für alle, die losziehen, ist eine Jacke gar nicht so verkehrt. Heute Nacht geht es runter auf 13 Grad. Ab und zu sind auch mal ein paar Schauer drin. Das Wochenende so um die 20 Grad rum. Es wird windig. Ab und zu gibt es Sonne, ab und zu gibt es Schauer. Für eure Sicherheit der Radio Hamburg Verkehr mit der Edeka-App. Achtung Autofahrer, ein Spanngurt auf der A23 Hamburg Richtung Heide zwischen Halsmick-Rellingen und Pinneberg Süd. Dann Stop and Go A7 Hannover Richtung Hamburg, 13 Kilometer zwischen dem Dreieck Südwest und Bahrenfeld, dauert 1 Stunde. Und in der Gegenrichtung A7 Flensburg Richtung Hamburg, 9 Kilometer zwischen dem Dreieck Nordwest und dem Elbtunnel, 1/2 Stunde hier. Der Radio Hamburg Verkehr für Hamburg, Niedersachsen und Schleswig-Holstein.
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0: Ja, ganz guter Sommerferienverkehr ist ja heute losgegangen in vielen Bundesländern. Lasst euch davon überhaupt nicht die Laune verderben oder die Vorfreude auf den Urlaub. Wir begleiten euch auch im Stau mit ganz vielen Megahits. Sophie and the Giants jetzt in den 4 Megahits am Stück dabei. Ray Garvey ist am Start. Calvin Harris und dieses unfassbare Duo. Martin Garrix und Ed Sheeran. Ganz neu bei eurem Musiksender Nummer 1.

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0: kennt das bestimmt auch, wenn ihr auf dem Dorf wohnt sowieso oder in vielleicht etwas abgelegeneren Stadtteilen, sag ich jetzt mal. Ich zum Beispiel in Poppenbüttel häufig alleine mit dem Hund unterwegs. Wenn ihr da jemanden abends beim Gassigehen seht, dann grüßt man sich schon immer mal so auf Verdacht, einfach um abzuchecken, dass man gegenseitig bei klarem Verstand ist, oder?
1: Moin Stibi, mein Name ist Heidi und so mit Leuten grüßen, ich komme vom Dorf und da grüßt man eigentlich jeden, aber in der Stadt, da ist halt jeder still, niemand grüßt eigentlich niemanden so und das ist ein bisschen komisch.
0: Ich finde auch eigentlich dieses kurz Hallo sagen tut ja überhaupt nicht weh und gibt doch direkt ein gutes Gefühl. Als kleines Motto für diesen Freitagabend, Teddy Swims jetzt mit dem Besten von heute, Mr. Know-It-All.

Radio Hamburg hören. Anne ist noch fleißig am Freitagabend, liefert Pizza aus. Und falls es eine Pizza, so eine selbstbelegte mit Sauce Hollandaise, Brokkoli, Paprika, Feta und manchmal je nach Bedarf auch so ein bisschen Paprika ist, dann hätte ich sie wahrscheinlich bestellt. So stelle ich sie mir immer zusammen, ne? Ich sag nur, ihr gönnt euch heute am Wochenende oder liefert eben wie Anne aus. Wir sind bei euch mit ganz vielen Mega-Hits. Hier ist Holly Humberstone.

0: geschmeidig. Machen wir weiter hier bei Radio Hamburg am Freitagabend. Olivia Dean hat schon wieder so ein Meisterwerk rausgehauen. So Easy to Fall in Love klingt wie ein Mega-Hit, den es schon seit 50 Jahren gibt. Ist aber das Beste von heute. Gleich nach den Nachrichten um 18 Uhr.
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0: 18:01.
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14: Guten Tag. Maßnahmen gegen Drogen- und Trinkerszene am Hauptbahnhof. Neuer Termin für den Heller Halbmarathon. Wechselhaft einzelne Schauer, 18 Grad. Um etwas gegen die offene Drogenszene rund um den Hauptbahnhof zu tun, hat die CDU-Opposition hier in Hamburg einen 10-Punkte-Aktionsplan vorgelegt. Daniela Reinicke.
15: Unter anderem fordert sie mehr Polizeipräsenz, mehr Videoüberwachung sowie mehr Waffen- und Alkoholkonsum-Verbotszonen. Außerdem eine stärkere Ausrichtung der Suchthilfe auf Ausstieg, Therapie und Reintegration. Der Senat hat heute erst angekündigt, dass das Alkoholverbot rund um den Hauptbahnhof von August an deutlich ausgeweitet wird. Die lange Reihe in St. Georg ist nicht mit eingeschlossen.
14: Und jetzt steht fest, wann der Heller Halbmarathon hier bei uns in Hamburg nachgeholt wird. Und zwar am Sonntag, den 25. Oktober. Das Sportevent ist wegen der extremen Hitze am vergangenen Wochenende abgesagt worden. Führende Wirtschaftsforscher halten das Reformpaket der Bundesregierung für einen Schritt in die richtige Richtung, aber nicht für ausreichend. Sie sehen weiteren Reformbedarf. Thomas Bleskin.
16: Genannt werden unter anderem zu hohe Energiekosten, Fachkräftemangel und zu viel Bürokratie. Die Experten von IFO, DIW und ZDW fordern deshalb weitere Reformen, etwa mehr Investitionen, eine umfassendere Steuerreform und eine Begrenzung der Staatsausgaben. Entscheidend sei außerdem, das Vertrauen von Unternehmen und Verbrauchern in den Wirtschaftsstandort Deutschland zu stärken.
14: Millioneninvestitionen bei Aurubis. Der Kupferproduzent hier in Hamburg hat eine Recyclinganlage in Betrieb genommen, in die das Unternehmen nach eigenen Angaben 190 Millionen Euro investiert hat. Die Besonderheit der Anlage ist demnach, dass sie gleichzeitig Kupfer, Blei und Schwefel verarbeiten kann. Es soll sich um eine weltweit einmalige Anlage handeln. Und das waren die Nachrichten aus Hamburg, Deutschland und der Welt.
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0: Schönen Freitagabend euch bei 18 Grad, die wir hier in der Spitaler Straße messen. 17 in Bargteheide und 18 Grad in York. Dazu ist es ganz schön windig, aber meistens trocken. Das ist schon mal gut. In der Nacht geht's runter auf 13 Grad und morgen am Samstag 19 Grad. Sonntag 22 Grad. Insgesamt übers Wochenende so ein paar Stunden Sonne, aber eben auch ein paar Schauer mit dabei.
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0: Für eure Sicherheit der Radio Hamburg Verkehr mit der Edeka-App. Ein Spanngurt auf der A23 Hamburg Richtung Heide zwischen Halstenbek-Rellingen und Pinneberg Süd. Stop and go. Ordentlich voll auf der A7 Hannover Richtung Hamburg. 13 Kilometer zwischen dem Dreieck Südwest und Bahrenfeld. Eine Stunde plus in der Gegenrichtung A7 Flensburg-Hamburg. 9 Kilometer zwischen dem Dreieck Nordwest und dem Elbtunnel. 30 Minuten dauert es hier länger. In den anderen Staus seid ihr zumindest in unter 20 Minuten durch. Der Radio Hamburg Verkehr für Hamburg, Niedersachsen und Schleswig-Holstein. Und auch heute Abend ist ja wieder WM.
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0: Das kriegen wir hin, oder? Australien gegen Ägypten, ein Evergreen um 20 Uhr heute. Dann Mitternacht Argentinien, Kap Verde. Also ein paar Hardcore-Fans ziehen sich das vielleicht rein. Gleich schon mal ein bisschen was vorbereiten für den Fußballbesuch. Und dazu Benson Boone und Olivia Dean. Die startet jetzt in diese Stunde mit dem Besten von heute.

0: Letztes Wochenende haben wir es vor Hitze kaum ausgehalten. Heute ist es wieder eine dünne Jacke, ne? Aber dieser Mega-Hit klingt nach Strand und mindestens 28 Grad. Chris de Serandi, das Beste von heute, macht dir schön laut für ein bisschen Sommergefühl Anfang Juli. Good Old Days hier bei eurem Musiksender Nummer 1.
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0: Das ist euer Musiksender Nummer 1 Radio Hamburg und viele von euch sitzen gerade im Auto und singen schon, ne? Atemlos. Leider kenne ich nicht mehr so viele Helene Fischer Songs. Doch Achterbahn, klar, wenn Achterbahn läuft, bin ich auch sofort am Start. Entsprechend voll ist es in Stellingen, Binsberg stadtauswärts, 6 Kilometer zwischen Spanskamp und Hellgrundweg wegen der Baustelle und dann natürlich noch im Anschluss Helene Fischer Konzert, 50 Minuten momentan Wartezeit, aber ihr seid ja absolut in time und macht im Auto ordentlich Party. Danke, dass Radio Hamburg läuft. Liebe Grüße, beim nächsten Konzert bin ich auch dabei, ich habe nur keine Tickets gekriegt. Das Beste von heute, Alex Warren mit Fever Dream, gleich hier bei eurem Musiksender Nummer 1.
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0: 18:30.
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13: Ich bin Ines Wiese. Schönen guten Tag. Im Prozess um die extrem brutale Prügelattacke im vergangenen Oktober vor einem Club im Levante-Haus in der Mönckebergstraße in der Innenstadt sind jetzt die Urteile gegen die beiden 22 und 25 Jahre alten Angeklagten gefallen. Der 25-Jährige muss 4 Jahre ins Gefängnis wegen versuchten Totschlags und gefährlicher Körperverletzung. Der 22-jährige Mittäter hat 2 Jahre Haft auf Bewährung bekommen. Und die Ukraine soll beim NATO-Gipfel in Ankara kommende Woche die Zusage für weitere Unterstützung im Umfang von insgesamt 140 Milliarden Euro bekommen. Darauf haben sich Vertreter der 32 NATO-Mitgliedsländer in Brüssel geeinigt.
0: Um 19 Uhr gibt es wieder Radio Hamburg Nachrichten und mit ganz vielen Megahits machen wir hier bei Radio Hamburg in 15 Sekunden weiter. Also das schaffen wir jetzt auch noch.
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0: Das Radio Hamburg Wetter. Gute Nachricht ist, ihr geratet jetzt nicht so wahnsinnig ins Schwitzen beim Mittanzen von Helene Fischers Choreografien heute Abend. 18 Grad messen wir jetzt auch gerade in Stellingen, 17 in Bad Oldesloe und 18 hier in der Spitaler Straße. Ab und zu ganz kleines bisschen Sprühregen, aber keine Sturzbäche, ne? Also alles entspannt. Vielleicht sogar auch noch der ein oder andere Sonnenstrahl heute Abend. Das Wochenende ist, ja, Note 3, also knapp über 20 Grad, viele Wolken, ab und zu Sonne und ein ganz bisschen Regen. Ich hoffe, das ist okay, mit Note 3 bewertet. Für eure Sicherheit, der Radio Hamburg Verkehr mit der Edeka-App. A7 Hannover Richtung Hamburg, 13 Kilometer zwischen dem Dreieck Südwest und Bahrenfeld, 50 Minuten. Und eben angesprochen in Stellingen, Binsberg stadtauswärts, 6 Kilometer zwischen Spanskamp und Hellgrundweg. Baustelle, Helene Fischer Konzert, 40 Minuten. Rollt ihr da vor euch hin. Und für alle, die am Wochenende über die A1 in Richtung Bremen fahren wollen, da muss es ja gute Gründe für geben. Die Strecke ist ab 22 Uhr bis Montagmorgen wegen Bauarbeiten zwischen Stillhorn und Harburg voll gesperrt. Hans hat noch einen Blitzer gemeldet und zwar auf der Berner Allee Richtung Berner U-Bahnhof für Nummer 3 bis 5. Sehr präzise, Hans. Und Musti?
12: Hallo meine Lieben, Musti aus Bildschirm wieder mal dabei. Ja. Habichtstraße, Höhe aus Nummer 6. Richtung Stadtauswärts ist der Anhängerblitzer aufgestellt.
0: 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Ciao, ciao, der Radio Hamburg Verkehr für Hamburg, Niedersachsen und Schleswig-Holstein.
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0: Ja, und Glückwunsch an Jan-Lennard Struff, deutscher Tennisspieler, 36, Familienvater, der einfach mal den 9 besten Tennisspieler der Welt Medvedev aus dem Turnier genommen hat, Daniel Medvedev. Und ich habe hier gerade das so ein bisschen parallel geschaut, mich echt krass gefreut. Also heute Abend, es ist schon wieder alles möglich, auch für euch. Wir begleiten euch mit ganz vielen Megahits. Icona Pop, Charlie XCX, legendärer Megahit, I Love It, gleich nach Alex Warren, Glockenbach und Somba. Guten Start ins Wochenende.

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Ganz viele Megahits für euch Hörer in der schönsten Stadt der Welt. Für euch Hörer in Niedersachsen. Und für euch Hörer in

0: einer der geilsten Mega-Hits ever, oder? Icona Pop, Charlie XCX, perfekt am Freitagabend. I love it, hier bei Radio Hamburg. Und Leute, für alle, die Musik lieben, ist morgen 17 Uhr ein absoluter Pflichttermin. 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
1: Er hat diesen Soul in seiner Stimme und damit zieht er alle in seinen Bann. Top 3, wie in der Vorwoche, Teddy Swims, Mr. Know-It-All. Eins hat es immer noch nicht gereicht, aber sie bleibt standhaft auf der Top 2. Bebe Rexha featuring Faithless, New Religion. An ihm kommt niemand vorbei. Auch nicht die 9. Woche in Folge. Einer der Sommer-Mega-Hits überhaupt, Alex Rowan, Fever Dream.
0: Nachmittag wird's also spannend. Jetzt hören wir ganz entspannt Topic, Robin Schulz und Nico Santos in Your Arms hier bei eurem Musiksender Nummer 1.

0: Genau die richtigen Sounds, um ins Wochenende zu starten. Ganz chillig und cool mit Alec Benjamin. Let Me Down Slowly gleich für euch. Und das Beste von heute kommt von Moss Kenner. Richtig gute Feierabendbeats, Rhythm Unknown. Gleich bei eurem Musiksender Nummer 1, Radio Hamburg.
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11: Guten Abend. Urteil nach Gewaltexzess auf Mönckebergstraße. Taylor Swift heiratet in New York. Nachts wolkig, aber trocken, 13 Grad. Nach einem extrem brutalen Angriff Ende Oktober vergangenen Jahres auf einen 33-Jährigen in der Mönckebergstraße muss ein 25-Jähriger für 4 Jahre ins Gefängnis. Ines Wiese.
12: Täter und auch das Opfer sollen vorher Gäste in einem Club im Levante-Haus gewesen sein. Warum die Männer aneinander geraten sind, ist nicht bekannt. Das Landgericht hat den 25-Jährigen wegen versuchten Totschlags und gefährlicher Körperverletzung verurteilt. Ein 22 Jahre alter Mittäter hat 2 Jahre Haft auf Bewährung bekommen. Beide hatten das Opfer zusammengeschlagen und dem am Boden liegenden, zwischenzeitlich offensichtlich bewusstlosen Mann noch mehrfach gegen den Kopf getreten.
11: Bei Drogenkontrollen in Dulsberg haben zivile Fahnder rund 1,6 Kilogramm Marihuana, 25 Gramm Kokain sowie über 12.000 Euro mutmaßliches Dealergeld sichergestellt. Bei dem Schwerpunkteinsatz in einem Park sowie in den umliegenden Straßen sind Männer im Alter von 21 bis 51 Jahren überprüft und teils vorläufig festgenommen worden. Hamburg hat eine Flugverbindung weniger. Direktflüge von Qatar Airways zwischen Hamburg und dem Drehkreuz Doha in Katar sind vorerst eingestellt worden. Das hat der Hamburger Flughafen mitgeteilt. Hintergrund seien eine Unsicherheit im Geschäftsumfeld der Airline, heißt es. Die Verbindung war schon mit dem Ausbruch des Iran-Krieges ausgesetzt worden. Eine spätere Wiederaufnahme sei laut Qatar Airways aber nicht ausgeschlossen. Doha ist eines der wichtigsten Flugdrehkreuze weltweit. Heute Abend ist es soweit. Taylor Swift und Travis Kelce feiern in New York im Madison Square Garden ihre Hochzeit. Tina Eck.
13: Am Vorabend einer Hochzeit ist es hier in den USA üblich, ein sogenanntes Rehearsal Dinner abzuhalten. Ein Übungsessen normalerweise im kleinsten Kreis der Familie. Im Fall Swift-Kelce waren es 100 Leute. Heute Abend nun soll die Superparty starten. Die Vorbereitungen rund um den Madison Square Garden laufen geschäftig. Die Straßen sind zum Teil abgesperrt. Dunkel verhängte Limousinen fahren vor. Ein Zelt wird aufgebaut.
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14: Für den Abend sieht es ganz gut aus. Es bleibt weitestgehend trocken, dazu ist es weiter windig. In der Nacht ziehen viele Wolken durch und morgen kommt zeitweise Regen bei einer Tagestop-Temperatur von 19 Grad.
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17: Zurzeit gibt es keine größeren Staus oder Verkehrsbehinderungen. Die Straßen sind frei.
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18: Schönen Freitagfeierabend rein in euer Wochenende mit einer richtig coolen Playlist, die einfach gute Laune macht. Moss Kenner für euch mit dem Besten von heute. Und das sind so ganz chillige, coole Grooves. Rhythm Unknown für euch.

0: rein ins Wochenende mit eurem Lieblingssender Radio Hamburg. Und ganz viel neuer Musik, die hört ihr immer zuerst im Radio Hamburg Neuheiten-Stream. Und da gibt's diese Woche was Neues von Somber. Feiert ihr gerade von ihm so sehr und er kann ja einfach diese Mega-Hits, die richtig abgehen, einen guten Beat haben. Jetzt klingt er aber so ganz anders, irgendwie voll emotional, ein bisschen langsamer auch. My Body Isn't Ready, ganz neu von Somber und ich finde den einfach richtig cool. Hört ihr jetzt im Radio Hamburg Neuheiten-Stream mit Musikexperte Tim Gaffron und checkt ihr ganz easy aus über die kostenlose Radio Hamburg App. Für euren Feierabend gibt's hier jetzt was Neues von einer richtig coolen Girl Group aus London, Flo. Und die Girls haben solche Dance-Moves drauf. Das Video dazu ist richtig gut. Müsst ihr unbedingt auschecken. Und diese Beats bringen euch sowas von gut rein. In euren Feierabend und ins Wochenende das Beste von heute. Für euren Freitag, Leak It.
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0: Genau richtig für euren Feierabend und den Start ins Wochenende. Mojo gleich für euch. So coole Beats, Lady, Hear Me Tonight, gleich für euch. Und das Beste von heute klingt voll nach Sommer. Kommt von Mr. Z. Sometimes I love you, gleich bei eurem Musiksender Nummer 1, Radio Hamburg.
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9: Das Radio Hamburg Wetter.
10: Wer heute Abend noch unterwegs ist, bleibt weitestgehend trocken. Der Wind macht sich aber weiter bemerkbar. Die Nacht bringt viele Wolken und morgen wird's immer wieder regnerisch bei einer Tagestopptemperatur von 19 Grad.
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12: Zurzeit gibt's keine größeren Staus oder Verkehrsbehinderung. Die Straßen sind frei.
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0: Vier davon am Stück für euch. Die bringen euch richtig gut rein ins Wochenende. Coole Beats und Mojo, Lady Hear Me Tonight. Gleich für euch Katy Perry mit dabei, Michael Schulte. Und ganz neue Musik, das Beste von heute, kommt von Mr. Z. Und das klingt einfach so nach Sommer, nach gute Laune. Und seine Stimme, die ist einfach so cool. Sometimes I Love You für euch. 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
0: 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Und in euren Feierabend kommt ihr jetzt richtig gut mit Leonie und Callum Scott mit dem Besten von heute. Dance Beats, Stay, macht einfach so gute Laune. Perfekter Start ins Wochenende.

0: feiert rein in euer Wochenende mit Jennifer Lopez und David Guetta bei eurem Musiksender Nummer 1. Und wenn so zwei große Radio Hamburg Megastars was zusammen machen, die einfach Party und gute Laune können, kann das nur gut werden. Save Me Tonight. Feier am Beats gleich bei eurem Musiksender Nummer 1. Radio Hamburg.
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3: Ich bin Thomas Brock. Julian Nagelsmann ist nicht mehr Trainer der Fußballnationalmannschaft. Wenige Tage nach dem WM-Aus gegen Paraguay erklärte Nagelsmann seinen sofortigen Rücktritt. Jürgen Klopp soll sein Nachfolger werden, das teilte der Deutsche Fußballbund mit.
4: Die Entscheidung sei ihm nicht leicht gefallen, erklärte Nagelsmann, aber die Nationalmannschaft habe nach so einer herben Enttäuschung die Chance auf einen unbelasteten Neuanfang verdient. Den soll jetzt Jürgen Klopp gestalten. Er sei grundsätzlich bereit dazu, erklärte der DFB. Die Verbandsspitze kündigte Gespräche mit dem früheren Erfolgstrainer von Borussia Dortmund und dem FC Liverpool an. Die dürften sehr bald stattfinden. Klopp ist ja zurzeit noch als TV-Experte bei der WM im Einsatz und steht ja grundsätzlich noch bei Red Bull als Head of Global Soccer unter Vertrag. Thomas Thonfeld, Sportredaktion.
3: Die Pläne der schwarz-roten Koalitionsspitzen für erschwerte Krankmeldungen im Job lösen heftige Proteste aus. Die konkreten Folgen für die Beschäftigten bleiben aber vorerst vage. Ein Regierungssprecher sagte in Berlin, die Ausgestaltung stehe jetzt erst bevor. Die geplante verpflichtende Vorlage einer Arbeitsunfähigkeitsbescheinigung schon ab dem ersten Krankheitstag etwa soll demnach nicht bedeuten, dass man direkt am ersten Tag zum Arzt gehen muss. Die Zahl der Asylanträge in Deutschland ist deutlich zurückgegangen. Im ersten Halbjahr stellten knapp 40.000 Menschen erstmals einen Asylantrag. Das ist rund ein Drittel weniger als vor einem Jahr.
5: Im Juni trat die europäische Asylreform in Kraft. Sie erleichtert es den EU-Staaten unter anderem, Menschen in Drittstaaten abzuschieben. Bereits zuvor hatte Bundesinnenminister Dobrindt die Grenzkontrollen verschärft und Zurückweisungen von Asylsuchenden angeordnet. Im ersten Halbjahr wurden nach Angaben des Innenministeriums rund 14.000 Menschen an den deutschen Grenzen zurückgewiesen. Die Bundespolizei nahm außerdem knapp 500 mutmaßliche Schleuser fest und registrierte etwa 4.000 Menschen mit offenen Haftbefehlen. Thomas Bleskin, Nachrichtenredaktion.
3: Die Zahl der Todesopfer nach den schweren Erdbeben in Venezuela ist auf etwa 2600 gestiegen. Das teilte die geschäftsführende Präsidentin Rodriguez mit. Außerdem gibt es mehr als 11.000 Verletzte. Tausende weitere Menschen werden noch vermisst.
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0: Der Wind bleibt uns auch jetzt am Abend noch erhalten. Regen gibt es dafür kaum noch. In den nächsten Stunden ziehen viele Wolken durch und morgen gibt es zeitweise Regen bei einer Tagestop-Temperatur von 19 Grad.
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10: Zurzeit gibt es keine größeren Staus oder Verkehrsbehinderung. Die Straßen sind frei.
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0: Schönen Start rein in euer Wochenende. Das macht ihr mit richtig guten Beats. Outcast mit Heya, damit feiert ihr gleich. Davor das Beste von heute kommt von Jennifer Lopez und David Guetta. Eine Hammer-Kombi, die beiden. Party-Beats für euch. Save me tonight.

0: Rein in euer Wochenende. Ihr hört euren Lieblingssender Radio Hamburg und Freitag Feierabend ist doch einfach der beste der Woche. Ihr wisst, 2 Tage frei liegen vor euch und ihr habt auch eine Menge vor.
1: Hey Selma, ich bin Robert und am Wochenende fahre ich mit meinen Brüdern nach Schweden mit dem Zug, weil wir eine Woche da in der Wildnis campen wollen.
2: Hallo Selma, hier ist Fatima und wir machen uns gegenseitig Armbänder bei Nuena. Das ist ganz oben in der Europapassage.
0: Oh schön, klingt nach richtig tollen Wochenendplänen. Und jetzt erstmal so einen richtig guten Feierabend. Chillig auf dem Sofa mit einem Feierabenddrink und neuer Musik von Alex Warren. Das Beste von heute für euch. Hat so einen ganz coolen, chilligen Beat.

0: Eure Laune ist top, weil Freitag Feierabend ist und ihr endlich in euer Wochenende reinstartet. Wohlverdient gleich auf die Couch. Wir haben genau die richtige Playlist für euch. Gute Laune Beats von Taylor Swift. Das Beste von heute. Opelite, dazu feiert ihr gleich bei eurem Musiksender Nummer 1. Radio Hamburg.
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7: Für den Abend sieht's ganz gut aus. Es bleibt weitestgehend trocken, dazu ist es weiter windig. In der Nacht ziehen viele Wolken durch und morgen kommt zeitweise Regen bei einer Tagestop-Temperatur von 19 Grad.
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10: Zurzeit gibt's keine größeren Staus oder Verkehrsbehinderungen. Die Straßen sind frei.
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0: Vier davon am Stück für euch, die einfach gute Laune machen. Robbie Williams mit viel gleich für euch. Coole Beats von Taylor Swift, DJ Robin Schulz zusammen mit Rita Ora am Start und ganz neue Musik von Jack Dean. Wenn ihr den noch nicht kennt, ich finde, seine Stimme klingt so ein bisschen wie die von Benson Boone. Einfach total krass. Macht richtig gute Laune. Mercy für euren Freitagfeierabend.
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0: 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Und für euren Feierabend jetzt ganz chillige, coole Sounds von Miles Smith. Zusammen mit Niall Horan. Drive Safe ist das Beste von heute für euch bei Radio Hamburg. What?

0: So klingt Feierabend bei eurem Musiksender Nummer 1. Coole Beats von Avicii gleich für euch. Zusammen mit Aloe Black SOS gleich für euch. Und das Beste von heute kommt von Tiffany Harris. Coole Stimme, Vertigo, damit startet ihr gleich rein in euer Wochenende. Gibt's direkt nach den News für euch. Und vorher Medusa zusammen mit Becky Hill und Lose Control.
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1: Ich bin Thomas Brockt. Julian Nagelsmann ist nicht mehr Bundestrainer der deutschen Fußballnationalmannschaft. Nagelsmann erklärte wenige Tage nach dem WM-Aus gegen Paraguay seinen sofortigen Rücktritt. Das teilte der Deutsche Fußballbund mit. Vieles deutet nun darauf hin, dass Jürgen Klopp Nagelsmanns Nachfolger wird. Der Ex-Coach von Borussia Dortmund und dem FC Liverpool soll grundsätzlich bereit sein, das Amt des Bundestrainers zu übernehmen. Der DFB will jetzt mit ihm verhandeln. Steuerentlastung für kleine und mittlere Einkommen, Änderungen am Arbeitsmarkt, Berichtspflichten fallen weg. Mit diesem Reformpaket will die Bundesregierung die deutsche Wirtschaft aus der Krise führen. Die Pläne reichen dafür aber nicht aus, sagen führende Wirtschaftsinstitute wie das DIW in Berlin oder das Münchner IFO-Institut.
2: Nach Einschätzung mehrerer Wirtschaftsinstitute wird das Paket die jahrelange Wachstumsschwäche Deutschlands allein nicht beenden. Genannt werden unter anderem zu hohe Energiekosten, Fachkräftemangel und zu viel Bürokratie. Die Experten von IFO, DIW und ZEW fordern deshalb weitere Reformen, etwa mehr Investitionen, eine umfassendere Steuerreform und eine Begrenzung der Staatsausgaben. Thomas Pleskin, Nachrichtenredaktion.
1: Die Ukraine soll beim NATO-Gipfel in Ankara kommende Woche die Zusage für weitere Unterstützung im Umfang von insgesamt 140 Milliarden Euro bekommen. Darauf haben sich Vertreter der 32 NATO-Mitgliedsländer in Brüssel verständigt.
3: Das Geld ist für Waffen, andere militärische Ausrüstung oder auch die Ausbildung von Soldaten bestimmt und soll innerhalb von 2 Jahren fließen. Mit in die Gesamtsumme eingerechnet ist schon ein Hilfspaket der EU im Umfang von 60 Milliarden Euro. Die weiteren zugesagten 80 Milliarden Euro sollen von den NATO-Mitgliedstaaten kommen. Deutschland hat dafür in diesem Jahr schon gut 11 Milliarden Euro eingeplant. Die USA bleiben dabei, ihre Hilfe für die Ukraine zurückzufahren. Mit der Vereinbarung jetzt soll immerhin neuer Streit zum Thema beim NATO-Gipfel vermieden werden. Jan-Henner Reitzer, Nachrichtenredaktion.
1: Popstar Taylor Swift und Football-Profi Travis Kelce feiern US-Medienberichten zufolge Hochzeit in New York. Die mehrtägigen Feierlichkeiten im weltberühmten Madison Square Garden begannen demnach gestern mit einem Abendessen mit rund 100 Gästen und sollen heute bis tief in die Nacht mit einer großen Party mit etwa 1000 Gästen weitergehen. Swift und Kelce selbst haben sich bislang nicht dazu geäußert.
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4: Wer heute Abend noch unterwegs ist, bleibt weitestgehend trocken. Der Wind macht sich aber weiter bemerkbar. Die Nacht bringt viele Wolken und morgen wird es immer wieder regnerisch bei einer Tagestopptemperatur von 19 Grad.
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7: Zurzeit gibt es keine größeren Staus oder Verkehrsbehinderungen. Die Straßen sind frei.
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8: Ihr freut euch so auf euer Wochenende. Morgen Schlagermove, also eine der fettesten Partys in Hamburg. Eure Freunde sehen oder einfach nur chillen. Euren Feierabend heute, den verbringt ihr ganz entspannt. Startet gut rein ins Wochenende mit euren liebsten Mega-Hits. Tiffany Harris für euch mit den besten von heute. Geht einfach richtig ab und macht voll gute Laune. Vertigo.

0: Macht euch ein Hammer-Wochenende und wir bringen euch da richtig gut rein mit dem WM-Mega-Hit 2026. Auch wenn Deutschland raus ist, dieses Sommerfeeling, Fußballfeeling, das fühlen wir einfach noch alle. Shakira und Burna Boy für euch mit dem Besten von heute. Sounds, die einfach so nach Sommer klingen. Dai Dai.
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0: vom Freitagfeierabend rein in euer Wochenende mit ganz vielen Mega-Hits. Gleich für euch Clean Bandit und Mabel. TikTok macht euch gleich gute Laune. Und das Beste von heute kommt von Teddy Swims. Coole Sounds, Mr. Know-It-All. 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
3: Der Wind bleibt uns auch jetzt am Abend noch erhalten. Regen gibt's dafür kaum noch. In den nächsten Stunden ziehen viele Wolken durch und morgen gibt's zeitweise Regen bei einer Tagestop-Temperatur von 19 Grad.
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6: Zurzeit gibt's keine größeren Staus oder Verkehrsbehinderungen. Die Straßen sind frei.
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0: Vier davon am Stück für euch. Ganz soulige, coole Sounds von Radio Hamburg Megastar Teddy Swims, der hat einfach so eine coole Stimme. Clean Bandit zusammen mit Mabel. Einen guten Beats gleich für euch. Und was ganz Neues von Katy Perry. Endlich wieder neue Musik von ihr. Und ich finde die einfach so cool. Das Beste von heute. Bringt euch richtig gut rein in euer Wochenende. 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

schönen Freitagfeierabend und rein ins Wochenende freut ihr euch diesmal ganz besonders drauf. Wie immer auch auf euren Sonntag. Radio Hamburg, Nummer 1 Hit Sonntag. Wir holen Mega-Hits für euch zurück ins Radio, die ihr ewig nicht mehr gehört habt. Die mal in den Charts ganz oben waren, wie der von CeeLo Green. Get You macht doch einfach sofort gute Laune, oder? Feiern wir am Sonntag zusammen mit euch ab. Ganz viele andere Nummer 1 Hits auch dabei. Also schaltet ein und habt einfach mit uns zusammen richtig gute Laune und macht euch einen tollen Sonntag. Und jetzt einen chilligen, coolen Feierabend mit Olivia Rodrigo und Good For You, der richtig laut kommt so gut. 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

Grüße zu euch auf die Couch. Ihr macht euch einen ganz chilligen Freitagfeierabend. Startet gut rein in euer Wochenende mit euren liebsten Mega-Hits. Gleich ganz chillige, coole Sounds für euch. Niall Horan mit dem Besten von heute. Dinner Party gibt's direkt nach den News für euch. Vorher noch einen gute Laune-Kick von Kamerad mit Friends. Euer

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1: Ich bin Zoe Tassovali. Das WM-Aus der deutschen Fußballnationalmannschaft hat jetzt Konsequenzen. Julian Nagelsmann ist nicht mehr Bundestrainer. Der 38-Jährige hat seinen sofortigen Rücktritt erklärt, das teilte der DFB mit. Als Nachfolger steht offenbar Jürgen Klopp bereit, den sich ohnehin schon viele Fans wünschen.
2: Nagelsmanns Entscheidung verdient Respekt, erklärte Rudi Völler, der DFB-Sportdirektor, weil er Verantwortung übernehme, obwohl er gerne weitergemacht hätte. Das soll jetzt Jürgen Klopp tun. Der DFB kündigte an, dass man jetzt mit dem Star-Trainer verhandeln werde. Grundsätzlich habe Klopp bereits erklärt, dass er bereit sei, den Job als Bundestrainer zu übernehmen. Dafür muss er allerdings aus seinem Job als Head of Global Soccer bei Red Bull raus, wo er noch bis 2029 unter Vertrag steht. Thomas Thonfeld, Sportredaktion.
1: Die geplanten strengeren Regeln für Krankmeldungen sorgen für viel Kritik. Die Koalition will, dass Beschäftigte künftig schon ab dem ersten Krankheitstag eine Arbeitsunfähigkeitsbescheinigung vorlegen. Ganz klar ist aber noch nicht, wie das praktisch laufen soll. Die Regierung betont, das heißt nicht automatisch, dass jeder direkt am ersten Tag zum Arzt gehen muss. Auch innerhalb der SPD gibt es Zweifel, vor allem am geplanten Aus für telefonische Krankschreibungen. Die Zahl der Asylanträge in Deutschland ist deutlich zurückgegangen. Im ersten Halbjahr stellten knapp 40.000 Menschen erstmals einen Asylantrag. Das sind rund ein Drittel weniger als vor einem Jahr.
3: Im Juni trat die europäische Asylreform in Kraft. Sie erleichtert es den EU-Staaten unter anderem, Menschen in Drittstaaten abzuschieben. Bereits zuvor hatte Bundesinnenminister Dobrindt die Grenzkontrollen verschärft und Zurückweisungen von Asylsuchenden angeordnet. Im ersten Halbjahr wurden nach Angaben des Innenministeriums rund 14.000 Menschen an den deutschen Grenzen zurückgewiesen. Die Bundespolizei nahm außerdem knapp 500 mutmaßliche Schleuser fest und registrierte etwa 4.000 Menschen mit offenen Haftbefehlen. Thomas Bleskin, Nachrichtenredaktion.
1: Die USA feiern ihren 250. Geburtstag. Präsident Donald Trump will daher vor dem weltbekannten Präsidentendenkmal am Mount Rushmore eine Rede halten. Geplant sind außerdem ein großes Feuerwerk und Überflüge von Militärflugzeugen. Was Trump in seiner Rede ankündigen wird, das ist bislang noch offen.
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4: Für den Abend sieht's ganz gut aus. Es bleibt weitestgehend trocken, dazu ist es weiter windig. In der Nacht ziehen viele Wolken durch und morgen kommt zeitweise Regen bei einer Tagestop-Temperatur von 19 Grad.
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7: Zurzeit gibt's keine größeren Staus oder Verkehrsbehinderungen. Die Straßen sind frei.
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8: Die Woche ist geschafft, rein ins Wochenende mit euren liebsten Mega-Hits. Nile Horan mit ganz chilligen, coolen Sounds für euch. Dinner Party, genau das Richtige, bevor ihr ins Wochenende reinstartet. Wird richtig wild mit Schlagermove. Ihr geht feiern mit euren Freunden. Heute nochmal ganz entspannt. Schön, dass ihr eingeschaltet habt. 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
0: 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Am Montag die nächste Spielrunde in eurer Morningshow. Guten Morgen Hamburg um 7.10 Uhr. Und für euren Feierabend gibt's richtig coole neue Sounds von Ed Sheeran. Das Beste von heute zusammen mit Martin Garrix. Klingt einfach voll nach Sonne, nach gute Laune und nach Feierabend. Repeat it für euch.
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0: mit der besten Playlist durch euren Freitagfeierabend und rein ins Wochenende. Gleich für euch neue Sounds von Ray Dalton. Und der kann ja einfach gute Laune machen, hat immer ein Strahlen auf dem Gesicht und echt coole Dance-Moves drauf. Wenn der auf der Bühne steht, feiern wirklich alle mit. Und gleich was Neues von ihm, das hat auch wieder diese gute Laune, coole Beats, aber auch irgendwie sowas ganz Chilliges dabei. Das Beste für euren Feierabend. Gleich Go That High bei eurem Musiksender Nummer 1, Radio Hamburg.
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10: Wer heute Abend noch unterwegs ist, bleibt weitestgehend trocken. Der Wind macht sich aber weiter bemerkbar. Die Nacht bringt viele Wolken und morgen wird es immer wieder regnerisch bei einer Tagestopptemperatur von 19 Grad.
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13: Zurzeit gibt es keine größeren Staus oder Verkehrsbehinderungen. Die Straßen sind frei.
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0: 4 Mega-Hits am Stück, die beamen euch direkt ins Wochenende. Coole Beats von Purple Disco Machine zusammen mit Hurts gleich für euch. Sia am Start, Sophie and the Giants und ganz neue Musik von Radio Hamburg Megastar Ray Dalton. Und der kann ja einfach gute Laune, coole Beats, kann er jetzt auch wieder und hat noch sowas ganz Chilliges mit dabei. Go That High, das Beste von heute für euch. 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
0: 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Montag früh in eurer Morningshow Guten Morgen Hamburg um 6.16 Uhr. Wir freuen uns riesig, wenn ihr mitspielt und jetzt einen ganz chilligen Start ins Wochenende habt mit Alex Warren und dem Besten von heute. Sounds, die einfach so nach Sommer klingen. Fever.

Wochenendbeats von David Guetta für euch. Mit Kelly Rowland, When Love Takes Over. Macht einfach so gute Laune. Gibt's gleich für euch. Und das Beste von heute, von Leonie. Baby, won't you stay for a minute, stay for the pain. Zusammen mit Callum Scott. Genau die richtigen Feierabend-Sounds für euch. Stay gleich direkt nach den News. Vorher noch Radio Hamburg Megastar Nico Santos. Zusammen mit Beats von Alle Farben und Martin Jensen. 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
2: Ich bin Zoe Tassovali. Julian Nagelsmann ist nicht mehr Bundestrainer. Der 38-Jährige hat nur wenige Tage nach dem Aus im WM-16-Finale gegen Paraguay seinen Rücktritt erklärt. Das teilte der DFB mit. Und der Nachfolger steht wohl auch schon fest, Jürgen Klopp. Thomas Thunfeld, viele Fans wünschen sich Klopp ja schon länger. Wie stehen denn da die Chancen und wie geht's da jetzt weiter?
3: Also ich denke, man wird da jetzt sehr schnell reden. Die Themen liegen ja auf dem Tisch, nachdem grundsätzlich geklärt ist, dass Klopp Lust hat. Jetzt geht's sicherlich um Kompetenzen und das Team um einen möglichen Bundestrainer Klopp herum. Am Geld dürfte eigentlich nichts scheitern, auch wenn das natürlich auch geklärt werden muss. Und dann muss Klopp noch aus seinem Red Bull-Vertrag raus. Der läuft ja noch bis 2029, aber auch da dürfte sich eine Lösung finden, sodass ich die Chancen mal mit deutlich mehr als 50% einschätzen würde.
2: Danke dir, Thomas Thunfeld. Wer künftig krank zu Hause bleibt, soll schon ab dem ersten Tag eine Krankschreibung brauchen. Das plant die Bundesregierung zwar, aber wie das praktisch umgesetzt werden soll, ist aktuell noch völlig offen.
4: Laut Regierungssprecher Cornelius bedeuten die neuen Regeln nicht, dass Arbeitnehmer bereits am ersten Krankheitstag eine Arztpraxis aufsuchen müssen. Konkrete Angaben zum Ablauf machte die Bundesregierung aber nicht. Das Gesundheitsministerium verwies auf die Möglichkeit einer Krankschreibung per Videosprechstunde. Auch rückwirkende Bescheinigungen sind im Gespräch. Aus der SPD kommen inzwischen Zweifel an den Plänen. Der Koalitionspartner warnt, Patienten mit leichten Erkrankungen unnötig in Arztpraxen zu schicken und zusätzliche Bürokratie zu schaffen. Thomas Pleskin, Nachrichtenredaktion.
2: Die Ukraine kann offenbar mit weiteren Milliardenhilfen für ihr Militär rechnen. Die europäischen NATO-Mitgliedstaaten und Kanada haben sich wohl grundsätzlich darauf verständigt. Demnach soll die Ukraine für dieses und das kommende Jahr insgesamt 140 Milliarden Euro Militärhilfe erhalten. Das soll in der nächsten Woche auf dem NATO-Gipfel in Ankara offiziell verkündet werden. Popstar Taylor Swift und Footballstar Travis Kelce sollen sich in New York das Ja-Wort gegeben haben. Das berichten mehrere US-Medien übereinstimmend. Gefeiert wird demnach mehrere Tage lang im berühmten Madison Square Garden mit hunderten Gästen und einer großen Party heute Abend. Offiziell bestätigt haben Swift und Kelce die Hochzeit bisher allerdings nicht.
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5: Der Wind bleibt uns auch jetzt am Abend noch erhalten. Regen gibt's dafür kaum noch. In den nächsten Stunden ziehen viele Wolken durch und morgen gibt's zeitweise Regen bei einer Tagestop-Temperatur von 19 Grad.
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7: 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Die Straßen sind frei.
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1: Ich bin Zoe Tassovali. Das WM-Aus der deutschen Fußballnationalmannschaft hat Konsequenzen. Julian Nagelsmann ist nicht mehr Bundestrainer. Der 38-Jährige hat seinen sofortigen Rücktritt erklärt. Thomas Thunfeld, Nagelsmann hat erklärt, dass ihm die Entscheidung nicht leicht gefallen ist. Aber der DFB hat ihm ja offenbar gar keine Wahl gelassen, oder?
2: Also es sieht ganz so aus und es wird ja auch aus dem Treffen Nagelsmanns mit der DFB-Spitze so berichtet, man habe ihm da den Rücktritt nahegelegt. Ganz offensichtlich wollte die Verbandsführung anders als nach dem Vorrunden aus 2022 in Katar dieses Mal einen schnellen Schnitt und nicht wie damals mit Hansi Flick erst nochmal weiterprobieren. Dazu kam sicherlich auch der öffentliche und mediale Druck. Da gab es ja kaum noch eine Stimme, die noch pro Nagelsmann war. Und dann steht ja ganz offenbar auch der Nachfolgefavorit bereit, Jürgen Klopp.
1: Danke dir, Thomas Thunfeld. Dann bleiben wir an der Stelle noch kurz beim Fußball. Ägypten steht erstmals seit 92 Jahren wieder im Achtelfinale einer Fußball-WM. Gegen Australien wurde es richtig spannend. Nach 120 Minuten stand es 1:1. Dann musste das Elfmeterschießen entscheiden und Ägypten setzte sich durch. Jetzt wartet im Achtelfinale entweder Argentinien oder Kap Verde. Für E-Autos läuft es in Deutschland wieder deutlich besser. Die Zahl der Neuzulassungen ist im ersten Halbjahr um fast 50% gestiegen. Als wichtigsten Grund nennt das Kraftfahrtbundesamt die neue Kaufprämie.
3: Je nach Einkommen und ob Kinder in der Familie sind, die sich ein Elektroauto kauft, gibt es vom Staat bis zu 6.000 Euro dazu. Das führt, wie von der Politik gewollt, anscheinend dazu, dass sich mehr Menschen für ein E-Auto entscheiden. Auch insgesamt sind wieder mehr Autos, also auch Verbrenner, verkauft worden. Die Beratungsgesellschaft EY rechnet allerdings damit, dass die gestiegene Nachfrage für E-Autos wieder abflaut, wenn die neue Prämie ausläuft. Ausreichen soll sie insgesamt etwa für 800.000 Autokäufe. Jan-Henner Reitzer, Nachrichtenredaktion.
1: Wer krank ist, soll sich künftig grundsätzlich schon ab dem ersten Fehltag krankschreiben lassen. Wie das genau laufen soll, ist aber noch offen. Die Bundesregierung betont, das Attest muss nicht automatisch am ersten Tag beim Arbeitgeber vorliegen. Da ist bisher nur, die telefonische Krankschreibung soll wegfallen. Per Videosprechstunde soll sie dagegen weiter möglich sein.
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4: Für den Abend sieht's ganz gut aus. Es bleibt weitestgehend trocken, dazu ist es weiter windig. In der Nacht ziehen viele Wolken durch und morgen kommt zeitweise Regen bei einer Tagestop-Temperatur von 19 Grad.
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7: Zurzeit gibt's keine größeren Staus oder Verkehrsbehinderungen. Die Straßen sind frei.

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1: Ich bin Zoe Tassovali. Wird Jürgen Klopp der neue Bundestrainer? Gespräche dazu mit dem DFB laufen. Das hat Klopp in einem Interview bei Magenta TV bestätigt. Mit einer schnellen Entscheidung rechnet er aber nicht. Erst müsse er seine Vertragslage bei Red Bull klären. Außerdem betont er, die Probleme der DFB-Elf hätten nicht nur an Ex-Bundestrainer Nagelsmann gelegen. Wir bleiben beim Fußball. Ägypten steht im Achtelfinale der Fußball-Weltmeisterschaft. Die Mannschaft setzte sich am Abend mit 4:2 im Elfmeterschießen gegen Australien durch. Nach Ende der regulären Spielzeit stand es 1:1. Die Ukraine soll beim NATO-Gipfel in Ankara kommende Woche weitere Militärhilfe zugesichert bekommen. Es geht wohl um 140 Milliarden Euro. Darauf haben sich die NATO-Mitgliedstaaten in Brüssel verständigt.
2: Das Geld ist für Waffen, andere militärische Ausrüstung oder auch die Ausbildung von Soldaten bestimmt und soll innerhalb von 2 Jahren fließen. Mit in die Gesamtsumme eingerechnet ist schon ein Hilfspaket der EU im Umfang von 60 Milliarden Euro. Die weiteren zugesagten 80 Milliarden Euro sollen von den NATO-Mitgliedstaaten kommen. Deutschland hat dafür in diesem Jahr schon gut 11 Milliarden Euro eingeplant. Jan-Henner Reitze, Nachrichtenredaktion.
1: Popstar Taylor Swift und Football-Profi Travis Kelce feiern in New York ihre Hochzeit. Es gibt zuerst angeblich ein Abendessen im Madison Square Garden. Das berichten mehrere US-Medien übereinstimmend. Platz wird seit Tagen von einem Großaufgebot der Polizei abgeriegelt. Tina Eck in den USA. Um die Hochzeitsfeier wird ja ein großes Geheimnis gemacht. Wie gehen die Fans von Taylor Swift damit um? Versammeln sich auch Swifties in New York?
3: Ja, unter den Swifties hat es sich offenbar herumgesprochen, dass man weder ran noch reinkommt in diese VIP-Hochzeit vor dem Madison Square Garden. Sind vor allem viele Polizisten, Journalisten und Fotografen in der leisen Hoffnung, irgendwas oder irgendwen zu erhaschen. Auch einige Fans, aber keineswegs ein Großaufgebot an Swifties. Außerdem herrscht Hitzewelle. Im Häusermeer von New York kocht der Asphalt. Wer will da schon vergeblich draußen warten? Auch die angeblich 1000 Gäste halten dicht und Handys sind drinnen im Madison Square Garden verboten. Also es bleibt alles ein riesengroßes Rätsel.
1: Danke dir, Tina Eck.
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4: Mit vielen Wolken geht es durch die nächsten Stunden. Trocken bleibt es trotzdem. Der Start in den Tag ist grau. Später zieht immer wieder Regen durch bei einer Tagestop-Temperatur von 19 Grad.
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6: 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Die Straßen sind frei.
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1: Ich bin Zoe Tassovali. Jürgen Klopp will neuer Fußball-Bundestrainer werden. Er sei bereit, sagte der 59-Jährige am Abend bei Magenta TV. Der deutsche Fußball stehe am Wendepunkt. Dinge müssten grundlegend verändert werden, so Klopp.
2: Es werden intensive Gespräche sein müssen, weil es natürlich die Probleme, die wir aktuell haben, nicht an der Personal Julian Nagelsmann hing. Julian ist ein außergewöhnlicher Trainer. Das wird er in seinem Trainerleben noch ganz oft beweisen dürfen.
1: Der bisherige Bundestrainer Julian Nagelsmann war nach dem frühen Ausscheiden der DFB-Auswahl bei der Fußball-WM zurückgetreten. Und wir bleiben beim Fußball. Ägypten steht im Achtelfinale der Fußball-WM. Die Mannschaft setzte sich gegen Australien durch mit 5:3 nach Elfmeterschießen. Im zweiten Sechzehntelfinale der